0: Top-Top-Top-Mannschaft. Wir haben unfassbar gute Spieler, wir haben gute Einzelspieler und vor allem, wir haben, was wir lange nicht mehr hatten, wir hatten deutschen Tugenden auf dem Platz. Wir haben Disziplin, wir haben Leidenschaft, wir haben Widerstandsfähigkeit und brauchen uns wirklich, also so sehe ich das, vor gar niemand verstecken.
1: In dieser Nacht findet noch ein zweites Spiel statt. Um 4 Uhr starten Südkorea und Tschechien ins Turnier. US-Präsident Trump hat die für heute Nacht angekündigten schweren Angriffe auf den Iran kurzfristig abgesagt. Er verweist auf angeblich kurz vor dem Durchbruch stehende Friedensverhandlungen. Als Ort für eine mögliche Vertragsunterzeichnung hat Trump Europa ins Spiel gebracht, wie er im Oval Office erklärt hat. Das iranische Regime dementiert allerdings Fortschritte und sieht kein Abkommen in greifbarer Nähe. Im Bundestag soll die geplante Erhöhung der Abgeordneten-Diäten in diesem Jahr ausgesetzt werden. Ein Gesetzentwurf der schwarz-roten Koalition hat in der ersten Lesung auch Unterstützung von AfD, Grünen und Linken gefunden. Eigentlich würden die Diäten zum 1. Juli um knapp 500 Euro im Monat steigen. Wegen der angespannten Wirtschafts- und Haushaltslage soll das aber ausbleiben. SpaceX ist an die Börse gegangen und Bayerns Digitalminister Mehring warnt, dass Europa nicht einfach zuschauen darf, wie Firmen wie zum Beispiel SpaceX die digitale Infrastruktur aufbauen und dadurch immer mehr Einfluss gewinnen. Mehring fordert mehr Innovation und auch weniger Regulierung, damit Europa bei Schlüsseltechnologien wie zum Beispiel auch Raumfahrt und KI nicht von anderen abhängig ist. Das trendet gerade online und da sind wir wieder bei der Fußball-WM, denn alle sprechen gerade über den brasilianischen Schiri Wilton Pereira Sampaio. Der hat vorhin im Eröffnungsspiel beim 2:0 der Mexikaner gegen Südafrika gleich 3 rote Karten gezeigt. 2 gegen Südafrika und eine dann kurz vor Schluss auch noch gegen Mexiko. Aber lange Zeit waren die Mexikaner einer mehr auf dem Platz, beziehungsweise dann 2 mehr. So viele Platzverweise hatte es bei einem WM-Auftakt überhaupt noch nie gegeben und besonders der 2. Platzverweis gegen Südafrika sorgt für heftige Diskussionen. Viele Fans im Netz finden, die Entscheidung war viel zu hart. Der Blick ins Antenne Bayern Verkehrszentrum. Wir wollen, dass ihr gut ankommt. A9 Berlin Richtung Nürnberg zwischen Blech und Hormersdorf. Hier laufen Bergungsarbeiten. Die Autobahn ist deswegen gesperrt. Bitte unbedingt eine Gasse für die Rettungs- und Einsatzfahrzeuge bilden. Ansonsten noch die A3 Nürnberg Richtung Passau zwischen Igensbach und Garham-Vilshofen. Hier wird gerade ein LKW geborgen. Allen unterwegs eine gute und sichere Fahrt. Die neuesten Blitzer bayernweit immer nur bei uns. Oberbayern B2 Höhe Mittenwald. Dann haben wir einen Blitzer an der B85 bei Kümmersbruck in der Oberpfalz. Außerdem wird geblitzt im Stadtgebiet Nürnberg an der Fürther Straße. Wenn ihr noch was gesehen habt, einen Stau oder Blitzer, dann ruft gerne kostenlos durch. Das geht rund um die Uhr unter der 0800 994 9000.
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2: 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Jetzt schauen wir ins Antenne Bayern Verkehrszentrum, ganz genau 2 Minuten nach 2:30 mit Yves Simon. Wir wollen, dass ihr gut ankommt. Die Sperre auf der A9, immer noch A9 Berlin Richtung Nürnberg zwischen Plech und Hormersdorf. Bitte hier eine Gasse für die Rettungs- und Einsatzfahrzeuge bilden. Ansonsten war es allerdings auch schon, aber die neuesten Blitzer bayernweit immer nur bei uns. In

0: Oberbayern, B2 bei Mittenwald und dann haben wir noch einen Blitzer in Mittelfranken, Stadtgebiet Nürnberg an der Fürther Straße und im Stadtgebiet München. Da steht auch einer im Luise-Kieselbach-Tunnel. Und wenn ihr noch was habt, Stau oder Blitzer, dann ruft gerne kostenlos durch. 0800 994 9000. Eine gute und sichere Fahrt.
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1: Uns erwartet ein Freitag, der wettertechnisch, sagen wir mal, einiges zu wünschen übrig lassen wird. Gerade ziehen von Nordwesten her Regenschauer in den Freistaat hinein und in Franken vor allem, da regnet es schon ganz ordentlich. Diese Schauer kommen aber langsam, aber sicher auch am Alpenrand an. Die Temperaturen gerade Coburg in Oberfranken 10 Grad, Nittenau in der Oberpfalz auch 10 und Geretsried in Oberbayern 9 Grad. Heute tagsüber nass und dazu auch noch ein böiger Wind, 13 bis 19 Grad, mehr wird es nicht. Erst am Sonntag wird es dann wieder deutlich sommerlicher.
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1: Mit Yves Simon, grüß Gott. Aus Protest gegen die Sparpläne im Gesundheitswesen schließen mehrere Kliniken bei uns in Bayern heute Mittag ihre Haupteingänge ab. Zum Beispiel in Memmingen, Ingolstadt oder auch in Fürth. Nebeneingänge bleiben allerdings offen und auch der Betrieb geht ganz normal weiter, denn es ist vor allem ein Zeichen. Heute wird der Gesetzentwurf mit den ganzen Sparmaßnahmen zum ersten Mal im Bundestag beraten. Viele Kliniken fürchten, dass ihre Finanzlage durch die Pläne noch schlechter werden könnte. Zum Beispiel müssen die Krankenkassen laut des Gesetzentwurfs nicht mehr komplett für Tarifsteigerungen aufkommen, also auch für die höheren Lohnkosten. Die Fußballweltmeisterschaft in Mexiko, in den USA und Kanada ist offiziell eröffnet worden. Co-Gastgeber Mexiko ist am Abend mit einem 2:0-Sieg gegen Südafrika gestartet. Genau dasselbe Match hatte es auch zum Auftakt der WM 2010 gegeben, damals aber in Südafrika. Im Eröffnungsspiel in Mexico City gab es gleich 3 rote Karten, 2-mal für Südafrika, 1 für Mexiko. Vorher hatte es eine bunte Zeremonie im Aztekenstadion gegeben. Die deutsche Mannschaft greift dann am Sonntag ins Turnier ein gegen Curaçao. In der EU sind heute Nacht die strengeren Migrationsregeln der europäischen Asylreform in Kraft getreten. Dadurch sollen Schutzsuchende zwischen den Mitgliedsländern solidarischer verteilt werden und Asylverfahren schneller abgewickelt werden. Außerdem gelten neue Regeln für die sogenannten sicheren Herkunftsländer. Für uns berichtet aus Brüssel Dieter Ebeling.
3: Die neuen Regeln bedeuten Folgendes. Grundsätzlich wird an den EU-Außengrenzen kontrolliert. In Deutschland werden deswegen an den großen Flughäfen wie Berlin, Frankfurt, München oder Düsseldorf Zentren

0: eingerichtet, in denen Migranten bleiben müssen. Und zwar dann, wenn sie aus Ländern mit einer Anerkennungsquote von weniger als 20% kommen. Oder wenn sie keine Papiere haben oder als Gefährder gelten. Dort können sie bis zu 3 Monate festgehalten werden.
1: Außerdem sollen Abschiebezentren außerhalb der EU entstehen, aber mit deren Einrichtung wird es noch ein bisschen dauern. Der britische Verteidigungsminister Healey ist zurückgetreten. Der Labour-Politiker kritisiert das Verteidigungsbudget, das für sein Ministerium von Premier Starmer geplant war. Er kritisiert das als deutlich zu niedrig für die momentane Sicherheitslage. Mit seinem Rücktritt erhöht Healey damit den Druck auf die Regierung. Neuer Verteidigungsminister wird der bisherige Staatsminister im Innenministerium Dan Jarvis. Bayerns Familienministerin Scherf hat das neue Kita-Gesetz verteidigt. Zuletzt hatte es Kritik gegeben, weil der 100-Euro-Beitragszuschuss für Eltern wegfällt. Scherf betont aber, der Zuschuss bleibt, aber er geht automatisch an die Kitas. Insgesamt erhöht der Freistaat seine Zuschüsse um 25%, heißt es. Das trendet gerade online. Alexander Zverev. Nach seinem French Open Triumph hat der 29-Jährige immer noch 1500 Glückwunschnachrichten unbeantwortet auf seinem Handy. Ja, das hat er jetzt bei Insta verraten. Gratulationen kommen zum Beispiel von Dirk Nowitzki, mehreren Fußballnationalspielern, das hat er offensichtlich aber schon gesehen, und sogar von Bundeskanzler Merz. Der hat angerufen und den Anruf bezeichnet Zverev als große Ehre. Antenne Bayern Verkehrszentrum, wir wollen, dass ihr gut ankommt. Eine Meldung momentan, das ist allerdings eine Sperre auf der A9 Berlin Richtung Nürnberg zwischen Plech und Hormersdorf. Hier laufen Bergungsarbeiten. Die Autobahn ist dicht. Bitte hier eine Gasse für die Rettungs- und Einsatzfahrzeuge bilden. Ansonsten allen unterwegs eine gute und sichere Fahrt. Die neuesten Blitzer bayernweit nur bei uns. In Niederbayern B20 Höhe Eggenfelden, Stadtgebiet München im Luise-Kieselbach-Tunnel und im Stadtgebiet Nürnberg an der Fürther Straße. Solltet ihr noch etwas gesehen haben, einen Stau zum Beispiel oder auch noch einen Blitzer, dann ruft gerne kostenlos durch bei uns im Antenne Bayern Verkehrszentrum 0800 994 9000.
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0: genau halb vier. Das Antenne Bayern Verkehrszentrum mit Yves Simon. Wir wollen, dass ihr gut ankommt. Die A9 bleibt weiterhin noch gesperrt. Berlin Richtung Nürnberg zwischen Plech und Hormersdorf. Da laufen Bergungsarbeiten und auch Reinigungsarbeiten. So lange bitte eine Gasse für die Rettungs- und Einsatzfahrzeuge bilden. Ansonsten eine gute und sichere Fahrt. Ansonsten haben wir noch die neuesten Blitzer für euch. Bayernweit immer nur bei uns. In Oberbayern A9 München-Nürnberg, Höhe Eching aus dem Verkehrsleitsystem. In der Oberpfalz B85 bei Kümmersbruck und im Stadtgebiet München im Luise-Kieselbach-Tunnel. Solltet ihr noch etwas gesehen haben, einen Stau zum Beispiel oder auch noch einen Blitzer, dann ruft gerne kostenlos durch bei uns im Antenne Bayern Verkehrszentrum 0800 994 9000.
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0: Antenne Bayern Wetter. In der Nacht hat sich ganz ordentlich Regen bei uns im Freistaat ausgebreitet. Der ist auch mittlerweile im Alpenraum angekommen und jetzt macht er sich weiter in Richtung Ostbayern. Die Temperaturen gerade: Schweinfurt in Unterfranken 12 Grad, Günzburg in Schwaben 11 und Passau in Niederbayern 8 Grad. Alles in allem wird der Freitag ein Tag, der, naja, eigentlich besser innen verbracht wird. Zumindest sollte man immer einen Schirm parat haben. 13 bis 19 Grad die Topwerte. Erst ab morgen Nachmittag wird es langsam aber sicher wieder ein bisschen schöner. Der Sonntag wird dann auch wieder deutlich wärmer.
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0: Mit Yves Simon. Grüß Gott. In Neuburg an der Donau in Oberbayern ist am Abend eine Weltkriegsbombe erfolgreich entschärft worden. Es war ein amerikanisches Modell. Etwa 200 Menschen mussten vorübergehend ihre Häuser verlassen. Darunter waren auch die Bewohner eines Seniorenzentrums. Das hat ein bisschen gedauert, bis hier alles evakuiert war. Am späten Abend konnten dann alle wieder in ihre Häuser und Wohnungen zurück. Sombreros, Shakira und viel gute Laune. Die Fußball-Weltmeisterschaft ist seit dem Abend eröffnet. Co-Gastgeber Mexiko hat das Eröffnungsspiel im Aztekenstadion mit 2:0 gegen Südafrika gewonnen. Für Gesprächsstoff haben drei rote Karten gesorgt, zwei gegen Südafrika und eine gegen Mexiko kurz vor Schluss. Das deutsche Team hatte extra einen halben Tag trainingsfrei bekommen von Bundestrainer Nagelsmann, damit auch alle das Spiel gemeinsam schauen können. Für uns im DFB-Quartier in Winston-Salem, North Carolina, ist Thomas Bremser. Thomas, wie ist denn die Stimmung im Team?
2: Ich muss sagen, ich nehme die Spieler hier sehr entspannt wahr, auch bei den Pressekonferenzen. Sympathisch, auch unser Abwehrduo Tah und Schlotterbeck. Die haben einen richtigen Lachanfall bekommen, als ein Reporter Jonathan Tah falsch ausgesprochen hat.
3: Jonathan, Sie sind da jetzt seit über 10 Jahren Nationalspieler.
4: Jonathan finde ich gut.
5: Ja, ich auch.
4: Ja. Jonathan.
2: Ja, Jonathan hat wohl jetzt seinen Spitznamen weg, zumindest bei seinem Nebenmann.
5: Jonathan spielt bei Bayern München.
2: Ja, und so eine lockere Stimmung ist natürlich bei so einem langen Turnier auch sehr wichtig.
0: Das erste Deutschlandspiel ist dann am Sonntag gegen Curaçao. Der Bundesrat berät heute über gleich mehrere Gesetzesvorhaben. Unter anderem geht es um die Apothekenreform. Mit ihr sollen Leistungen wie zum Beispiel auch Impfungen direkt in den Apotheken möglich werden, mehr Vorsorge und auch Tests. Es geht außerdem heute um besseren Schutz vor häuslicher Gewalt durch elektronische Fußfesseln für besonders gefährliche Täter. Und außerdem debattiert heute der Bundesrat über die umstrittenen Sparpläne bei den Gesundheitsausgaben. In den USA steht heute der größte Börsengang der Geschichte an. Der Raumfahrtkonzern SpaceX von Elon Musk will mehr als 55 Millionen

0: Aktien zu je 135 Dollar ausgeben. Wegen der hohen Nachfrage könnten Emissionsbanken zusätzlich bis zu 83 Millionen Papiere kaufen. Dann würde SpaceX rund 86 Milliarden Dollar einnehmen und Musk zum ersten Billionär der Welt machen. José Mourinho kehrt als Trainer zu Real Madrid zurück. Der 63-Jährige bekommt einen 3-Jahres-Vertrag. Er startet am 13. Juli in die Saisonvorbereitung. Benfica bekommt 15 Millionen Euro Ablöse für Mourinho. Er folgt auf Alvaro Arbeloa, der mit den Königlichen ohne Titel geblieben war. Das trendet gerade online. Es ist klein, rund und hat jetzt einen offiziellen Namen. Mit diesen Worten hat der Zoo in Berlin auf Insta ein neues Video ihrer Zwergflusspferddame gepostet. Das Tier ist jetzt auf den Namen Brötchen getauft. Die User auf Instagram sind begeistert. Ich liebe diesen Namen, schreibt hier zum Beispiel eine. Oder auch, der Name passt zu einem kleinen, runden Tierchen ganz ausgezeichnet. Schauen wir ins Antenne Bayern Verkehrszentrum. Wir wollen, dass ihr gut ankommt. Sperre auf der A9 Berlin Richtung Nürnberg zwischen Blech und Hormersdorf. Hier laufen Bergungs- und Reinigungsarbeiten. Bitte eine Gasse für die Rettungs- und Einsatzfahrzeuge bilden. Ansonsten Rehe an der Fahrbahn gesichtet an der A94 Passau-München zwischen Kirchham und Malching. Allen unterwegs eine gute und vor allem auch sichere Fahrt. Ansonsten haben wir noch die neuesten Blitzer für euch. Bayernweit immer nur bei uns. In Oberbayern A9 München-Nürnberg, Höhe Eching aus dem Verkehrsleitsystem. In der Oberpfalz B85 bei Kümmersbruck und im Stadtgebiet München im Luise-Kieselbach-Tunnel. Wenn ihr noch was gesehen habt, einen Stau oder Blitzer, meldet es gerne kostenlos im Antenne Bayern Verkehrszentrum unter 0800 994 9000.
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Antenne Bayern Verkehrszentrum. Wir wollen, dass ihr gut ankommt. A9 Berlin Richtung Nürnberg zwischen Bayreuth Süd und Trockau. Hier liegt ein Müllsack mitten auf der Fahrbahn. Die Sperre ist aufgehoben. Jetzt auf der A9 Berlin Richtung Nürnberg zwischen Blech und Hormersdorf dürfte sich der Stau jetzt demnächst auflösen. Und A73 Nürnberg Richtung Feucht zwischen dem Kreuz Nürnberg Süd und der Überleitung zur A6 Richtung Pilsen. Da in dem Bereich läuft momentan ein Hund auf der Fahrbahn. Allen unterwegs eine gute und sichere Fahrt. Die neuesten Blitzer bayernweit nur bei uns. Oberbayern B2 bei Mittenwald, B20 Höhe Eggenfelden in Niederbayern. Und dann noch ein Blitzer an der A9 München-Nürnberg bei Eching aus dem Verkehrsleitsystem. Wenn ihr noch was habt, Stau oder Blitzer, ruft gerne kostenlos durch 0800 994 9000.

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3: 5 Uhr, schönen guten Morgen. Und hier kommt eure Lieblingskollegin, die ja gestern Abend am liebsten die Heizung angemacht hätte. Ja. Am 12. Juni. Hey, hallo.
4: Ja, heute Morgen am liebsten auch noch. Kein Wunder, wenn wir auf die Temperaturen schauen. Unterfranken, Sommerach ist auch schön. 11 Grad, Niederbayern, Neureichenau 7 Grad. Und in Schwaben, in Wemding, messen wir im Moment 10 Grad. Heute, habe ich gestern schon gesagt, ne? Wetter für die Tonne, also für die Regentonne. Ja. Bedeckt, regnerisch und kalt und windig. Aber spätestens morgen Nachmittag wird es dann bayernweit ganz schön. Es wird auch wärmer, bis zu 25 Grad und auch am Sonntag eine Mischung aus Sonne und Wolken bis zu 24 Grad. Am Wochenende ist es noch ein bisschen windig. Nächste Woche, also im Laufe der Woche, dann wieder bis zu 30 Grad.
3: Ja, bestes Landwirtschaftswetter gerade, gell? Also wirklich, der Salat wächst wie Turbo.
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5: Um 5 Uhr mit Stefan Mack. Guten Morgen. Die Fußball-WM hat begonnen, aber auch während des Turniers gilt am Arbeitsplatz, der Job geht vor. Daran erinnert unter anderem die IHK Schwaben, Bayern-Reporter Markus Pöpperl.
6: Die WM-Spiele im Livestream schauen oder einen Live-Ticker nebenbei offen haben, das ist ohne ausdrückliche Erlaubnis des Chefs in der Regel tabu. Firmen sollten laut der IHK Schwaben am besten vorher klar regeln, ob und wie Spiele im Betrieb verfolgt werden dürfen. Auch bei WM-Werbung gibt es klare Grenzen. Logos, Maskottchen und Slogans sind geschützt. Wer ohne Lizenz damit wirbt, riskiert Ärger und teure Strafen, so die IHK.
5: Co-Gastgeber Mexiko ist mit einem 2:0-Sieg gegen Südafrika in die WM gestartet. Dasselbe Match hat es auch zum Auftakt der WM 2010 gegeben, damals aber in Südafrika. Im Eröffnungsspiel in Mexico City gab es gleich 3 rote Karten, 2 für Südafrika, 1 für Mexiko. Vorher hatte eine bunte Zeremonie im Aztekenstadion das Turnier eröffnet. Im Moment läuft das zweite Spiel, Südkorea gegen Tschechien. Es steht im Moment zur Halbzeit 0:0. Deutschland ist am Sonntag dran, dann geht es gegen Curaçao. Bayerns Familienministerin Scharf hat das neue Kita-Gesetz verteidigt. Zuletzt hatte es Kritik gegeben, weil der 100-Euro-Beitragszuschuss für Eltern wegfällt. Scharf sagt, der Zuschuss bleibt, geht aber automatisch an die Kitas. Insgesamt erhöhe der Freistaat seine Zuschüsse um 25%, so Scharf. Bei einer Expertenanhörung im Landtag machten Kita-Betreiber aber deutlich, dass ihnen dennoch Geld fehlt. Seit Mitternacht gelten in der EU strengere Asylregeln. Die Reform soll dafür sorgen, dass Asylverfahren schneller ablaufen und abgelehnte Bewerber konsequenter abgeschoben werden. Länder mit besonders vielen Flüchtlingen bekommen Unterstützung von anderen EU-Staaten, etwa durch Geld oder die Aufnahme von Geflüchteten. Menschen mit geringen Erfolgsaussichten müssen in Zukunft in speziellen Zentren an den Grenzen auf eine schnelle Entscheidung warten. Auch in Deutschland entstehen solche Einrichtungen, zum Beispiel an den Flughäfen Berlin, München und Frankfurt. Und das trendet gerade online. Es ist klein, rund und hat jetzt einen offiziellen Namen. Mit diesen Worten postet der Zoo in Berlin auf Instagram ein neues Video ihrer Zwergflusspferddame. Das Tier wurde jetzt auf den Namen Brötchen getauft. Die User auf Instagram sind begeistert. Ich liebe diesen Namen, schreibt eine. Oder auch, der Name passt zu dem kleinen, runden Tierchen ganz ausgezeichnet.
3: Brötchen, Mensch, das arme Flusspferd. Na, in Berlin sagen die das so, ja? Semmel wäre schöner Semmel gewesen. Ja, klingt wie er heißt. Basti, Antenne Bayern, Verkehrszentrum.
7: Was immer das heißen mag, aber danke dir. Guten Morgen. A3 Passau Richtung Linz, zwischen Passau Süd und Pocking liegen Fahrzeugteile auf der Straße. Und auf der A9 Berlin Richtung Nürnberg, zwischen Blech und Hormersdorf, ist wegen Reinigungsarbeiten immer nur die rechte Spur gesperrt und geblitzt.

0: wird in Nürnberg in der Noppitschstraße auf der B304 bei Ebersberg und in Oberheid, Oberfranken auf der A70. Gute Fahrt.
1: Heute ist wieder Freitag, heute wieder
0: Ich lieb's.
2: Ich auch.
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4: Darf's noch was Aktuelles sein? Okay, kommt, Olivia Dean.

0: Hit Rock Set auf Antenne Bayern. Gut, Basti hebt sich gerade einen Bruch, aber muss halt noch ein bisschen trainieren. 5:14 Uhr, schönen guten Morgen.
1: Guten Morgen.
2: Es spricht.
0: Habe ich eigentlich schon gesagt, dass wir uns wirklich jeden Morgen freuen, dass ihr uns um die unchristliche Uhrzeit nicht alleine lasst.
1: Ja, ist so schön.
0: Herzlich willkommen im 5 Uhr Club. Wer ist schon wach und vor allem wer kriegt um 5:14 Uhr schon den Mund auf?
3: Morgen, Julia aus Mühldorf.
0: Hier grüßt die Julia. Julia, was geht?
3: Ja, ich bin schon wach seit 3:45.
1: Warum?
0: Wow.
3: Zeitung austragen und jetzt im Fahrdienst Herrschaften durch die Gegend kutschieren.
0: Im Fahrdienst?
3: Ich fahre für die Malteser.
0: Ah, cool. Ich applaudiere.
1: Ja,
0: super.
1: Cool.
0: Ich kann mir vorstellen, da erlebt man auch so das eine oder andere als Malteser-Fahrer, oder?
3: Ja, also langweilig wird es nicht. Aber tatsächlich beim OVB sind mir schon verrücktere Sachen passiert.
0: Zum Beispiel?
3: Also einen Herrn, der seit 3 Tagen in seiner Wohnung liegt und sich nicht mehr bewegt.
1: Oh, oje, oje.
0: Ei.
3: Er lebt.
1: Ach so.
3: Das war ein Innenhof, ein Bauernhof. Da hat es keiner gemerkt, weil halt keiner hingeschaut hat.
0: Ah.
3: Mir ist auch erst nach 3 Tagen, ehrlich gesagt, aufgefallen, weil ich halt die 3. Zeitung reingesteckt habe.
0: Boah.
3: Ja,
0: Lebensretterin.
3: Aber ihm geht's
0: wieder gut. Na Gott sei Dank.
1: Schön, dass du dich gemeldet hast.
3: Super, danke fürs Annehmen.
0: Irre Geschichten, gell? Kommt in unseren 5 Uhr Club. Holt euch auch eine stylische Antenne bei einem Kaffeetasse 0800 994 1000.

0: 5:22 Uhr.
1: Guten Morgen.
0: Antenne Bayern am Freitag. Ja, seit gestern läuft sie, die größte WM aller Zeiten. Unser Team ist dann am Sonntag gegen Curaçao zum ersten Mal dran. Und bevor es für Deutschland richtig ernst wird, ist bei uns heute ein Mann zu Gast, der weiß, worauf es ankommt, um den großen goldenen Pokal zu holen. Unser Weltmeisterkapitän von 2014, Philipp Lahm.
1: Ja, und er kommt nicht mit leeren Händen. Er hat was für euch dabei. 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
1: Rieke aus Würzburg, dein Sohn, der Jaron, der war auch schon dabei und ihr seid immer noch begeistert, gell?
2: Das war für uns wie ein Sechser im Lotto. Wir haben uns so gefreut. Er spricht immer noch davon. Das waren die schönsten Tage seiner Kindheit. Und es war so toll, das, also der Aufenthalt, die Leute, die Betreuer. Also als Mutter kann ich sagen, was er da auch mitgebracht hat, dieses Wissen über gesunde Ernährung, was sie da alles gemacht haben. Da fehlen mir die Worte, wie toll das war.
0: Schön. Also Rieke, Empfehlung für alle Eltern bei uns im Freistaat. Meldet eure Kids an, oder?
2: Ja, total.
0: Gut.
1: Die ersten Plätze fürs Philipp Lahm Sommercamp gehen später hier bei uns in der Show raus. Und natürlich fragen wir Philipp auch, was wir ja, zur WM von ihm alles so wissen wollen. Das ist eine Menge.
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0: ist ja Bayern halb sechs, also die Scheibenwischer haben die letzten Tage ganz schön was zu tun gehabt und es geht, glaube ich, erstmal so weiter, gell?
1: Boah, da habe ich so überhaupt gar keinen Bock mehr drauf. Das sind wahrscheinlich eure Gedanken, weil ich kann sie lesen. Oder so, oh, ist das kalt? Und dann überlegt man sich tatsächlich, soll ich jetzt wieder die Heizung anstellen? Es wird aber besser. Oberbayern, Palling im Moment 10 Grad, genauso schaut es in Mittelfranken, in Flachslanden aus. In der Oberpfalz, in Waldesthof sogar nur 8 Grad. Heute der Freitag, ziemlich verregnet und windig, 14 bis 19 Grad. Aber spätestens ab morgen Nachmittag wird es ganz schön. Da kommt die Sonne dann so von Westen heraus. Sonntag auch Sonne und Wolken. Temperaturen jetzt am Wochenende wieder viel wärmer, bis 25 Grad. Was ein bisschen stört, ist der Wind. Und im Laufe der nächsten Woche kriegen wir dann wieder bis zu 30 Grad.
0: Ah, bestes Public Viewing-Wetter.
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0: Katrin, am Abend startet der Fußball-WM in Mexiko. Große Ereignisse sorgen ja oft für einen Boom in den Vereinen, auch beim Tennis. Das merken ja auch die bayerischen Vereine. Und das nicht erst seit dem Sieg von der Tennis-Nummer 1, Alexander Zverev, bei den French Open vor kurzem.
3: Ja, schon seit 6 Jahren. Da geht es mit den Mitgliederzahlen nach oben, sagt der Bayerische Tennisverband. Rund 352.000 Mitglieder sind es in den fast 2.000 Vereinen bei uns im Freistaat. Momentan Bayern, deutschlandweit ist Bayern damit Spitzen. Zverevs Sieg könnte aber die Entwicklung laut PTV-Vizepräsidentin Sabine Meyer noch mal weiter anheizen.
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3: Da schauen wir nochmal zur Fußball-Weltmeisterschaft. Der Gastgeber Mexiko hat das Eröffnungsspiel gegen Südafrika mit 2:0 gewonnen. 3 Spieler haben die rote Karte gesehen. Das gab es noch nie bei einem Eröffnungsspiel. Begleitet wurde der Abend auch von einem großen Polizeieinsatz. Die Polizei setzte Tränengas ein, weil 2000 Demonstranten ins Stadion wollten. Aus Protest gegen die Sparpläne im Gesundheitswesen schließen mehrere Kliniken im Freistaat am Mittag ihre Haupteingänge. In Memmingen zum Beispiel oder Ingolstadt und auch in Fürth. Bayern-Reporterin Birgit Behringer in Mittelfranken.
4: Zwischen 11 und 13 Uhr sind die Türen zu. Patienten werden aber ganz normal aufgenommen und behandelt. Notaufnahmen und Nebeneingänge bleiben offen. Es ist wirklich ein rein symbolischer Protest. Hier in Fürth stellen sich Oberbürgermeister Jung und der Klinikvorstand vor den Haupteingang. Sie warnen, dass bei dem ganzen Spardruck am Ende Geld für Personal und für moderne Medizintechnik fehlt.
3: Der Bundesrat berät heute über neue Gesetze, die der Bundestag beschlossen hat. Ganz vorne dabei, die Apotheken sollen bald mehr machen dürfen. Zum Beispiel Impfungen und Vorsorge direkt vor Ort. Auch der Schutz vor häuslicher Gewalt soll verbessert werden. Gefährliche Täter könnten elektrische Fußfesseln bekommen. Und das trendet gerade online. Die Sänger Max Giesinger und der Eumerer, die beiden haben ja gemeinsam einen Song gemacht. Großstadt heißt er. Und den haben sie jetzt einfach mal gemeinsam in der Münchner U-Bahn gespielt. Da sind die beiden reinspaziert mit Gitarre und haben dann angefangen zu singen.
5: Hey Leute, hier sind Max und Beni und wir spielen euch jetzt unseren neuen Song vor.

0: wäre so aufgeregt gewesen, schreibt Maxi Giesinger bei Instagram.
1: Ja, dazu muss man aber auch sagen, Eumara hatte ja einen gewissen Heimvorteil in der Landeshauptstadt.
0: Das stimmt.
2: Man muss auch sagen, dass ich auch schon schön eine Gitarre gehört habe. Also es war schon ein bisschen schief zum Teil, ja, aber okay.
1: Du kannst gleich mitsingen bei den beiden da.
2: Ja, das war's jetzt nicht.
1: Also zum Thema Heimvorteil. Hier, Basti, Antenne Bayern Verkehrszentrum.
2: Ja, guten Morgen. Und auf der A9 Berlin Richtung Nürnberg haben wir Stau zwischen Blech und Hommersdorf. Ist da wegen Reinigungsarbeiten immer nur die rechte Spur gesperrt. Antenne Bayern Echtzeitmessung 35 Minuten, da ist der länger. Und auf der A96 München-Lindau zwischen Leutkirch Süd und Kisleck sind in beide Richtungen Menschen unterwegs. Also bitte Vorsicht und geblitzt. In Bamberg am Münchner Ring, Höhe Martinsdelle in Niederbayern auf der Startstraße und in Künzburg, gleich geht es weiter, glaube ich, in der Schlachthausstraße. Gute Fahrt.
1: Was heißt das?
3: Heute ist wieder Freitag.

0: und Indra.
1: Na, willkommen im Schlachthaus der guten Laune. Gleich mal eine Millennium-Hymne.
2: Außerdem eine große 90er-Ballade, der nächste Flashback.
1: Die Obersee-Rede.
3: Ja.
1: Und wir starten aktuell mit Alex Warren.
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0: 44.
1: Alabao, Alabimba, Mexiko, Mexiko, ra, ra, ra.
0: Nein, das war kein Chipmunk. Das ist Erika aus Augsburg. Wenn sie den Sieg ihrer Mannschaft feiert. Eigentlich kommt sie ursprünglich aus Mexiko. 2:0 gewonnen gegen Südafrika. Das erste Spiel bei dieser WM.
2: Ja, und davor die große Eröffnungsfeier. Und das ZDF hat ein bisschen gepennt.
0: Ja.
2: Irgendwie haben die sich im Zeitplan vertan, sind in die Werbung gegangen, als es dann losging, und haben sich dann erst mit Verspätung dazu geschaltet.
0: Aber dafür hat unsere Antenne Bayern-Reporterin Andrea von Anfang an mitgefeiert.
3: Die Show begann mit viel Latino-Pop. Für Begeisterung sorgte insbesondere Shakira

0: der mexikanischen Nationalmannschaft. Bereits Stunden vor Beginn der Show hatten sich von den Eingängen lange Schlangen gebildet.
1: Ja, und jetzt freuen wir uns auf den Sonntag und das erste Deutschlandspiel gegen Curaçao. Und dann jubeln wir hoffentlich genauso schön wie die Mexikaner.
2: Mexiko!
1: Großartig, ich feiere dich.

0: 5:51 Antenne Bayern am Freitag. Heute Tag 2 der Fußball-WM und vor dem ersten Deutschlandspiel braucht man dringend weltmeisterliche Unterstützung. Welcome to the show, Philipp Lahm. Wir freuen uns, dass du wieder mal da bist.
1: Ja. Ich freue mich auch.
0: So, du hast eine 9-jährige Tochter, einen 14 Jahre alten Sohn in der Pubertät. Haben die eigentlich schon alle Trikots für die WM?
1: Haben sie schon?
0: Beflockt?
1: Beflockt nur nicht, weil ich noch abgewartet habe wegen dem Kader. Nicht, dass man irgendwelche Nummern drauf hat, die dann eine andere Nummer hat, der Spieler auf einmal. Deswegen werde ich mich die nächsten Tage noch schnell irgendwo hinbegeben müssen mit den Kids und bedrucken müssen. Deswegen kann ich gar nicht beantworten, was die Kinder überhaupt drauf haben wollen.
0: Philipp Lahm kommt heute auf jeden Fall nicht mit leeren Händen. Heute gehen die ersten Plätze für dein Sommercamp raus. 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Meldet eure Kids gerne noch an auf antenne.de. Abenteuer, Sport und jede Menge Spaß. Philipp, du weißt genau, was Kinder wollen.
1: Pause. Frag mal lieber nicht meine Kinder.
0: Also, geht's da auch schon los mit Fußball?
1: Ja, der Große spielt Fußball, aber auch Tennis. Unsere Tochter spielt Tennis, ist aber eben auch in die Richtung Klavier, also musikalisch deutlich besser unterwegs als ich.
0: Hat sie nicht von dir?
1: Hat sie Gott sei Dank nicht von mir.
0: Und wie oft hörst du den Spruch, Papa, du bist so peinlich?
1: Ja, es geht noch, würde ich sagen. Ich versuche natürlich cool zu sein. Ich finde manchmal, man darf gar nicht versuchen, cool zu sein.
0: Das ist immer verloren. Das Beste,
1: da hast man schon verloren.
2: Ja. Und wie oft sagst du, jetzt leg doch mal das Handy zur Seite?
1: Häufig.
0: Ja, warum sollte es im Hause Lahm daheim auch anders sein?
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1: Einen wunderschönen guten Morgen. Tja, heute fragen wir uns, sollen wir mal die Heizung wieder anmachen?
2: Nein.
1: Und nächste Woche fragen wir uns, wo ist die Klimaanlage? Also es ist wirklich crazy. Regnerisch und windig, 14 bis 19 Grad heute nur. Ab morgen Nachmittag wird es dann ganz schön. Sonntag dann auch so ein Sonne-Wolken-Mix. Windig bleibt es allerdings am Wochenende bis zu 25 Grad. Sonntagabend, bestes Public-Viewing-Wetter, wollte ich sagen.
0: Ein blödes Wort.
1: Public-Viewing-Wetter, wenn Deutschland gegen Curaçao spielt. Und im Laufe der nächsten Woche gewinnt. Genau, nächste Woche dann bis zu 30 Grad.
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0: Katrin, über die Kitas in Bayern wird sehr viel gestritten. Über Zuschüsse und immer höhere Kosten für die Eltern. Aber es gibt auch was Positives.
4: Ja, und zwar in vielen Kitas, da entspannt sich so langsam die Personalsituation. Hat vor allem zwei Gründe. Einmal gibt es weniger Geburten und damit selbstverständlich auch weniger Kinder, die zu betreuen sind. Und zweitens, es gibt mehr Personal. Mehr ausgebildete Erzieher und auch mehr Quereinsteiger. Eine Studie des Familienministeriums geht davon aus, dass der Personalmangel in den Kitas nächstes Jahr vorbei sein könnte.
0: Könnte.
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4: Rund um Deggendorf müssen Autofahrer ab heute Abend umplanen. Die A3 ist ab 22 Uhr das gesamte Wochenende dicht. Bayern-Reporter Oskar Otten in Niederbayern. Bis in die Nacht zum Montagmorgen geht nichts.
5: Betroffen ist der Abschnitt vom Kreuz Deggendorf bis zur Ausfahrt Hengersberg und zwar in beiden Richtungen. Da wird nämlich der Rostschutz an den dicken Stahlseilen der Donaubrücke Deggenau erneuert. Für die Arbeiten braucht es große Hebebühnen auf der Fahrbahn. Deshalb wird die A3 an diesem und auch am kommenden Wochenende gesperrt. In beiden Richtungen sind Umleitungen eingerichtet.
4: Seit Mitternacht gibt es in der EU neue, strengere Asylregeln. Das Ziel, alles soll schneller gehen. Wer kaum Chancen auf Asyl hat, muss jetzt direkt an der Grenze in spezielle Zentren warten. Solche Einrichtungen gibt es zum Beispiel bei uns an den Flughäfen Berlin, München und Frankfurt. Das soll dafür sorgen, dass konsequenter abgeschoben wird und Schutzsuchende innerhalb der EU weiterziehen. Eine amerikanische Weltkriegsbombe ist am Abend in Neuburg an der Donau ohne Probleme entschärft worden. Rund 200 Bewohner konnten wieder zurück in die Wohnungen. Die Bombe, die war am Nachmittag entdeckt worden. Aus Sicherheitsgründen wurden Häuser und auch ein Seniorenheim evakuiert. Das trendet gerade online. Videos von der WM-Eröffnungsfeier in Mexiko. Die war richtig spektakulär. Ich sag mal, ein Farbenrausch im Aztekenstadion. Viel Tradition, gemischt mit modernen Elementen, Pop, Rap in der Mitte des Stadions. So ein tempelartiger Bühnenaufbau, aus der hat sich dann so ein goldener WM-Pokal erhoben. Riesengroß war der. Tänzer, Sänger, knallbunte Outfits. Shakira natürlich mit dem offiziellen WM-Song, Dai Dai. Ich sag, Mexiko hat gezeigt, Sport, die WM ist nicht nur Sport pur, sondern es geht um Lebensfreude.
0: Mhm. Also dieses Aztekenstadion, mein lieber Mann, über 80.000, eine Stimmung, also die wünsche ich auch der deutschen Wirtschaft.
1: Genau, nehmen wir so ein bisschen was mit drüber. Ne?
0: Ja, genau. Stimmungskanone in eurem Autoradio, Basti, man fährt über ein Verkehrszentrum.
6: Und ich sage euch eins, ich habe keine schlechten Nachrichten aktuell. Ja. Also wirklich ganz toll, ihr habt freie Fahrt. Aber geblitzt wird am Zillerhof in Gröbernzell, in Altenstadt an der Waldnapp, in der Parksteiner Straße und in Ansbach in der Eiberstraße. Und dann wünsche ich mir noch gute und sichere Fahrt.
7: Heute ist wieder Freitag, heute wieder
6: Das ist der passende Ton für die Früh um 6.
0: Ja.
1: Jetzt sind alle wach.
0: Ja. Damit.
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0: wir pimpen die Freitagsstimmung gleich mal mit einem Millennium hin. Wir packen die 90er Flashbacks dazu.
1: Und wünschen euch ein schönes Wochenende mit den Aktuellen.

0: hilft ja nichts. Bettdecke weg. Und heute Bayern 6.11 Uhr. Guten Morgen.
1: Guten Morgen. Ein kleiner Pieks für dich, eine große Hilfe für andere. Sonntag ist Weltblutspendetag. Ihr könnt mitmachen, zum Beispiel in Arnstein, in Unterfranken, in der Stadthalle, in Kulmbach, in Oberfranken oder in Simbach am Inn in Niederbayern. Und danach gibt es ja, Kekse und Wurstsemmeln. Mm. Dafür legt der Likey beide Arme hin, gell?
0: Ohne mit der Wimper zu zucken.
1: Genau.
0: Ja, und dann ist an diesem Wochenende wieder Nasenweltmeisterschaft bei uns in Langenbruck. Klärt Christian und der Nasenclub die Frage, wer hat den größten Zinken der Welt im Gesicht? Wie wird denn da eigentlich gemessen?
2: Die Länge der Nase von der Wurzel bis zur Spitze und die Breite der Nase von Flügel zu Flügel. Und die Summe dieser Maße, das ergibt dann das athletische Kampfmaß und so geht in die Wertung ein. Genau.
1: Und wer ist da momentan, also vom letzten Jahr, ganz weit vorn?
2: Aktuell ist ein Niederländer, der Hans Rust, Nasenweltmeister.
0: Jetzt will ich die Maße hören, da können wir gleich vom Radio nachmessen.
2: Dass der bei 138 mm ist, wenn ich das so recht in Erinnerung habe, ja.
0: Sag mal, der schleift ja auf dem Boden, ne?
2: Ja, das ist so, also wenn man es mit dem Gemüse vergleichen würde, ich würde eher zu einer Kartoffel tendieren.
1: Was denkst jetzt du über alle, die ihr Näschen operieren lassen, weil es ihnen zu groß, zu krumm, zu irgendwas ist?
2: Ja, die sollen lieber zu uns kommen und drüber lachen, weil ein bisschen Humor ist das Wichtigste bei unserem Verein. Die ist ja 1961 ist der Verein schon gegründet worden und der Humor ist das Wichtigste, dass das der Sinn und Zweck des Vereins ist.
1: Weißt du, was ich total cool finde? Body Positivity gibt es bei uns in Bayern schon seit mindestens 1961.
2: Genau. Das ist richtig.
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0: Freitag, Antenne Bayern 6.17 Uhr.
1: Guten Morgen. Fußball-WM schauen während der Arbeit. Also ich würde es allen erlauben, weil ich finde das eine nationale Angelegenheit. Aber kann der Chef das verbieten? Ihr hört es gleich um halb in unseren Nachrichten.
0: So, heute haben wir einen besonderen Showgast am Tag 2 der Fußball-WM. Meldet euch auf antenne.de, denn er hat die coolsten Sommerferien des Jahres für euch. Und da geht es nicht nur ums Fußballspielen. Ich übergebe jetzt mal. Die Leonie ist dran aus Altdorf in Niederbayern, 10 Jahre alt.
2: Hallo.
3: Leonie, hallo, servus.
2: Servus.
3: Wie läuft's in der Schule?
2: Gut.
3: Ja, bist du großer Fan von Olisee?
2: Ja.
3: Von wem noch so? Von Thomas Müller vielleicht?
2: Ja, Thomas Müller,
3: drückst du dann
2: Harry Kane.
3: Ah, okay. Ja, aber wen drückst du dann die Daumen bei der Weltmeisterschaft? Deutschland hoffentlich.
2: Ja.
3: Ja. Jetzt habe ich noch eine persönliche Frage noch. Hättest du Lust, eine Woche ein bisschen Spaß zu haben, ein bisschen zu kochen, auf den Bauernhof zu gehen und so?
2: Ja.
3: Dann würde ich dich gerne in das Philipp Lahms Sommercamp einladen.
2: Ja, würde mich sehr freuen.
3: Ah, das hört sich gut an. Redest du eigentlich mit jedem Fremden so nett wie mit mir?
2: Ja, eigentlich schon.
3: Eigentlich schon. Weißt du eigentlich, wer dran ist?
2: Philipp Lahm.
3: Das ist genau richtig.
0: Ja.
3: Deswegen lade ich dich ganz herzlich ein.
0: Hallo Leonie.
1: Hallo Leonie, hier ist Antenne Bayern.
0: Leonie, du spielst selber?
2: Ja.
0: Position?
2: Rechter Verteidiger.
0: Ach, das kenne ich ganz gut.
4: Da kenne ich noch einen.
3: Philipp, können wir uns im Sommercamp dann mal kurz unterhalten? Dann.
1: Du, und du bist ja so du vom Fach, ne? Leonie, wer gewinnt jetzt die Fußball-Weltmeisterschaft?
2: Ich glaube, Deutschland.
1: Glaubst du?
0: Ja.
4: Da sind wir doch dabei.
1: Das
4: gutes Mindset.
1: Das sage ich auch.
3: Ich freue mich. Wir sehen uns im Sommercamp, Leonie.
2: Ich mich auch.
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6: Antenne Bayern halb sieben. Glaubt es, hat gerade eine Mail von der Bayerischen Regenwurmvereinigung bekommen. Die schreiben hier, es wäre jetzt feucht genug, danke.
7: Es reicht jetzt, danke.
6: Ja, ja.
7: Bei mir daheim hängen Nacktschnecken an der Hauswand und ich denke mir, was machen die denn an der Hauswand? Was
6: trocknen.
7: Ist denn das für ein Plan? Trocknen. Wenn Nacktschnecken trocknen, genau. Also ein Freitag nochmal für die Regentonne. Es hat sich noch nicht ganz ausgeregnet. Heute auch wieder einige Schauer und windig, 14 bis 19 Grad. Euer erster Gedanke, wenn ihr rausgeht, oh, ist das kalt. Ja. In Oberfranken, Aufsitz 9 Grad, Schwaben, Finningen 11, Niederbayern, Zenting 7 Grad. Aber am Wochenende wird es schöner, also ab morgen Nachmittag geht es langsam los. Sonntag dann Sonne-Wolken-Mix. Es bleibt noch ein bisschen windig, aber wärmer bis 25 Grad. Auch Sonntagabend Public Viewing, ne, zum ersten Deutschlandspiel.
6: Ja.
7: Passt hervorragend. Im Laufe der nächsten Woche bis zu 30 Grad.
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6: Im Bundestag geht es heute um die Sparpläne im Gesundheitswesen. Dagegen laufen die Kliniken in Bayern Sturm. Katrin Steinberger.
9: Ja, Hausprotest. Schließen mehrere Kliniken in Bayern am Mittag die Haupteingänge. Zum Beispiel in Memmingen, in Ingolstadt und auch in Fürth. Sie sagen, das Gesetz könnte ein riesiges Finanzloch reißen und viele Standorte gefährden.
6: Und was bedeutet die Proteste jetzt für die Patienten?
9: Die brauchen sich tatsächlich heute keine Sorgen machen. Die Nebeneingänge der Kliniken, die bleiben auch während der Protestaktion offen und auch der Betrieb läuft ganz normal weiter.
6: Gott sei Dank.
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9: Die Regierung von Oberbayern hat ein Disziplinarverfahren gegen Münchens Ex-OB Reiter gestartet. Reiter soll nebenbei für den FC Bayern gearbeitet haben, ohne Erlaubnis. Laut Behördensprecher wird jetzt geprüft, ob er damit gegen Beamtenregeln verstoßen hat. Bis das geklärt ist, gilt die Unschuldsvermutung. Die XXL-Fußball-WM läuft. Co-Gastgeber Mexiko hat einen perfekten Start hingelegt. Die Mexikaner gewannen das Eröffnungsspiel gegen Südafrika mit 2:0. Das zweite Spiel hat Südkorea 2:1 gegen Tschechien gewonnen. Und heute muss noch Co-Gastgeber Kanada gegen Bosnien-Herzegowina ran. Ja, doch in Deutschland steigt das WM-Fieber. Aber während des Turniers gilt am Arbeitsplatz, der Job geht vor. Daran erinnert jetzt nochmal die IHK Schwaben. Bayern-Reporter Markus Papal.
10: WM-Spiele im Livestream schauen oder einen Live-Ticker nebenbei offen haben, das ist ohne ausdrückliche Erlaubnis des Chefs in der Regel tabu. Firmen sollten laut der IHK Schwaben am besten vorher klar regeln, ob und wie Spiele im Betrieb verfolgt werden dürfen. Auch bei WM-Werbung gibt es klare Grenzen. Logos, Maskottchen und Slogans sind geschützt. Wer ohne Lizenz damit wirbt, riskiert Ärger und teure Strafen, so die IHK.
9: Das trendet gerade online. Eine etwas ungewöhnliche Aktion, Anrufe und Absagen. User auf Instagram filmen sich, wie sie zum Beispiel im Supermarkt oder auch im Schwimmbad anrufen und sagen, ich kann heute leider nicht kommen. Viele Mitarbeiter, die sind dadurch komplett verwirrt. Manche, die reagieren aber auch super gelassen.
11: Hallo, ich wollte nur anrufen und sagen, dass ich heute doch nicht mehr einkaufen komme.
12: Deswegen rufen Sie an?
11: Ja, ich komme heute nicht einkaufen. Also wahrscheinlich erst Montag, weil ich habe noch genug Vorrat im Kühlschrank.
12: Alles klar.
11: Einen schönen
12: Abend noch.
11: Gleichfalls. Tschüss.
6: Basti, komm ja nicht auf die Idee, bei mir anzurufen. Ich sag's dir.
12: Das haben wir allerdings auch schon mitgemacht.
7: Das ist aber eine nette Idee, finde ich.
6: Super. Wir wollen, dass ihr immer gut ankommt. Zum Glück ist er hier. Basti beim Tettebauer im Verkehrszentrum.
12: Ja, guten Morgen. Auf der A3 Nürnberg Richtung Passau zwischen dem Kreuz Altdorf und Altdorf-Burgthann hat der LKW auf der rechten Spur Öl verloren. Der LKW steht jetzt ein bisschen weiter vorne auf dem Standstreifen, aber pass auf, das ist ein bisschen rutschig. Und auf der A9 Nürnberg Richtung Berlin zwischen Rudolfstein und der Brücke der Deutschen Einheit liegen Gegenstände auf der linken Spur. Und geblitzt werden in Schwabsäulen, in der Schmiedestraße, in Erlangen auf der A3 und in Kümmersbruck in der Filztalstraße. Gute Fahrt.
13: Heute ist wieder Freitag, heute wieder
12: richtig.
6: Jetzt mal.
12: Was macht
6: ihr? 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
6: So, zum letzten Mal in dieser Woche die Pausenbox vollpacken und zwischen Gurke und Duplo passt noch ein Millennium-Hit.
7: Auch das Kultjahrzehnt ist dabei, ein 90er Flashback.
6: Eugene. Schönen Start ins Wochenende mit dem aktuellen Song von Kamerad.
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0: Antenne Bayern auf dem Weg ins Wochenende, 6.38 Uhr. Premiere heute hier in der Morning Show. Annika vom Tempel in der Landeshauptstadt ist im Studio. Guten Morgen.
1: Guten Morgen.
2: Hi, Annika. Hallo.
0: Du bist Tätowiererin und wolltest Thomas aus Lindenberg im Allgäu eine Leberkässemmel
1: tackern. Eigentlich schon.
0: Ja. Wenn wir es zahlen, macht das, hat er die Woche gesagt.
1: Ja.
0: Es ist 6.39 Uhr gleich. So, und wer fehlt ist Thomas. Sag mal, wo bist denn du? Was ist los? Wir warten.
3: Du! Ja.
0: Thomas.
3: Meine Regierung hat gesagt, ich darf nichts machen. Meine Regierung hat gesagt, ich bin kräftig.
0: Kein Leberkässemmel-Tattoo?
3: Kein Tattoo.
0: Mensch, soll ich
2: spielen? Kein Tattoo. Siehst du,
3: kein Tattoo mehr.
2: Ich habe noch gesagt, Thomas, überlegst dir gut. Und du so, nein, nein, nein, ich mach schon.
3: Ja, aber dass ich gestern so kräftig war, das habe ich jetzt auch gedacht.
2: Du, und wer ist jetzt deine Regierung und warum will sie das nicht?
3: Meine Regierung, meine Freundin und die will das nicht da.
0: Aha, okay.
3: Die hat gesagt, nee, du lässt dir sowas machen.
0: Die hat ja wohl mit Trennung gedroht, oder wie?
2: Nein.
3: Ja, so ähnlich. Also sie hat es nicht ausgesprochen, aber so ähnlich.
2: Mhm. Also wirklich ernst gemeint jetzt?
3: Ja, ja.
2: Oh.
3: Du musst mal rum den Rückzieher machen, sonst hätte ich keinen Rückzieher machen.
0: Ah. Würde es dir helfen, wenn wir ganz Bayern drüber abstimmen lassen, ob du das Tattoo machen lassen
4: sollst? Aber so super Idee, Leike. Das soll doch eigentlich, soll doch das was bringen, oder?
0: Okay.
3: Nein, nein, nein, nein, nein, das

0: Scheiße, Mann, du. Das ist so kräftig.
1: Okay. Thomas, schönen Gruß ins Allgäu. Glückliche Ehe.
0: Ja, danke. Schöne Grüße.
2: War toll. So, was machen wir? Ja. Leberkässemmel auf dem Oberarm, Indra. Wäre das was für dich?
3: Ich habe Angst vor Spritzen.
2: Annika, du hast alles mitgebracht. Die Nadel ist bereit.
4: Ich bin bereit, ja.
3: Schau mich nicht so an. Nein.
5: Du brauchst mich auch nicht anschauen. Ich mach's nur, weil ich jetzt Azubi bin. Du jetzt mal keine Leberkasse mit.
2: Okay.
3: Was ist mit dir denn eigentlich?
5: Ja, genau. Was ist eigentlich mit dir?
2: Ich habe noch was zu tun. Hei, was machen wir jetzt? Annika, ich will dich nicht unverrichteter Dinge gehen lassen.
4: Ja. Das wäre schön, ja.
2: So, okay. Jetzt bist du extra da.
4: Ja.
2: Das ist eure Chance, oder? Wer lässt sich noch heute Morgen eine Leberkässemmel bei uns im Antenne Bayern Studio tackern? Das wäre alles angerichtet. Kostenlos.
5: Ja.
2: Ja, komm, so schnell auf dem Weg in die Arbeit oder vielleicht auch in die Schule.
3: The two to go.
2: Ja, genau. Also, Nummer habt ihr 0800 994 1000. Wir wären bereit hier im Studio. Muss ja nicht unbedingt eine Leberkässemmel sein.

0: Morgen zusammen, so Antenne Bayern, 6.43 Uhr. Studio-Hotline blinkt, guten Morgen.
1: Hi, servus, das ist der Patrick.
2: Grüß dich, Patrick. Hi, Patrick, grüß dich.
0: Was ist los?
1: Ich habe gehört, dass hier um Tattoos ging und um Leberkastzähne.
0: Ja.
1: Und ich fand die Idee eigentlich ziemlich geil. Und ja, ich darf mir jetzt für ein Tattoo von einem Döner zum Beispiel, würde ich mir jetzt auch zur Verfügung stellen. Oder ein Leberkastzähne, wenn es gar nicht anders geht.
0: aus welcher Klinik rufst du an? Ich finde es ultra stark.
2: Ja, das ist klar. Ist ja auch nicht deine Haut.
0: Nein, was so kleine Ratten.
2: Hallo, ihr seid so kleine Ratten.
0: Nein.
2: Ja, aber anstatt ihr mal sagt, ich lasse mir einen Döner hintätowieren. Weißt du, ich sag noch,
0: das ist Patrick's
2: Idee. Patrick, überleg's dir doch mal. Ja? Das ist deine Haut. Dein Körper gehört dir.
1: Ja, ich bin für so eine Späße eigentlich immer zum Hund.
2: Wo soll der Döner denn hin?
1: Am besten aufs Bein wahrscheinlich.
0: Okay. Ein Döner auf die Wade. Ist das ein Angebot? Okay. Kostenlos.
1: Das ist ein Angebot, ja.
0: Okay. Mhm. Patrick will
2: dann
0: das,
2: bin
0: Patrick
2: ich jetzt
0: kriegt
2: still.
0: Das.
2: Ja, dann bin ich jetzt still. Ja. Dann macht ihr mal euer Männerding hier mit Döner auf dem Trumpf tätowieren.
0: Okay. Annika, unsere Tätowiererin im Studio. Döner hast du im Portfolio. Kriegen
3: das
0: wir hin,
3: kriegen
0: oder?
3: Kriegen wir hin, ja. Da sind wir flexibel.
0: Ja. Aber wenn, dann schon mit bisschen scharf, oder? Patrick, dann komm so schnell, wie es geht her. Wir tätowieren live in der Antenne Bayern Morning Show heute noch deinen Döner.
1: Perfekt, moin. Auch geil.

0: mit dem jetzt haben sie die Allianz Arena gerockt. Linkin Park, Antenne Bayern Reporter Leon hat mitgerockt.
1: Also dieses Konzert war wirklich eine Mega-Bombe. Also es war das Geilste, was ich dieses Jahr bisher erleben konnte. Das war, die haben einen Banger nach dem anderen gespielt. Ich habe alles mitgesungen. Meine Stimme, ja, die bröckelt schon so ein bisschen. Ich glaube, morgen ist sie dann komplett weg nach der zweiten Nacht hier in der Allianz Arena. Das ist wirklich der Wahnsinn. Also jeder, der es noch mitmachen kann, hin hier. Los, Abfahrt.
0: Ja, die Emily, die kam am Schluss sogar im Bayern-Trikot auf die Bühne. So, heute Abend das Zusatzkonzert. Lasst es weiter krachen. 6.52 Uhr.
2: Und an Tag 2 der Fußballweltmeisterschaft freuen wir uns, dass unser Weltmeisterkapitän Philipp Lahm heute bei uns in der Show ist. Einen wunderschönen guten Morgen.
3: Schönen guten Tag.
2: Schönen guten Tag.
3: Hallo, servus.
2: Schön, dass du da bist, Philipp.
3: Ich freue mich auch.
2: Philipp, wie ist das, wenn man für die Nationalmannschaft da steht, ne? Und die Nationalhymne singt? Beschreib mal das Gefühl oder was waren so die Eindrücke, die du so in deiner Karriere hattest?
3: Beim ersten Länderspiel ist man unglaublich nervös. Also man steht auf dem Feld und will seine Leistungen bringen. Ich war 20 Jahre alt. Mhm. Neben Größen wie Oliver Kahn, da schaust du nur auf dich und versuchst es irgendwie aufzusaugen, was gerade eben passiert.
0: Wie weit kommt Deutschland bei dieser WM und warum nicht weiter?
3: Ja, dann sage ich, dass ich mir die zweite Frage erspare.
2: Danke.
3: Sage ich einfach, wir gewinnen.
2: Genau dieses Mindset brauchen wir.
0: Sonntag wissen wir's. So, unser erstes Spiel Deutschland gegen Blue Curaçao. 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Wenn ihr dabei sein wollt, meldet euch an auf antenne.de und dann erreichbar sein. Ja? Singst du da auch am Lagerfeuer ein bisschen mit?
3: Und spiel Gitarre. Nee, das will ich den Kindern nicht antun, wenn ich ganz ehrlich bin.
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5: 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Meine Kollegin des Herzens muss euch was beichten.
6: Ich habe die letzten zwei Tage so viel Süßigkeiten gegessen, wie ich glaube das letzte halbe Jahr nicht. Weil ich mir nämlich gedacht habe, wenn ich die ganze Süßigkeiten-Schublade leer esse, ja, dann wird das Wetter schön.
5: Und?
6: Ja, ich bin noch nicht ganz fertig.
5: Ja, man merkt.
6: Da ist noch ein bisschen was drin. Also heute regnerisch und windig, 14 bis 19 Grad, also relativ kalt noch. Aber ihr Lieben, ab morgen Nachmittag bin ich dann auch fertig mit den Süßigkeiten und da wird es dann auch schön. Sonne gibt es auch am Sonntag. Am Abend Public Viewing Wetter, bestens fürs Deutschlandspiel und im Laufe der nächsten Woche bis zu 30 Grad.
5: Ja, genau, das liegt an dem Twix, was hier noch irgendwo rumliegt. Genau das. Hier, komm, schieb's hier rein.
6: Ja.
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5: Katrin, bei den Bundesjugendspielen soll es wieder mehr um Leistung gehen. Das haben die Bildungsminister jetzt in München entschieden.
8: Ja, Grundschulen dürfen die Bundesjugendspiele in der 3. und 4. Klasse wieder als richtigen Wettkampf aufziehen. Mit Platzierungen, Zeitstoppen, Messen, alles, was dazugehört. Bayerns Kultusministerin Stolz meint, das macht die Kids stark. In den letzten Jahren, da ist das Ganze ja ein bisschen weichgespült worden, damit kein Kind demotiviert wird. Jede Schule kann aber selbst entscheiden, wie sie die Spiele dann durchzieht.
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8: Aus Protest gegen die Sparpläne im Gesundheitswesen schließen mehrere Kliniken in Bayern am Mittag ihre Haupteingänge. In Memmingen zum Beispiel oder Ingolstadt und auch in Fürth. Bayern-Reporterin Birgit Behringer in Mittelfranken.
9: Zwischen 11 und 13 Uhr sind die Türen zu. Patienten werden aber ganz normal aufgenommen und behandelt. Notaufnahmen und Nebeneingänge bleiben offen. Es ist wirklich ein rein symbolischer Protest. Hier in Fürth stellen sich Oberbürgermeister Jung und der Klinikvorstand vor den Haupteingang. Sie warnen, dass bei dem ganzen Spardruck am Ende Geld für Personal und für moderne Medizintechnik fehlt.
8: Der Bundesrat berät heute über neue Gesetze, die der Bundestag schon beschlossen hat. Ganz vorne dabei die Apotheken. Sie sollen bald mehr machen dürfen. Zum Beispiel Impfungen und auch Vorsorge direkt vor Ort. Und auch der Schutz vor häuslicher Gewalt soll besser werden. Gefährliche Täter könnten elektronische Fußfesseln bekommen. Die Fußball-Weltmeisterschaft läuft. Co-Gastgeber Mexiko hat das Auftaktspiel gegen Südafrika 2:0 gewonnen. Südkorea hat Tschechien 2:1 besiegt. Das DFB-Team greift ja am Sonntag erst ein gegen Curaçao. Abwehrmann Nito Schlotterbeck freut sich schon und ist richtig selbstbewusst.
10: Wir sind eine Top-Mannschaft. Wir haben unfassbar gute Spieler. Wir haben Disziplin, wir haben Leidenschaft, wir haben Widerstandsfähigkeit und brauchen uns wirklich, also so sehe ich das, vor gar niemand verstecken.
8: Ja, wir drücken die Daumen. Das trenne gerade online, da bleiben wir nochmal bei der WM. Die Jungs von Fastboy, die haben bei der Eröffnung der WM in Mexiko gestern ganz besonders mitgefiebert. Das Musikerduo aus Würzburg hat nämlich die offizielle FIFA-WM-Hymne DNA mitgeschrieben und produziert. Eine Zusammenarbeit mit Stars wie Andrea Bocelli und auch David Guetta. Auf Instagram, da haben sie jetzt ein Video gepostet, da sitzen die beiden vorm Fernseher und schauen das Ganze, die Eröffnungsfeier, und schütteln den Kopf und schreiben, wir können es gar nicht glauben.
5: Ja, wieder ein Stück Bayern mehr bei dieser WM, toll. 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
11: So schaut's aus und Vorsicht auf der A3 Nürnberg Richtung Passau. Zwischen dem Kreuz Regensburg und der Uni Regensburg ist die linke Spur blockiert. Auf der A8 Stuttgart Richtung München liegt ein Reifen zwischen Sulzimus und Dachau. Und dann ist gerade nur auf der A96 Lindau Richtung München zwischen Oberpfaffenhofen und Gilchinger unfallpassiert. Aber auch der ist nur ungesichert. Und geblitzt wird in der Bayerwaldstraße in Hutturm in Niederbayern, auf der B303 in Burg Preppach in Unterfranken und auf der B299 in Kastel in der Oberpfalz. Gute Fahrt
5: und auf vielfachen Wunsch.
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5: Also, soll er machen.
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5: Und und eine Freitagshymne, ganz aktuell.

0: Also mit so viel Spontanität haben wir nicht gerechnet hier im Studio. Aber dann würde ich sagen, legen wir direkt los. Er ist vermutlich der erste Bayer, der noch vor dem ersten Morgencafé tätowiert wird. Patrick aus Schrobenhausen, guten Morgen. Schön,
1: Hallo.
0: Dass du da bist.
2: Morgen, danke, dass du da sein darfst.
0: Wahnsinn.
1: So, eigentlich waren wir ja verabredet mit Thomas aus dem Allgäu. Der hat gesagt, also wenn Antenne Bayern uns zahlt, dann lässt er sich eine Leberkässemmel tätowieren. Ist aus dem Spaß heraus entstanden. Und dann haben wir alles organisiert. Und darum ist heute auch Tätowiererin die Annika von einem der besten Tattoo-Studios der Welt bei uns. Vom Tempel aus der Landeshauptstadt. Hallo Annika.
3: Ja, servus. Hallo.
1: Wer aber nicht gekommen ist, ist der Thomas.
0: Tja, seine Frau hat sie ihm in allerletzter Minute verboten, sogar mit Trennung gedroht. Patrick hat sich spontan gemeldet von einer halben Stunde und gesagt, ich mach's. Aber du willst jetzt keine Leberkässemmel, sondern
2: einen Döner.
0: Annika, kriegen wir auch hin, oder?
3: Das kriegen wir auch hin.
1: Hast du dir das gut überlegt?
2: Nicht wirklich, aber...
1: Aber ein Döner macht schöner, sagt man ja so, ne? Aber ich weiß nicht, ich meine... Na gut, du musst das wissen. Du musst das wissen, es ist deine Haut.
0: Döner, was für einer? Kein Veganer, sondern mit Lamm oder...
2: Welches Fleisch drin ist, ist mir egal, solange Fleisch drin ist.
0: Okay, und von mir kriegst du noch kostenlos eine Zwiebel auf den Kopf. Okay. Also, Döner wohin?
2: Aufs linke Bein.
0: Aufs linke Bein.
2: Auf die Wade, Schienbein, ja. Schienbein.
1: Schienbein. Hast du dir das wirklich gut, ich frage jetzt nochmal, hast du dir das wirklich gut überlegt?
2: Ja.
1: Du musst das nicht machen, ne?
2: Ich weiß, dass ich nicht muss, aber ist gut durchdacht, das Ganze. Okay.
0: Wie, schmerzempfindlich ist das Bein?
3: Zwickt schon mehr, aber er hat die Ellbogen, also denke, das kriegt er hin.
0: Ja, der Mann ist eine Bank.
2: Ich denke so.
0: Genau, eine Bank haben wir übrigens hier auch schon aufgebaut für dich, ja?
2: Ja.
0: Ja, du bist ja echt gestanden. Du, wie groß bist du? 1,90?
2: 1,87.
0: Sind wir, ja, genau.
2: Ich kann's leider.
1: Und was machst du so im normalen Leben, wenn du dich nicht gerade im Radio morgens tätowieren lässt?
2: Ich arbeite in der Audi. Und die Woche ist Frühschicht, also ich habe jetzt zum Glück Urlaub gehabt und habe spontan Zeit gehabt.
1: Und hast gesagt, dann komme ich jetzt mal vorbei. Ja,
0: super. So sind es die Audianer. Okay, Patrick, ran an die Nadel. Und gerne. Wir haben hier alles für dich vorbereitet. Ein Döner live im Studio von Antenne Bayern auf eine Wade, während die anderen frühstücken. Ja, das hatten wir auch so noch nie. Genau. Annika, leg los. Einmal mit allem bitte.

0: Hintergrund hört er den Sound zum Aufwachen heute mit Antenne Bayern, 7.18 Uhr. Ja, Patrick bekommt gleich einen Döner tätowiert. Alles gut bei dir noch?
1: Alles bestens.
0: Wunderbar. Das Bein ist rasiert mittlerweile.
2: Super, ja, genau. Liegt hier auf so einer Liege bei uns im Studio.
0: Ja, genau. Und, genau, und die Tätowiermaschine, der Tattoo Gun, sagen die Profis, wird auch gerade getestet. Sehr schön. Und Weltmeister Philipp Lahm ist ja heute Morgen auch in der Show. Was hättest du lieber tätowiert, Döner oder Leberkässemmel?
3: Ich muss gerade überlegen. Also wenn, dann würde ich die Leberkässemmel nehmen.
2: Jetzt schaut er uns gerade ganz skeptisch an. Was passiert jetzt hier?
3: Leberkässemmel mit einem süßen Senf drauf natürlich.
0: Okay. Aber Philipp ist heute aus einem ganz anderen Grund da. Hat für euch die coolsten Sommerferien ever. 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Vielleicht gleich jetzt.
4: Hallo, Steg.
3: Hallo, Servus. Ist der Daniel
4: Hi.
3: Zu sprechen? Hier ist der Philipp.
4: Hi.
3: Hallo, Daniel. Wie geht's dir?
4: Gut.
3: Große Vorfreude natürlich auf die Schule jetzt gleich. Oder nicht?
4: So.
3: Weißt du eigentlich, mit wem du sprichst?
4: Ja.
3: Ja, weißt du das? Mit wem denn?
4: Philipp Lahm.
3: Das gibt's doch nicht. Du hast mich gleich erkannt, oder
4: ja.
3: wie?
0: Hallo Daniel, hier ist Antenne Bayern.
3: Das ist doch Wahnsinn.
2: Wann hast du den erkannt?
4: Weil er schon direkt am Anfang gesagt hat, hier ist der Philipp.
3: Ach, da war ich schon auf laut, Das gibt's doch nicht.
0: Du, wie wär's denn? Eine Woche Philipp Lahm Sommercamp.
4: Ja, sehr gut.
3: Sehr gut. Dann kommst du zu mir ins Sommercamp. Da können wir einiges erleben, ein paar Ausflüge machen. Das wird eine Fetzen-Gaudi, wie man bei uns sagt.
2: Du, und hast du noch mal, jetzt wo du ihn schon dran hast, hast du irgendeine Frage an den Philipp?
4: Was war eigentlich dein Lieblingsspiel?
3: Mein Lieblingsspiel, ich würde fast sagen, das erste Länder.

0: Das Spiel. Das erste Mal für Deutschland zu spielen, wenn man die Nationalhymne hört, das war großartig, das werde ich nie in meinem Leben vergessen.
1: Ich habe gedacht, Nintendo.
2: Oh mein Gott. Ich habe gedacht, WM-Finale. Okay.
3: Schön. Und weißt du was, dann kannst du jetzt noch ganz, ganz, ganz viele Fragen überlegen, weil du wirst ihn ja treffen.
1: Genau. Ja. Viel Spaß, Daniel.
4: Danke.
0: Wir sehen uns im Sommercamp.
1: Viel Spaß.
4: Bis dann.
1: Ciao.
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9: Guten Morgen. Wisst ihr, was das heute ist? Toffifee-Wetter. Ich finde, da muss man viel Toffifee essen, dann scheint die Sonne. Ja. Und ich bin drauf gekommen, wenn man Kindern sagt, ja, dass das Kuhaugen sind, dann hat man die Toffifee für sich alleine.
8: Guter Trick, ja.
9: Oberfranken und Hof im Moment 9 Grad. München und Oberfranken und Hof, was erzähle ich denn eigentlich? Hof in Oberfranken, das wollte ich sagen.
8: Toffifee gegessen, ja?
9: Toffifee, genau. 9 Grad. München und Füssen im Allgäu im Moment 11 Grad und heute eben noch regnerisch und windig. Höchstwerte liegen nur zwischen 14 und 19 Grad. Ab morgen Nachmittag wird es dann besser, auch am Sonntag Sonne und Wolken. Es bleibt zwar windig, aber mit 16 bis 25 Grad fühlt sich das schon ganz anders an. Und ab etwa Mittwoch, Donnerstag nächster Woche wird es dann heiß mit bis zu 30 Grad.

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1: Katrin, man kann ja viel streiten über die Kitas bei uns in Bayern, über Zuschüsse oder immer höhere Kosten für die Eltern. Ja, aber es gibt auch was Positives.
2: Ja, was die Personallage angeht, die entspannt sich in vielen Kitas nämlich so langsam. Einmal gibt es weniger Geburten und damit auch weniger Kinder, die betreut werden müssen. Und zweitens gibt es auch mehr Personal, mehr ausgebildete Erzieherinnen und Erzieher und auch mehr Quereinsteiger. Eine Studie des Familienministeriums geht davon aus, dass der Personalmangel in den Kitas nächstes Jahr vorbei sein könnte.
1: Und dann können wir wieder mehr Kinder kriegen. Sehr schön.
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2: Seit Mitternacht gelten in der EU strengere Asylregeln. Wer wenig Chancen auf Bleiberecht hat, durchläuft jetzt direkt an den Außengrenzen ein schnelleres Verfahren. Zum Beispiel direkt am Flughafen München, Berlin oder Frankfurt. Das soll Abschiebungen erleichtern und verhindern, dass Ausreisepflichtige quer durch Europa reisen. SpaceX geht heute an die Börse und stellt einen Rekord auf. Das Raumfahrtunternehmen von Elon Musk nahm rund 75 Milliarden Dollar ein und startet mit einer Bewertung von knapp 1,8 Billionen Dollar. Bayerns Digitalminister Mehring sieht darin ein klares Signal. Europa muss mehr tun, um bei Zukunftstechnologien mitzuhalten, erfordert mehr Innovation und weniger Bürokratie. Die Fußball-WM läuft. Mexiko als Co-Gastgeber hat einen perfekten Start hingelegt. Sie gewannen im legendären Aztekenstadion gegen Südafrika mit 2:0. Dann hat noch Südkorea 2:1 gegen Tschechien gespielt und heute muss noch Co-Gastgeber Kanada gegen Bosnien-Herzegowina ran. Tennis erlebt bei uns in Bayern momentan einen richtigen Boom. Allein von letztem auf dieses Jahr ist die Mitgliederzahl in den Vereinen um rund 12.000 gestiegen. Das hat der Bayerische Tennisverband gegenüber Antenne Bayern gesagt. BTV-Vizepräsidentin Sabine Meyer sagt:
3: Die Mitgliederentwicklung ist sehr positiv, weil das jetzt der 6. Mitgliederzuwachs in Folge ist. Also ein sehr positives Ergebnis für Bayern.
2: Deutschlandweit ist Bayern damit auch Spitzenreiter. Das trendet gerade online. Es ist klein, rund, zuckersüß mit seinen dunklen, großen Glubschaugen und hat jetzt einen offiziellen Namen. Die kleine Zwergflussdame in Berliner Zoo. Auf Instagram gibt es ein Video dazu. Da hat der Zoo das Ganze offiziell gemacht und Brötchen vorgestellt. Die Fans, die sind begeistert. Ich liebe diesen Namen, schreibt zum Beispiel eine Nutzerin drunter und sagt auch, der Name passt zum kleinen, runden Tierchen ausgezeichnet.
1: Also, ich finde den Namen suboptimal. Wie hast du gesagt? Rund, zuckersüß mit dunklen, großen Klubschaugen. Ja. Basti wäre doch ein schöner.
4: Oh. Warum habe ich damit gerechnet? Und ich habe mal so gedacht, ich sage jetzt gleich, und es heißt Likey, oder? Aber nein, ich kann auslassen.
1: Ich war schneller.
2: Es ist eine Dame.
4: Ja, Basti.
1: Sei halt nicht so.
5: Aber mal von, davon abgesehen, ist das so süß.
4: Ja, das stimmt.
5: Das ist so niedlich. Oh ja. Gott.
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4: Und Vollsperre auf der A96 Lindau Richtung München zwischen Oberpfaffenhofen und Gilching liegen Trümmerteile auf der Straße. Der Abschlepper ist aber schon vor Ort. Auf der A8 München Richtung Stuttgart zwischen Hohenstadt und Mühlhausen steht auf der rechten Spur ein Pannen-LKW. Und nochmal auf der A8, aber in der anderen Richtung Stuttgart Richtung München zwischen Sulzimus und Dachau, da liegt ein Räufer. Und dann nochmal die A9 München Richtung Nürnberg. In der Ausfahrt Garching Nord ist gerade immer unfallbasiert. Da liegen jetzt Fahrzeuge auf der Straße. Und geblitzt wird auf der B286 in Brixenstadt in Unterfranken und in Buchhausen bei Schilling in der Oberpfalz. Gute Fahrt.
6: Heute ist wieder Freitag, heute wieder Regen.
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1: Und wir starten aktuell mit Ray Dodd.

0: bei der einzigen Radioshow der Welt, in der in dem Moment live ein Döner auf einen bayerischen Haxen tätowiert wird. Antenne Bayern, 7.42 Uhr, schönen guten Morgen.
1: Ihr habt es ja nicht mehr alle, ganz ehrlich.
0: Was denn?
2: Sehr spezifisch.
0: Patrick hat sich aus freien Stücken dazu entschlossen. Ja. Und auf seiner Wade war ja auch noch ein bisschen Platz. Patrick, wie geht's dir gerade?
3: Wunderbar.
1: Ja. Also was mich jetzt total geflasht hat, das fragt der Patrick gerade, du sag mal, Likey, Indra, könnt ihr auch noch, könnten wir euren Namen noch auf meinem Bein tätowieren? Ja, das ist jetzt nicht dein Ernst, du willst nicht meinen Namen auf deiner Wade.
0: Likey und Indra da hingetackert. Ja. Sag da. So, und von der Tattoo-Nadel jetzt zu Christian. Er sucht die größte Nase der Welt in Langenbruck. Ist zum ersten Mal nach 10 Jahren wieder Nasenweltmeisterschaft. Wie groß ist deine, Christian?
4: Naja, sagen wir mal, er ist nicht zu klein, aber auch nicht zu groß. Eine ganz normale Nase. Und hätte bei der Weltmeisterschaft keine Chance.
0: Der amtierende Weltmeister hat fast 14 cm im Gesicht. Also der wirft einen ordentlichen Schatten. Um da hinzukommen, wird er eigentlich auch gedopt?
4: Es gab auch schon Dopingfälle bei den Weltmeisterschaften. Ja, die hatten sich Watte oder Taschentücher in die Nase gestopft und wollten so dann ein paar Breitenmillimeter gewinnen.
1: Also Leike, dich könnten wir vielleicht auch anmelden,
0: nein,
1: oder? Leike ist auch ein bisschen größer, aber breit ist sie nicht. Ich finde euch, du hast eine schöne Nase.
0: Ja, danke, aber meine reicht nicht für die WM, höchstens für die Regionalliga.

0: Das ist der Sound des Morgens. Eine Tattoo-Nadel, die ihre Arbeit tut. Hier im Studio von Antenne Bayern um 7.48 Uhr ein Döner auf dem Bein. Auf einem bayerischen, nämlich dem von Patrick. Wie weit sind wir? Was wird gerade gemacht?
1: Wir machen gerade nur Outlines.
0: Also die Umrisse.
1: Umrisse. Die sind aber gleich fertig und dann geht's ans Ausmalen.
2: Okay. Schmerzhaft?
1: Ich sage so eine 1.
2: Eins, okay.
1: Ja, also,
2: und jetzt bin ich völlig fertig, weil jetzt hat er gerade noch gesagt, jetzt will er auch noch unseren Namen auf seinem Bein haben.
0: Kriegt er, komm, da unterschreiben wir noch.
2: Für
0: drauf.
2: Alle, die sich jetzt fragen, was ist da eigentlich bei Antenne Bayern los? Was machen die da? Also eigentlich ist das Ganze im Spaß entstanden. Der Thomas hat sich bei uns gemeldet und wollte sich eine Leberkässemmel auf den Oberarm tätowieren lassen, aus dem Allgäu. Und dann hat aber seine Frau gesagt, wenn du das machst, lasse ich mich scheiden, so ungefähr. Dann hat er abgesagt, heute spontan. Und wir haben jetzt aber die Tätowiererin hier,
0: ja, nicht
2: die
0: liebe klar,
2: Annika.
0: Genau.
2: Und so. Und dann haben wir nur gefragt, alles klar, wer hat Bock, spontan sich was tätowieren zu lassen. Und jetzt der Patrick arbeitet eigentlich bei Audi vorbeigekommen. Aber er hat gesagt, nee, ich möchte jetzt gerne Döner haben und eure Namen.
0: Ja. Kriegt er alles.
2: Das ist so Geschichte, was wir hier heute Morgen treiben.
0: Einmal mit alles, ja. Ihr macht mal schön weiter hier und wir kommen zu unserem anderen Showgast heute. Am zweiten Tag der Fußball-WM ist unser Weltmeisterkapitän Philipp Lahm bei uns. Bist du eigentlich tätowiert?
3: Nein, kein einziges.
0: Ganz blank.
3: Ganz blank.
4: Wir kannten es halt ändern, ehrlich
2: gesagt. Jetzt hört auf.
0: Philipp, lass uns kurz über Fußball reden. Wer wird Deutschlands härtester Gegner in der Vorrunde?
3: Ecuador, tippig, ist der härteste Gegner. Da wird es voraussichtlich um Platz 1 gehen.
2: Warum?
3: Südamerikaner, man weiß, temperamentvoll, aggressiv auch und
2: physisch gut. Und die kommen auch mit dem Wetter am besten
3: aber,
2: klar wahrscheinlich.
3: Ja, und technisch trotzdem versiert. Also deswegen Ecuador, aber man darf auch die Elfenbeinküste nicht unterschätzen.

0: Essen. Curaçao, würde ich jetzt mal sagen, die sollten wir auf jeden Fall zum Auftakt schlagen.
1: Ich wusste gar nicht, dass die überhaupt eine Nationalmannschaft haben, war ich ganz erstaunt. Philipp, jetzt sollen ja alle Spieler, also auch die auf der Bank, die Nationalhymne singen. Wie findest du das?
0: Ich finde es eigentlich gut, dass alle auf dem Platz sollen, weil man ist ein Team und dann finde ich das eigentlich richtig, dass sich alle hinstellen, alle sichtbar sind und alle dieses Gemeinschaftsgefühl einfach zeigen. Deswegen finde ich das super. Die Entscheidung ist bei jedem Einzelnen, ob er mitsingt oder nicht. Ich habe immer mitgesungen.
2: Ab Lagerfeuer macht Philipp Lahm das aber nicht, hat uns vorhin schon versprochen. Aber genau dahin lädt er die Kids heute ein. Das werden die spektakulärsten Sommerferien im Philipp Lahm Sommercamp. Abenteuer, Sport und viel, viel Action. Klickt antenne.de und Philipp wird euch vielleicht überraschen. Es kann auch gleich im Unterricht passieren.

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12: Antenne Bayern um 8 Uhr. Im Hintergrund wird gerade ein epischer Döner auf Patricks Wein getackert. Er wird hier live tätowiert. Ganz kurz zum Wetter.
13: Und auch noch unsere beiden Namen drauf. Mein Mann würde das nie machen.
12: Was siehst du mal?
13: Der würde niemals meinen Namen sich tätowieren lassen. Es kommt hier so ein fremder Mann rein und sagt, können wir mal...
12: Jetzt bist du auf einem fremden Mannes Bein verewigt.
13: Ich bin total geflasht. Also, heute scheint die Sonne, egal ob es regnet und kalt ist. Dieses Geräusch, oder? 14 bis 19 Grad sind heute die Höchstwerte. Also es bleibt ziemlich frisch. Ab morgen Nachmittag wird es besser übers Wochenende. Zwar windig, aber 16 bis 25 Grad. Public Viewing Wetter am Abend. Sonntagabend auch super. Also es bleibt trocken. Und nächste Woche Mittwoch, Donnerstag dann schon wieder bis zu 30 Grad.
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12: Im Bundestag geht es heute um die Sparpläne im Gesundheitswesen und dagegen laufen die Kliniken in Bayern Sturm. Katrin Steinberger.
15: Aus Protest. Deshalb schließen mehrere Kliniken in Bayern am Mittag ihre Haupteingänge. Zum Beispiel in Memmingen, Ingolstadt und auch in Fürth. Sie sagen, das Gesetz könnte ein riesiges Finanzloch reißen und viele Standorte gefährden. Patienten, die brauchen sich heute aber keine Sorgen machen. Die Nebeneingänge der Kliniken bleiben natürlich geöffnet und auch der Betrieb läuft ganz normal weiter.
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15: Es war eine riesige Fußballparty im Aztekenstadion in Mexiko-Stadt am Abend. Da ist die Fußball-WM eröffnet worden. Bunt, laut und groß war's. Danach hat Gastgeber Mexiko das Eröffnungsspiel gegen Südafrika mit 2:0 gewonnen. Südkorea und Tschechien spielten heute schon 2:1. Co-Gastgeber Kanada muss noch gegen Bosnien-Herzegowina ran. Die Regierung von Oberbayern hat ein Disziplinarverfahren gegen Münchens Ex-Oberbürgermeister Reiter gestartet. Es geht um seine Nebentätigkeit beim FC Bayern. Dafür hatte er keine Genehmigung des Stadtrats. Laut Behördensprecher wird jetzt geprüft, ob es sich dabei um ein Dienstvergehen handelt. Bis das geklärt ist, gilt die Unschuldsvermutung. Rund um Deggendorf müssen Autofahrer ab heute Abend umplanen, denn die A3 ist ab 22 Uhr das gesamte Wochenende komplett dicht. Bayern-Reporter Oskar Ortner in Niederbayern. Bis in die Nacht zum Montag geht nichts.
16: Betroffen ist der Abschnitt vom Kreuz Deggendorf bis zur Ausfahrt Hengersberg und zwar in beiden Richtungen. Da wird nämlich der Rostschutz an den dicken Stahlseilen der Donaubrücke Deggenau erneuert. Für die Arbeiten braucht es große Hebebühnen auf der Fahrbahn. Deshalb wird die A3 an diesem und auch am kommenden Wochenende gesperrt. In beiden Richtungen sind Umleitungen eingerichtet.
15: Hund mit zur Arbeit nehmen. Für mehr als die Hälfte der Beschäftigten in Deutschland ist das ein echtes Muss bei der Wahl des Arbeitgebers. Das zeigt eine Umfrage vom Deutschen Tierschutzbund. Für viele ist das sogar wichtiger als Extras wie Mitarbeiterrat, Matte oder Leasingfahrräder. Wer seinen Hund dabei haben kann, fühlt sich im Job wohler, heißt's. Das trendet gerade online. SpaceX, das Unternehmen von Elon Musk, geht heute an die Börse. Es wäre der größte Börsengang der Geschichte. Nach Angaben der amerikanischen Börsenaufsicht soll der Konzern mehr als 555 Millionen Aktien zum Einheitspreis von $135 ausgeben. Die Nachfrage ist riesig und viele googeln gerade, welche Chancen sie haben, damit einzusteigen.
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16: Oh, das ist ja lieb, Leigi, danke dir. Guten Morgen, auf der A8 München Richtung Stuttgart zwischen Hohenstadt und Mühlhausen steht auf der rechten Spur ein LKW, der hat eine Panne. Dann A9 Nürnberg Richtung Berlin zwischen Rudolfstein und der Brücke der Deutschen Einheit hat sich die Baustellenabsicherung verschoben. Da liegen jetzt mehrere Leitplanken in die linke Spur rein. Und dann nur eine Meldung.
4: Ich habe einen Unfall gesehen auf der A96 Richtung München bei Oberpfaffenhofen. Es staut sich schon kilometerweit runter. Bis zum Ammersee gefühlt.
16: Danke dir, Felix. Nicht ganz bis zum Ammersee. 5 Kilometer Stau an der Stelle. Aktuell 28 Minuten Antenne bei einer Echtzeitmessung. Vorher war da sogar voll gesperrt wegen dem Trümmerfeld. Jetzt regelt die Feuerwehr den Verkehr. Und geblitzt wird auf der B25 bei Donauwörth und auf der A7 in Martinsheim in Unterfranken. Gute Fahrt.
17: Heute ist wieder Freitag. Heute wieder
16: Das war ganz passend eigentlich.
12: Ja, passend zur Stimmung hier. Für viele.
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12: Ja, für viele. Der letzte Arbeitstag der Woche. Da fehlen noch ein paar Millennium Hits.
13: Viel Musik, auch mit den 90er Flashbacks.
12: Und jetzt die aktuelle Abteilung.

0: Und hier wird fleißig weiter tätowiert auf Antenne Bayern. 8.12 Uhr, schönen guten Morgen.
1: Guten Morgen.
0: Die Nadel wird kurz abgesetzt. Ah, geht schon wieder weiter. Ja, hier wird gerade ein Döner auf einen bayerischen Haxen tätowiert, nämlich dem von Patrick aus Schrobenhausen.
2: Morgen.
0: Er ist heute spontan vorbeigekommen, ist eingesprungen für die Leberkässemmel auf dem Oberarm.
1: Ja. Wollte sich eigentlich der Thomas tätowieren lassen aus dem Allgäu. Und dann hat seine Frau gesagt, spinnst du? Und dann hatten wir hier eine Tätowiererin, aber niemand, der sich tätowieren lassen wollte. Und der Patrick hat gesagt, mach ich.
0: Genau. Also, Annika war schon da. Ja. Patrick ist eine halbe Stunde später vorbeigekommen. Und Annika, mach mal kurz Pause. Und wie macht sich das Bein von Patrick?
3: 1A, als hätte er noch nie was anderes gemacht. Ruhig da. Passt.
2: Schaut aber aus, muss man sagen.
1: Es schaut total abgefahren aus. Steht auch Kebab oben drauf. Ja. Gell? Da sieht man so ein Salatblättchen und so. Ja. Und darunter wolltest du unbedingt noch unseren Namen haben. Finde ich Wahnsinn.
4: Gehört ja dann fast dazu eigentlich zu diesem Talk.
0: Personalisierter Döner.
4: Genau,
0: quasi.
4: Richtig.
0: Aha. Und beschreib mal, der quillt dann so richtig wie im Laden aus der Tüte raus, oder?
4: Ja, genau. Also wie man kennt, mit alles extra scharf. genau so schaut er aus.
0: Wahnsinn, hier. Annika setzt gerade wieder die Nadel an. Sehr schön. Also, spätestens in der Stunde, Patrick, kannst du sagen, ich habe das schärfste Bein Bayerns zum Anbeißen.

0: von euch reden heute in der Arbeit drüber, die Eröffnungsfeier der WM am Abend in Mexico City. Wow, pure Lebensfreude, ja. Eine knallbunte Megashow. Das ist die eine Seite. 82.000 feiernde Menschen in diesem gigantischen Aztekenstadion. Und die andere Seite, tja, sind Demos und Krawalle. Es gibt viele Missstände in Mexiko und einige Menschen nutzen eben die WM, um das auch sichtbar zu machen. Teilweise vermummte Demonstranten versuchen, das Stadion zu stürmen. Die U-Bahn in der Nähe musste gesperrt werden.
1: Die nicht so schöne Seite der WM. Auf Antenne Bayern heute Weltmeister Philipp Lahm. Er lädt die Ersten in sein Sommercamp ein. Klickt mal antenne.de. Ja, und den Nächsten, den überraschen wir jetzt um 8.20 Uhr in der Schule. Das Telefon steht direkt vorne auf dem Pult der Lehrerin, das weiß ich. Und die ist natürlich eingeweiht. So, da klingelt's.
2: Grundschule Bütthardt, hallo.
1: Hallo, ist da eine Lehrerin?
2: Ja, die Frau Weißen.
1: Hallo, hier ist Antenne Bayern.

0: Gibt es in der Klasse einen Phil?
1: Ja, wir haben einen Phil. Phil, komm doch mal vor zu uns ans Telefon. Sag Simon.
2: Hallo.
0: Hallo Phil. Ist es das erste Mal, dass du eigentlich in der Schule ans Telefon gehst oder hast du regelmäßig ein Telefon?
2: Erstes Mal.
0: Das erste Mal, oder?
2: Ja.
0: Weißt du, wer eigentlich hier dran ist, oder?
2: Nein.
0: Nein. Hast du in den Sommerferien schon was vor? Ich weiß, es ist noch ein bisschen hin, aber hast du da schon was vor?
2: Eigentlich nur Urlaub.
0: Nur Urlaub, das hört sich schon mal gut an. Und hättest du Lust, eine Woche mit anderen Kindern Spaß und ja, Abenteuer zu erfahren?
2: Ja.
0: Ja, dann würde ich dich einladen im Namen von Philipp Lahm ins Philipp Lahm Sommercamp.
2: Dankeschön.
0: Magst du da hingehen?
2: Ja.
0: Kannst du dir jetzt vorstellen, wer gerade mit dir spricht oder nicht?
2: Ja, du bist Philipp Lahm.
0: Genau, ja, richtig. Freust du dich, Phil?
2: Ja.
0: Aber Phil, was seid ihr für eine nette Klasse? Da ist ja ganz ruhig bei euch.
3: Ja. Das glaube ich nicht. Bist du alleine oder gibt es da noch ein paar Mitschülerinnen und Mitschüler?
2: Nein, ich bin nicht alleine. Da gibt es noch 17 weitere Mitschüler.
3: 17 weitere, können wir die mal kurz hören? Hallo, Klasse!
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1: So, hier wird gerade immer noch live der Döner auf Patricks Bein tätowiert. Geht's noch, Patrick?
2: Ja, selbstverständlich.
3: Ah, wunderbar. Ich habe auch schon wieder Hunger.
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1: 8:30. Wetter.
13: Guten Morgen. Ja, Regenschirm heute wichtig. Windig und kalt, maximal 14 bis 19 Grad. Aber ab spätestens morgen Nachmittag steht die Antenne Bayern Biergartenampel wieder auf grün. Da ist es dann trocken, die Sonne kommt raus. Auch am Sonntag Sonne und Wolken. Bisschen windig bleibt jetzt noch übers Wochenende. 16 bis 25 Grad. Und wir haben Glück, bei uns nächste Woche wieder sommerlich. Bis zu 30 Grad. So ab Mittwoch ungefähr geht's los mit der Hitze.
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1: Katrin, immer mehr in Bayern wollen Tennis spielen. Die Nachfrage in unseren Vereinen steigt und steigt. Und das nicht erst seit dem Sieg von Alexander Zverev bei den French Open vor kurzem.
15: Ja, diesen Trend, den gibt es schon seit ein paar Jahren, seit 6 Jahren. Rund 352.000 Mitglieder sind in den fast 2.000 Vereinen im Freistaat momentan. Deutschlandweit ist Bayern damit richtig gut und liegt an der Spitze. Aber Zverevs Sieg könnte das laut BTV-Vizepräsidentin Sabine Meyer natürlich noch weiter anheizen.
16: Grundsätzlich ist es natürlich ein tolles Signal für den bayerischen Tennissport und wir hoffen sehr, dass wir damit weitere Mitglieder gewinnen.
15: Ja, da braucht es aber dann auch viele Ehrenamtliche, die das Ganze dann unterstützen können.
1: Ja, aber die werden wir haben.
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15: Der Bundestag befasst sich am Vormittag zum ersten Mal mit der umstrittenen Gesundheitsreform. Es geht um Sparpläne zur Stabilisierung der gesetzlichen Krankenkassen. Gesundheitsministerin Wagen bringt einen Gesetzentwurf ein, der die Kassen um mindestens 16 Milliarden Euro entlasten und höhere Zusatzbeiträge verhindern soll. In Würzburg bleiben die H&M-Filialen heute zu. Die Beschäftigten streiken seit dem Morgen. Hintergrund ist ein Tarifstreit für den bayerischen Einzelhandel mit rund 500.000 Beschäftigten. Die Gewerkschaft Verdi fordert mehr Geld und sagt, viele Mitarbeitende kommen mit ihrem aktuellen Lohn kaum über die Runden und können sich kaum Freizeit leisten. Um 10:30 ist in Würzburg eine Kundgebung geplant. Wo ist es für Fußgänger und Radfahrer brenzlig? Wo kann was getan werden? Die OTH Regensburg untersucht gerade mit Drohnen und einem speziellen Sensorbike-Kreuzungen in der Stadt. Die Daten werden dann mit KI ausgewertet, um gefährliche Stellen zu finden. Und so sollen dann konkrete Ideen für mehr Sicherheit entstehen. Die XXL-Fußball-WM läuft. Co-Gastgeber Mexiko hat einen perfekten Start hingelegt. Die Mexikaner gewannen das Eröffnungsspiel gegen Südafrika mit 2:0. Zweites Spiel hat Südkorea 2:1 gegen Tschechien gewonnen. Und heute muss noch Co-Gastgeber Kanada gegen Bosnien-Herzegowina ran. Das trendet gerade online. Eine ungewöhnliche Aktion. Anrufe zum Absagen. User auf Instagram filmen sich, wie sie zum Beispiel den Supermarkt anrufen oder auch das Schwimmbad und sagen, ich komme heute nicht. Ich kann leider nicht. Viele Mitarbeiter, die sind dann total verwirrt. Manche, die sind aber auch super und richtig gelassen.
2: Hallo, ich wollte nur anrufen und sagen, dass ich heute doch nicht mehr einkaufen komme.
17: Deswegen rufen Sie an?
2: Ja, ich komme heute nicht einkaufen. Also wahrscheinlich erst Montag, weil ich habe noch genug Vorrat im Kühlschrank.
17: Alles klar, dann schönen Abend noch.
2: Gleichfalls, tschüss.
15: Tschüss.
18: Tschüss. Ja, das wird cool reagiert. Was denkt man sich noch zum Anruf?
1: Hinter Bastis Rücken wird weiter ein Döner auf eine bayerische Wade tätowiert.
18: Ja.
1: Du bist auch völlig fasziniert gerade.
18: Ja, ich habe keinen Platz, muss ich sagen. Es schaut mega gut aus.
1: Wäre das also, was für dich, oder?
18: Auf Insta vorbeischauen. Ja, ich bin froh, dass sich der Patrick gemeldet hat.
1: Ja, genau. Wahnsinn. Also zu dreiviertel ist er schon fertig. Genau.
18: Ja, ich glaube, es sind die finalen Züge. Jetzt schauen wir mal.
1: Aber erstmal ein bisschen Verkehr.
18: Ja, auf der A8 Stuttgart Richtung München zwischen Adelsried und Neuses liegen Fahrzeugteile. Und dann nochmal was von der A8 München Richtung Stuttgart in der anderen Richtung. Zwischen Hohenstadt und Mühlhausen werden auf der rechten Spur ein LKW geborgen. Ihr habt nur eine Spur Platz, 7 Kilometer Stau an der Stelle. Antenne bei einer Echtzeitmessung 25 Minuten. Und auf der A9 Nürnberg Richtung Berlin steht zwischen Rudolfstein und der Brücke der Deutschen Einheit immer nur die Baustellenabsicherung in die linke Spur. Und geblitzt wird auf der A73 in Meda in Oberfranken und auf der B26 am Forstheim im Spessart in Unterfranken.
1: Ja, ihr klingelt jetzt schon wieder, wer ist denn dran? Hallo?
19: Hallo, hier auf der 6 Richtung München-Lindau liegt ein Dönerwagen auf der Straße. Alles ist mit Soße besprüht und man kann hier sehr leicht ausrutschen. Tschüss, ich bin der Günther.
1: Ja. So ein Schlurri.
20: Ja,
1: ist
20: ja. Heute ist wieder Freude.

0: 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Ja,
1: willkommen in unserer Dönerbude mit einem Millennium.
2: Und wir rocken euch ins Wochenende mit dem 90er Flashback.
1: Und damit die Mischung stimmt, natürlich auch die aktuellen Songs.

0: hinten winkt schon das Wochenende. Antenne Bayern 8:44 Uhr. So, O-Zapft wird. Übermorgen am Sonntag ist Weltblutspendetag. Kleiner Pieks, große Wirkung. Eine einzige Blutspende kann ja bis zu 3 Leben retten.
1: Ihr könnt dann am Montag in vielen bayerischen Regionen dabei sein. Unterfranken in Iprofen, in der Karl-Knauf-Halle, in der Oberpfalz, in Weiden, in der Max-Reger-Halle oder in Schwaben in Dillingen.

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14: Antenne Bayernwetter. Wir haben 14 Grad in Markt Heidenfeld in Unterfranken. 12 sind es in Zwiesel in Niederbayern und 11 haben wir in Pfaffenhofen an der Roth in Schwaben. Es bleibt jetzt heute noch mal regnerisch, es bleibt windig. Ab morgen, spätestens ab Nachmittag, wird es wesentlich besser und wärmer. 16 bis 25 Grad wieder. Sonntag dann Sonne, Wolken und Stand jetzt nächste Woche bis 30 Grad. Aber das schauen wir dann, weil das ist noch so weit hin.
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14: Um 9 Uhr bei den Bundesjugendspielen. Da soll es wieder mehr um Leistung gehen. Das haben die Bildungsminister jetzt in München entschieden. Katrin Steinberger.
15: Ja, die Grundschulen, die dürfen die Bundesjugendspiele in der 3. und 4. Klasse wieder als richtigen Wettkampf aufziehen. Also mit Platzierungen, Zeiten, Stoppen, Messen, alles, was dazu gehört. Bayerns Kultusministerin Stolz meint, das macht die Kids stark. In den letzten Jahren, da ist das Ganze ja ein bisschen, ich sag mal, weichgespült worden, damit kein Kind demotiviert wird. Jede Schule kann aber jetzt selber entscheiden, wie es die Spiele durchzieht.
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15: Im Prozess um illegale Müllexporte am Landgericht Weiden gab es direkt am ersten Tag eine Einigung. Der Chef einer Entsorgungsfirma muss bis zu 3,5 Jahre in Haft. Voraussetzungen für die Vereinbarung sind ein Geständnis des Oberpfälzers. Außerdem zahlt er 100.000 Euro an den Freistaat. Der hatte den Müll zurückgeholt und dafür richtig Geld zahlen müssen. In der EU gelten jetzt deutlich schärfere Asylregeln. Sie sollen schnellere Asylverfahren und konsequentere Abschiebungen möglich machen. Dazu sollen Menschen mit wenig Chance auf Bleiberecht direkt an den Außengrenzen ein Verfahren durchlaufen. Die neuen Regeln sollen auch verhindern, dass Geflüchtete innerhalb der EU weiterziehen, also zum Beispiel von Griechenland oder Italien, dann nach Deutschland kommen. SpaceX geht heute an die Börse und stellt einen Rekord auf. Das Raumfahrtunternehmen von Elon Musk nahm rund 75 Milliarden Dollar ein und startet mit einer Bewertung von knapp 1,8 Billionen Dollar. Bayern-Reporter Stefan Mack in Oberbayern. Wie schätzt denn Bayerns Digitalminister Mehring den Börsengang ein?
16: Bayerns Digitalminister Mehring sieht im Börsengang ein klares Signal für den globalen Wettbewerb um Zukunftstechnologien. Er warnt, dass Europa nicht einfach zuschauen darf, wie Firmen wie SpaceX die digitale Infrastruktur aufbauen und dadurch immer mehr Einfluss gewinnen. Mehring fordert mehr Innovation und weniger Regulierung, damit Europa bei Technologien wie Raumfahrt oder KI nicht von anderen abhängig ist.
15: Das trendet gerade online. Die Fußball-Weltmeisterschaft in Mexiko, Kanada und den USA. Gestern Abend die Eröffnung. Und die Jungs von Fastboy, die haben ganz besonders mitgefiebert. Das Musikerduo aus Würzburg hat die offizielle FIFA-Hymne DNA mitgeschrieben und produziert. Eine Zusammenarbeit mit Andrea Bocelli und David Gettern auf Instagram. Da haben die beiden Fastboy-Jungs ein Video gepostet, wie sie vorm Fernseher sitzen und das Ganze verfolgen. Und beide schütteln nur den Kopf und schreiben, wir können es nicht fassen.
14: Ja, kann man das auch fassen,
15: ja,
14: oder?
15: Also, unbeschreiblich.
14: Yeah. 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
17: Guten Morgen, Lisa. Auf der A9 Nürnberg Richtung München ist bei Ingolstadt Nord ein Unfall passiert. Christian.
18: Autobahn ist gerade komplett gesperrt worden und staut sich zurück jetzt schon bis Lenting. Und ja.
17: Danke dir, Christian, fürs Melden. Gerade hat die Polizei wieder eine Spur freigerammt, also die rechte ist nur blockiert. 5 Kilometer Stauantenne bei einer Echtzeitmessung, 25 Minuten. Und auf der A9 Nürnberg Richtung Berlin zwischen Rudolfstein und der Brücke der Deutschen Einheit steht immer nur die Baustellenabsicherung in die linke Spur, also da bitte Vorsicht. Und geblitzt wird in der Bergstraße in Eching, am Büchenbacher Damm in Erlangen und in Augsburg in der Jakoberstraße. Gute Fahrt.
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14: Hey, richtig schön, dass wir uns um die Zeit einmal hören, gleich in Antenne Bayern Millennium Hit dabei. Mega Flashback aus den 90ern.

0: Deutschlands beste Musik für euch auf einen Teller mit David Guetta. Also wir lieben Bayern, das wisst ihr und das tut ihr auch. Und Anfang des Jahres haben wir gesagt, hey, meldet euch, wenn wir euch bei eurem Herzensprojekt unterstützen können. Das hat auch das Theater in Mehlmeisel Oberfranken gemacht. 26 Schauspielerinnen und Schauspieler, die bringen da seit 30 Jahren ihre Dorfkomödie auf die Bühne. Wahnsinnsschau ist das wirklich. Und dieses Jahr haben sie sich vor unserem Antenne Bayern Plakat versammelt. Mittendrin die Petra. Petra, welches Stück bringt ihr dieses Jahr auf die Bühne?
1: Ach du lieber Gott, das ist ein Stück auch vom Komödienstadl. Mhm. Da geht es um ein Kloster, wo sich ein Sternekoch einmietet, weil seine Tochter konventiert. Und das will er nicht.
0: Das klingt schon mal herrlich. Mhm. So, Petra, es ist ja so, bis jetzt baut ihr jedes Jahr eure Kulisse in der Turnhalle immer wieder neu auf. Und jetzt hast du dich bei uns gemeldet per WhatsApp über die 0800 994 1000, weil ihr ein Herzensprojekt habt.
1: Unser großer Traum wäre natürlich ein Theaterstadl, aber wir wissen, dass das hochgegriffen ist. Uns wäre ja auch schon geholfen, weil unsere Bühnenteile schon in die Jahre gekommen sind. Einen elektrischen Vorhang stellen wir uns vor, weil wir, wie gesagt, eben schon sehr bekannt jetzt sind und ein Niveau erreicht haben und ja, das einfach ein bisschen so gestalten wollen, dass es

0: halt auch Hand und Fuß hat.
1: So verständlich, oder? Und selbst wer spät dran ist, hat noch die Chance. Jeden Monat erfüllen wir noch ein Antenne Bayern Herzensprojekt obendrauf. 100 Mal. Daumen sind gedrückt.
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0: Ja, das einfach ein bisschen so gestalten wollen, dass es halt auch Hand und Fuß hat.
1: So verständlich, oder? Und selbst wer

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10: Das Antenne Bayern-Wetter. Heute müssen wir einfach da nochmal durch. Unbeständig und oft nass. Besser wird's dann ab morgen Nachmittag spätestens. Da wird's auch wieder wärmer bis 25 Grad und Sonntag dann Sonne mit Wolken und in der neuen Woche heiß. 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Wir wollen, dass ihr gut ankommt. A8 München-Salzburg. Oh. Da laufen Reinigungsarbeiten über 1 Kilometer. Ich sag's euch, da ist ein Metzgereitransport. Hat Probleme, da ist Fett ausgelaufen. Über alle Spuren hier verteilt, Hofoldinger Forst und Raststätte Holzkirchen. Fahrt's da bitte vorsichtig, die Feuerwehr ist in der Anfahrt. Dann die A9 Berlin Richtung Nürnberg zwischen Blech und Hormersdorf. Rechte Spur dicht, auch hier Reinigungsarbeiten. Und die A9 Nürnberg Richtung München in der Höhe Ingolstadt Nord. Unfall hier auf der rechten Spur, bitte Vorsicht. Die neuesten Blitzer am Bayernweit nur bei uns in Unterfranken auf der B303 bei Burg Preppach. Und einer kommt von euch. Hi!
11: Guten Morgen, hier ist Alicia Blitzer von Deggendorf Richtung Hengesberg, gleich hinter Deggenau im Sträuche. Also aufpassen!
10: Wir wissen ganz genau wo. Habt ihr auch noch was gesehen? Meldet euch gerne kostenlos 0800 994 9000.
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0: Das ist euer Freitagvormittag mit uns, mit Antenne Bayern. Wir alle, wir leben ja da, wo andere Urlaub machen, in diesem wunderschönen Bayern. Und er arbeitet da, wo wir unsere Freizeit verbringen. Alex, im Bayernpark bei Reisbach, Niederbayern. Alex, was ist denn dein Lieblingsfahrgeschäft?
1: Mein Favorit ist auf alle Fälle Voltrum. Das fährt langsam nach oben und da geht es rasant nach unten und es ist halt sehr berechenbar. Anders als der Freischütz.
0: Okay, und welches Fahrgeschäft, was würdest du sagen, zerstört uns am meisten die Frisur?
1: Das ist auf alle Fälle der Freischütz. Da geht es ein Looping rein und in die Schraube und da stellt es einem natürlich schon mal gerne die Haare auf.
0: Dann brauchen wir früh Haarspray. Was müssen wir denn mitnehmen, um perfekt ausgerüstet zu sein bei euch?
1: Ihr müsst eigentlich an gar nichts denken. Wir haben alles vor Ort im Park, von Sonnencreme bis Wasser. Wir haben alles da. Und soll es mal wirklich regnen und ihr habt zu Hause die Sachen vergessen, gibt's bei uns Regenponchos.
0: Ach, das mögen wir doch. Alex, danke dir. Mach's gut, gell?
1: Tschüss. Ciao.
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5: Da sind deine Wahlenwerte. Wir haben 13 Grad in Burgau in Schwaben. 13 sind es in Niederbayern, Unterfranken und 12 im Verkehr in Niederbayern. Heute weiter windig, nass. Ab morgen Nachmittag wird es deutlich besser. Dann auch wieder 16 bis 25 Grad möglich. Müssen wir uns erstmal umgewöhnen. Und Sonntag auch trocken bei Sonne und Wolken.
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5: Um 10 Uhr. Bayerns Heimatstrategie bekommt ein Update. Katrin Steinberger.
7: Ja, dieses Mal steht der Grenzraum zu Tschechien im Mittelpunkt. Finanzminister Füracker stellt das Ganze in Nürnberg heute vor. Er will den Zusammenhalt stärken und neue Chancen nutzen. Da geht es um Innovationen und starke Wirtschaft. Er sagt, da gibt es noch viel Potenzial, das gemeinsam mit den Menschen genutzt werden soll. Behörden und Arbeitsplätze wandern weiter aufs Land, damit überall gute Bedingungen entstehen und auch besonders engagierte Leute und Kommunen sollen noch besser und gezielter unterstützt werden. Das klingt doch wunderprächtig.
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7: In Postmünster in Niederbayern hat eine Frau richtig Glück gehabt. Sie hat am Abend einen Blitz auf der Terrasse überstanden. Der Blitz schlug direkt in den Kamin ihres Hauses ein, raste durchs Wohnzimmer bis auf die Terrasse. Die 33-Jährige erlitt einen Schock, blieb aber sonst unverletzt. Der Tankrabatt hat den Inflationsschub in Deutschland gebremst. Die Preise insgesamt sind von April auf Mai leicht zurückgegangen. Energiepreise sind zwar immer noch hoch, während aber Lebensmittel fast gleich geblieben sind. Ende des Monats läuft der Tankrabatt aus. In Augsburg will die Stadt stärker gegen Autoposer und unerlaubten Verkehr in der Maximilianstraße vorgehen. Bayern-Reporter Markus Pöppel in Schwaben. Ab sofort wird genauer hingeschaut.
8: Der südliche Teil der Maxstraße ist von Donnerstag bis Samstag ab 20.30 Uhr eigentlich für den Durchgangsverkehr gesperrt. Weil sich aber zuletzt immer mehr Autofahrer daran nicht gehalten haben, sind Polizei und Ordnungsdienst verstärkt unterwegs und kontrollieren auch im Rahmen der Fußball-WM. Nach dem Turnier kommt zusätzlich wieder ein Sicherheitsdienst dazu, damit die Augsburger Maxstraße Treffpunkt bleibt und keine Rennstrecke wird.
7: Das trendet gerade online. Klein, rund, zuckersüß, dunkle, große Glubschaugen und hat jetzt einen offiziellen Namen. Die kleine Zwergflussdame im Berliner Zoo. Auf Instagram gibt's ein neues Video, da hat der Zoo das Ganze offiziell gemacht und Brötchen vorgestellt, so ist der Name der Dame. Die Fans, die sind richtig aus dem Häuschen. Ich liebe diesen Namen, heißt es ganz oft in den Kommentaren oder auch, der Name passt zu dem kleinen runden Tierchen ausgezeichnet.
9: Ich würde aber das ein bisschen anpassen und Semmel draus machen. Also Brötchen.
10: Schade, so süß aus. Meine Güte.
5: 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Basti?
11: Ja, und auf der A7 Würzburg Richtung Fulda, Link Fahrzeugzeile zwischen dem Gramschatzer Wald und dem Dreieck Schweinfurt-Beneck, also da bitte Vorsicht. Dann auf der A8 München-Salzburg ist zwischen dem Hofoldinger Forst und der Raststätte Holzkirchen aus einem Metzgereitransport Schweine- und Tierfett ausgelaufen. Über 1 Kilometer zeigt sich das auf alle Spuren verteilt. Feuerwehr ist schon unterwegs zum Reinigen, aber 6 Kilometer Stau. Aktuell Antenne Bayern Echtzeitmessung 24 Minuten. Und auf der A9 Nürnberg Richtung München ist bei Ingolstadt Nord ein Unfall passiert, da ist die rechte Spur unter Beschleunigungsstreifen blockiert. Und geblitzt wird auf der B13 in Weißenburg in Mittelfranken, in Landsham auf der Kirchheimer Straße, das ist die Ortsdurchfahrt, und nur bei Eich. Servus.
12: Ja, hallo, hier ist der Martin. In Deckendorf in der Eckerstraße steht ein Blitzeranhänger.
11: Danke dir.
12: Gewohnte Stelle bei der Pizzeria, aber der wird noch länger stehen.
11: Ah, bei der Pizzeria, aber danke dir fürs Melden und gute Fahrt.
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5: Richtig schön, dass ihr alle dabei seid, gleich in Antenne Bayern Millennium Hit. Mega Flashback aus den 90ern dabei.

die Sonnenbrille unterm Sitz gefunden oder einfach mal ein Kompliment bekommen. Das ist Sonnenbrille unterm Sitz gefunden. Oder einfach mal ein Kompliment bekommen. Das ist euer Freitag

0: Einen Tag mit ihm verbracht. Ich glaube, das ist schon die Kleinigkeit.
1: Mein Kollege hatte ein Jubiläum, da waren wir schön essen.
2: Und meine Katze ist wieder zurückgekommen nach 4 Tagen.
3: Ich habe eine Holzwand erst gestern gebaut mit ein paar Kollegen von mir, also für Holzhäuser. Einfach mal ganz entspannt schauen, wie so ein Holzhaus aufgebaut ist.
2: Ah, das klingt doch herrlich. Und am Wochenende, da kommen ganz sicher noch solche Sachen dazu.

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15: Das Antenne Bayernwetter. 12 Grad, Hammer. In Sulzbach-Rosenberg in der Oberpfalz 12. In Fürstenfeldbruck in Oberbayern und 12 nochmal in Kronach in Oberfranken. Es bleibt jetzt heute einfach so bäh. Und bäh.
16: Okay.
15: Ab morgen Nachmittag, da wird es dann besser und es wird auch wärmer. Teilweise dann wieder bis 25 Grad möglich. Sonntag Sonne, Wolken, auch ganz hübsch. Und nächste Woche stand jetzt nochmal, oder was heißt nochmal, wieder heiß. 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
17: Und auf der A8 München Salzburg reinigt die Feuerwehr jetzt die Straße zwischen dem Hochwaldinger Forst und der Raststätte Holzkirchen. Außer Metzgereitransport ist der Tierfett ausgelaufen. Aktuell 7 Kilometer Stau. Antenne Bayern Echtzeitmessung 35 Minuten braucht es ja länger. Auf der A9 Nürnberg Richtung München ist bei Ingolstadt Nord unverpassiert. Da ist die rechte Spur unter Beschleunigungsstreifen immer noch gesperrt. Und Rainer, was geht bei dir ab?
18: B27 Würzburg in Fahrtrichtung Veitshöchheim. Da sind zwei Radfahrer unterwegs. Das ist sehr gefährlich.
17: Oh, danke dir fürs Melden. Und gleich nochmal auf der A73, Feuchtrichtung Nürnberg. Zwischen Nürnberghafen Süd und Ost sind auch nochmal Radlfahrer unterwegs. Und geblitzt wird in Schwaben, Augsburg, in Gablingen, in der Siedlung und auf der A73 bei Erlangen. Gute Fahrt.
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0: Antenne Bayern bei der Arbeit. Und? Wo wuselt ihr gerade rum? Meldet euch super gerne über die 0800, die 994 1000 oder schickt auch gerne eine Sprachnachricht. Antenne Bayern, die Lisa Augenthaler. Wer ist jetzt dabei?
1: Ja, hallo, hier ist die Cornelia Stütz. Wir sind in Buchloe und wir haben ein Farbenfachgeschäft.
0: Wow, Cornelia, du bist ein absoluter Farbenprofi. In welcher Farbe, sagen wir mal, würdest du denn die Küche von jemandem streichen, der morgens immer mordschlechte Laune hat?
1: Da ist auf jeden Fall das Orange zum empfehlen, weil nachweislich Orange Dopamin ausschüttet und dann ist man gleich gut gelaunt in der Früh.
0: Okay, und in welcher Farbe würdest du niemals deine Wände daheim streichen?
1: Ich würde persönlich nie lila streichen, weil für mich lila keine Farbe ist.
0: Okay, ich glaube, da gibt es wahrscheinlich einige lila Wände im Freistaat, aber okay. Aber was müssen wir denn achten, wenn wir selber daheim streichen?
1: Am allerwichtigsten ist tatsächlich die Untergrundprüfung. Man kann nicht mit jeder Farbe auf jeden Untergrund draufgehen.
0: Untergrundprüfung, das merke ich mir, alles klar. Dann danke dir für den Anruf.
1: Ciao. 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
10: Das Antenne Bayernwetter. Wir haben 13 Grad in Mainburg in Niederbayern, 13 in Lauingen an der Donau in Schwaben und 13 in München am Main in Unterfranken. Wir müssen jetzt heute einfach nochmal durch. Es ist den ganzen Tag weiter unbeständig. Sauber Regen zieht nochmal durch. Besser wird's dann ab morgen Nachmittag und dann auch wieder wärmer. Wir kriegen wieder 16 bis 25 Grad hin. Sonntag auch Sonne, Wolken und Stand jetzt wird's in der neuen Woche dann nochmal heiß.
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10: Um Punkt 11. Der Eichenprozessionsspinner, der macht gerade wieder richtig Ärger in Bayern. Die Raupen, die haben sich super stark ausgebreitet, besonders in Franken, in Nürnberg, in Würzburg und Coburg. Und so harmlos diese kleinen Dinger ausschauen, sind sie halt gar nicht, gell?
12: Nein, so absolut nicht. Die kleinen Haare, die können fiese Allergien und Hautprobleme auslösen. Die sind so fein, dass sie auch der Wind verteilt. Sogar im Freibad in Oettingen in Schwaben musste eine Liegewiese gesperrt werden, weil die Eichen befallen waren. In vielen Regionen sind deswegen gerade Profis unterwegs und die holen die Raupen und die Nester von den Bäumen runter.
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12: Im Bundesrat wird heute über mehr Schutz vor häuslicher Gewalt gesprochen. Wer auffällig wird, könnte eine elektronische Fußfessel bekommen. Die Länder entscheiden auch über die Apothekenreform. Sie sollen mehr Kompetenzen bekommen und dann zum Beispiel mehr Impfungen durchführen dürfen. Grippe und Corona geht schon. Möglich sind dann zum Beispiel auch Tetanus oder Keuchhusten. Das Ziel ist eine gute Gesundheitsversorgung auch auf dem Land. Am Landgericht in Weiden hat der Ex-Geschäftsführer einer Entsorgungsfirma gleich am ersten Prozesstag gestanden, illegal Müll in Tschechien und Polen entsorgt zu haben. Bayern-Reporter Oskar Otten in der Oberpfalz.
13: Alle Prozessbeteiligten haben sich hier am Landgericht Weiden auch gleich auf einen Strafrahmen geeinigt. 3,5 Jahre Haft für den Ex-Chef und er soll 100.000 Euro an den Freistaat zahlen. Der hatte nämlich die 600 Tonnen Müll zurückgeholt und dafür mehr als 600.000 Euro ausgegeben. Ob die rund 40 geladenen Zeugen jetzt noch gehört werden, ist offen.
12: Die Bahnstrecke zwischen Nürnberg und Stuttgart ist gerade gesperrt. Bei Schwäbisch Gmünd hat ein Intercity eine Oberleitung abgerissen. Mehr als 2 Stunden saßen die Reisenden im Zug fest. Sie wurden dann mit Bussen abgeholt. Verletzt wurde zum Glück niemand. Die Züge werden gerade umgeleitet. Halte in Schwäbisch Gmünd, Aalen und Ellwangen fallen aus. Das trendet gerade online. Eine etwas ungewöhnliche Anrufergeschichte auf Instagram. Absagen. User auf Instagram filmen sich, wie sie zum Beispiel im Supermarkt oder Schwimmbad anrufen und erklären: Tut mir leid, aber heute kann ich leider nicht vorbeikommen. Große Fragezeichen und große Verwirrung bei vielen Mitarbeitenden. Manche, die sind aber super gelassen.
14: Hallo, ich wollte nur anrufen und sagen, dass ich heute doch nicht mehr einkaufen komme.
15: Deswegen rufen Sie an?
14: Ja, ich komme heute nicht einkaufen. Also wahrscheinlich erst Montag, weil ich habe noch genug Vorrat im Kühlschrank.
15: Alles klar, einen schönen Abend noch.
14: Gleichfalls.
10: Was willst du auch sagen, gell? Ja, außer, wild. Ja, Depp.
14: Ja, bleib weg davon.
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16: Und auf der A8 München Richtung Salzburg reinigt die Feuerwehr immer nur den Verkehr zwischen dem Hofholdinger Forst und der Raststätte Holzkirchen. Da ist aus einem Metzgereitransporter Tierfett ausgelaufen. Aktuell 10 Kilometer Stau. Antenne Bayern Echtzeitmessung. Eine Stunde braucht es da gerade länger. Und auf der A72 Plauen Richtung Hof, zwischen Hoftöpen und dem Dreieck Bayerisches Vogtland, wird ein LKW geborgen. Da ist die rechte Spur gesperrt. Dann nur eine Meldung von der Irmgard.
17: In Kolbermann, der Karl-Jordan-Straße, gegenüber Richter und Frenz. Da steht ein Blitzer, der schöne Fotos macht.
16: Danke dir fürs Melden. In Bayreuth auf der B2 steht auch noch einer und auf der B85 in Roding in der Oberpfalz. Wenn ihr noch was habt, dann gern kostenlos melden. 0800 994 9000.
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10: Ja, auf geht's, tanken wir uns zusammen durch. Gleich in Antenne Bayern Millennium Hit. Flashback aus den 90ern.

0: So, 11.15 Uhr auf Antenne Bayern. Die Betten noch beziehen, die Kleinen dann auch gleich schon wieder abholen. Zum nächsten Kunden müssen wir noch die Rechnungen abheften, die nächste Lieferung fertig machen. Und wenn ihr jetzt denkt, boah ey, da geht mir die Luft aus bei diesen ganzen To-Dos. Nee.
1: Hier gibt's eine Riesenladung. 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
11: Da sind wir dabei im Wetter. Wir halten jetzt heute nochmal durch bei 13 Grad in Oberaudorf in Oberbayern. 12 in Maxhütte, Heidenhof in der Oberpfalz und 11 am Münchberg in Oberfranken. Nochmal windig und nass und ab morgen Nachmittag dann deutlich besser und es wird dann auch wieder wärmer. 16 bis 25 Grad und Sonntag auch trocken bei Sonne, Wolken. 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Basti.
12: Danke, Lisa. Und Vorsicht, ungesicherter Unfall auf der A7 Ulm Richtung Würzburg. Zwischen Langenau und Niederstotzingen, da liegen jetzt auch noch mehrere Leitplanken auf der Straße. Die Feuerwehr auf der A8 München Richtung Salzburg hat die Reinigungsarbeiten zwischen dem Hofoldinger Forst und der Raststätte Holzkirchen jetzt dann gleich abgeschlossen. Da ist halt aus einem Metzgereitransportierfeld ausgelaufen immer nur 9 Kilometer Stau. Antenne Bayern Echtzeitmessung, eine halbe Stunde braucht es aktuell noch länger. Und auf der A93 Weiden Richtung Hof zwischen Selb-Nord und Schönwald ist nur unfallbasiert, auch hier ungesichert. Beschleunigungsstreifen ist da blockiert. Und geblitzt wird in Höchstadt an der Aisch in Mittelfranken auf der B505, auf der B308 in Sonthofen im Allgäu und auf der B2 in Mittenwald. Und wenn ihr noch was habt, dann gern kostenlos melden. 0800 994 9000.
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1: Das ist ja hier wie so ein riesiger Großraumwerkelplatz, wo wir einfach alle beieinander sind. Antenne bei der Arbeit. Ihr schickt eine WhatsApp-Sprachnachricht über die 0800 994 1000 oder ihr ruft einfach an, wie die Gertraud aus dem Wollgeschäft in Burglengenfeld in der Oberpfalz. Gertraud, häkeln. Das ist ja wieder Mordstrend. Warum?
2: Man ist beschäftigt, man schläft abends nicht beim Fernsehschauen ein, man sieht einen Film zu Ende und man hat halt danach auch noch was. Ich habe einen Pulli, ich habe eine Tasche, ich habe Socken, also je nachdem. Es ist ja so breit gefächert, man kann ja so viele Sachen machen.
1: Ja, voll. Ich habe ehrlicherweise das letzte Mal, glaube ich, in der Grundschule gehäkelt oder gestrickt. Aber was soll man jetzt machen, um wieder reinzukommen?
2: Also was immer, egal ob häkeln oder stricken, Schal. Ja, ist ein schönes Projekt. Man hat nicht so viele Maschen auf der Nadel und die Länge ist ja variabel. Und ja, also finde ich jetzt als Schal ist immer ein guter Einstieg.
1: Okay, das ist, glaube ich, jetzt saubere Inspiration für ganz viele von euch, gell? Also, ran an die Nadeln und habt

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11: Das Antenne-Bayern-Wetter. Wir haben 13 Grad in Altenbach in Niederbayern, 14 in Einstein in Unterfranken und 11 sind in Lindenberg im Allgäu. So ab morgen Nachmittag, da wird es besser und es wird dann auch wärmer. 16 bis 25 Grad die Topwerte. Sonntag auch schön, Sonne, Wolken und nächste Woche stand jetzt, dass es schon mal gekehrt habt, heiß.
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11: Wie kann denn der Verkehr für Radlfahrer und Fußgänger hier bei uns in Bayern in Zukunft noch sicherer werden? Das erforscht jetzt gerade die OTH Regensburg mit KI. Katrin Steinberger.
13: Ja, mit einem selbstgebauten Sensorbike und einer Videodrohne nimmt das Forschungsteam der OTH momentan 10 Kreuzungen in Regensburg unter die Lupe. Aus verschiedenen Perspektiven werden dann Daten gesammelt und mit KI ausgewertet. Die schaut sich Geschwindigkeiten an, Beschleunigungen und auch die Abstände, kann da dann genau festmachen, wo es regelmäßig kritisch wird und dann werden daraus Lösungen entwickelt.
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13: Ab Juli gibt's mehr Geld für Rentner. Der Bundesrat hat das heute bestätigt. Die Rente steigt um 4,24%. Das sind bei 1.000 Euro im Monat rund 42 Euro mehr. Wer 45 Jahre gearbeitet hat, bekommt fast 78 Euro extra. Die Erhöhung hängt immer davon ab, wie sich die Löhne entwickeln. Die Regierung von Oberbayern hat ein Disziplinarverfahren gegen Münchens Ex-Oberbürgermeister Reiter eingeleitet. Es geht um seine Nebentätigkeiten beim FC Bayern. Dafür hatte er keine Genehmigung des Stadtrats. Bis das Verfahren durch ist, gilt die Unschuldsvermutung. Mögliche Konsequenzen bei Verstößen gegen das Beamtenrecht sind eine Geldbuße oder aber auch Teilstreichung der Pension. Der Kissinger Sommer bringt wieder hochkarätige Musiker in die Kurstadt. Die Konzertreihe in Bad Kissingen feiert dieses Jahr 40. Geburtstag. Bayern-Reporterin Birgit Behringer in Unterfranken.
14: Viel klassische Musik mit bekannten Orchestern und Musikern, aber auch Chansons, Jazz und eine Burlesque-Show machen den Kissinger Sommer so vielfältig. 4,5 Wochen geht das Sommerfestival. Die Prälude-Konzerte immer freitags und samstags, die finden an verschiedenen Plätzen draußen statt und sind sogar kostenlos.
13: Die neuen Deutschland-Trikots für die Fußball-WM sind so gefragt wie nie, vor allem mit Wunschname und Nummer. Der DFB sagt, die Bestellungen waren fast dreimal so hoch wie erwartet. Bei den personalisierten Trikots gab es auch ein paar Lieferprobleme. Da gab es Engpässe bei den Buchstaben und den Nummern zur Beflockung. Aber das Problem ist jetzt gelöst. Das trennt gerade online. Wir bleiben bei Fußball. Die deutsche Fußballnationalmannschaft bereitet sich gerade ja in North Carolina auf ihr erstes Vorrundenspiel vor. Sonntag gegen Curaçao. Auf der DFB-Instagram-Seite. Da bekommen wir als Fans einen guten Einblick, wie es da so abläuft. Ja, und es schaut ein bisschen entspannt und lustig aus. Also abseits des Trainings natürlich. Papierfliegerbastelstunden mit David Raum und Joshua Kimmich. Wettspringen vom 1-Meter-Brett in dem Pool und wilde Golfcar-Fahrten. Ja, viel Spaß, glaube ich, haben die Jungs.
11: Die sollen auch Spaß haben, ja. Und sich gut verstehen und dann die Buden machen.

0: bitte vorsichtig mit dem Golfcar. Christian Fahren zu euch im Antenne Bayern Verkehrszentrum. Wir wollen, dass ihr gut ankommt.
1: Jawohl, A7 fürs Neue heute Richtung Ulm zwischen Altenstadt und drei Kiesigstädten. 15 Kilometer zähe Baustelle, 20 Minuten länger. Auf der A9 München-Nürnberg die Baustelle zwischen Manting-Denkendorf sind es jetzt gerade 17 Kilometer. Die neuesten Blitzer bayernweit, nur bei uns. B505 Höchstadt an der Aisch, noch einer.
2: Servus, da ist der Felix.
1: Hi.
2: Ich habe eine Abstandsmessung auf der A3 Würzburg Richtung Nürnberg. Kurz nach der Ausfahrt Tennelo.
1: Dankeschön, Staus und Blitzer kostenlos melden. 0800 994 9000.
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0: Es ist richtig schön, dass ihr dabei seid, gleich in Antenne Bayern Millennium Hit. Flashback aus den 90ern. Ja, komm, frag.
1: Und was noch?
0: Die aktuellen.
1: Danke.
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0: Freitagmittag. Hier auf Antenne Bayern, über 60.000 von euch haben gestern den Süden Bayerns so richtig zum Beben gebracht. Linkin Park, die haben sauber abgerissen. Von überall seid ihr in die Allianz Arena gereist. Mittendrin war Christina aus Bayreuth. Christina, wie war's denn?
1: Absolute Hammer. Ich schwebe immer noch. Es war ein Megakonzert. Ich würde das immer wieder machen. Wirklich Gänsehaut. Wir hatten alles dabei. Es war mega, mega toll.
0: Ach, ja. Richtig schön. Man kann so richtig deine Euphorie, die merkt man auch, wenn man keine hat.
1: Ich war glücklich. Ich war die ganze Nacht glücklich. Ich habe gar keinen Schlaf gebraucht. Also wirklich alles gut. War total klasse.
0: Ach, das freut mich total. Christina, was sagst du denn allen, die heute jetzt eben auf Konzert Nummer 2 gehen?
1: Ihr könnt euch freuen. Ich war schon auf so vielen Konzerten, ne? Waren ganz tolle Eindrücke dabei, aber das war auch mit ganz oben. Ja, Daumen hoch und habt einen mega Abend. Also mehr kann man nicht sagen.
0: Das klingt doch mega. Na dann, damit jetzt die Durststrecke nicht so lang ist, liebe Christina, gönnen wir uns nochmal direkt, oder? Hast du Bock?
1: Ja.
0: 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Jetzt mit Linkin Park und Burn It Down.

0: Döner macht schöner, auch auf der Haut. Antenne Bayern, Likey und Indra hier.
1: Hi, servus, es war ein crazy Morgen. Wir hatten eine Tätowiererin im Studio und der Patrick aus Robenhausen hat spontan vorbeigeschaut, um sich die Wade verzieren zu lassen mit einem Motiv, über das viele lachen.
0: Einmal Döner mit alles, fürs ganze Leben.
2: Schaut top aus, hat überhaupt nicht weder. Ja, bin mehr als zufrieden.
1: Ja, einige Leute trinken morgens einen Kaffee. Hm? Der Patrick lässt sich mal einen Döner tätowieren. Auch schön, gell?
0: Ja.
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1: Antenne Bayernwetter. Wir haben 12 Grad in Hof, 11 in Traunstein, Oberbayern und 14 in Neutraubling in der Oberpfalz. Wir ziehen das jetzt heute auch noch mal durch. Natürlich mit allem, mit diesen kalten Temperaturen und auch dem Regen. Ab morgen Nachmittag, da wird es deutlich besser. Es wird wärmer. Wir kriegen dann wieder 16 bis teilweise noch mal 25 Grad und Sonntag auch hübsch mit Sonne, Wolken. Und die neue Woche, die wird dann wieder brutal heiß. Ja, brutal heiß ist natürlich auch.
2: Habe ich sofort wieder gehört.
1: Ja,
2: Dankeschön.
1: Außer mein Telefonverkehrszentrum, wir wollen ja, dass hier gut ankommt.
2: Endlich fruchtet mein Balzen und ich. Unsere Verkehrsmelder sind unterwegs. Hallo.
14: Hallo, hier ist der Tobi. Abfahrt Münsterstraße in Nürnberg von der A73-A6 hat sich Unfall ergeben.
2: Kannst du sagen, ob die Einsatzkräfte schon da sind?
14: Feuerwehr fährt gerade noch an und es staut sich gerade jetzt schon komplett die A6 zurück bis Schwabach fast.
2: Ja, danke dir für die Meldung. Also bitte Vorsicht. Ja, dann auf der A3 bei Rastatt-Steigerwald-Höchstadt. Ein Unfall, bitte auch hier ganz besondere Vorsicht, wenn ihr unterwegs seid. Hier ist die linke Spur gesperrt Richtung Nürnberg. Ein Unfall hier mit mehreren Fahrzeugen. Auch die mittlere Spur ist noch gesperrt. A7 Fulda-Würzburg zwischen Fulda-Dreieck und Wildflecken. 8 Kilometer Stau, 30 Minuten länger. Auf der A8 Salzburg-München zwischen Weyern und Kreuz-Süd. 15 Kilometer zerfließend, 20 Minuten braucht ihr momentan hier länger. Die neuesten Blitzer bayernweit. Nur bei uns B2 bei Illingen, dann in Kolbermoor in der Karl-Jordan-Straße und B25 Donauwörth. Staus und Blitzer kostenlos melden 0800 994 9000.
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0: Freitag hier auf Antenne Bayern. Ja, lecker. Was war das für ein krasses Fest da gestern in Mexiko? Auftakt, Fußballweltmeisterschaft. Shakira hat erstmal ganz schön abgerissen, oder? Ich hatte zwischenzeitlich ein bisschen Angst, dass sie sich die Hüfte ausrenken, aber die macht das ja öfter so. So, und dann gewinnt auch noch der Gastgeber. Und diese Stimmung irgendwie so ganz anders, gell? So voll ungewohnt, so für uns Europäer. Aber irgendwie geil. So, und am Sonntag geht's dann auch für unsere Jungs, für die deutsche Nationalmannschaft los. Gegen Curaçao. Was tippen aber denn unsere kleinsten Experten im Freistaat? Wer macht das Spiel?
1: Also man sollte keinen Gegner unterschätzen, aber Deutschland ist schon gut, finde ich.
2: Sie sind noch nicht so gut in Topform. Gegen Finnland hätten sie eigentlich schon höher und bessere Chancen gehabt.
3: Also Deutschland hat, glaube ich, irgendwann mal 7-0 gegen die gewonnen bei irgendeiner WM. 4-0, sage ich.
4: Ich denke, Sie würden schon gewinnen, aber das glaube ich nicht so hoch, weil Deutschland ist noch nicht echt im Best von.
0: Ach so. Ja, aber Leute, jetzt wissen wir das auch. Und das wird schon noch. Und ihr habt einen schönen Freitag mit uns. Antenne Bayern.

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15: Antenne Bayern-Wetter mit 50 Grad in Nersingen in Schwaben, 14 haben wir in Dittelbrunn in Unterfranken und 13 sind es in Neumarkt St. Veit in Oberbayern. Morgen Nachmittag, da wird es deutlich besser. Und es zickt dann auch wieder an, 16 bis 25 Grad die Topwerte. Sonntag trocken bei Sonne, Wolken und nächste Woche kommt wohl die Hitze.
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15: Ich weiß nicht, ob ihr das schon mitbekommen habt, aber die Fußball-WM, die läuft ja seit gestern Abend. Und für die deutsche Nationalmannschaft geht es ja am Sonntag gegen Curaçao los. Und im DFB-Team, da steckt ja richtig viel Bayern-Power. Arno Siegemund.
17: Ja, angefangen bei Trainer Julian Nagelsmann. Der ist ja in Landsberg am Lech geboren und hat das Kicken beim FC Issing gelernt. Vom FC Bayern sind ja gleich 6 Profis dabei. Neuer, Goretzka, Kimmich, Tah, Musiala und Alexander Pavlovic. Der ist gebürtiger Münchner, ebenso wie Angelo Stiller vom VfB Stuttgart. Aus Franken kommt Leipzig-Kapitän David Raum. Er ist in Nürnberg zur Welt gekommen und sein Konkurrent auf der Linksverteidigerposition, Nathaniel Brown, stammt aus Amberg in der Oberpfalz.
15: Richtig toll.
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17: Der Börsengang von SpaceX steht heute an und wird als der größte der Geschichte eingestuft. Das Raumfahrt- und Technikunternehmen bricht dabei sämtliche Rekorde und Besitzer Elon Musk könnte dadurch zum ersten Billionär werden. Bahnreporter Stefan Mack in Oberbayern, wie blickt man denn im Freistaat auf diesen Börsengang?
18: Bayerns Digitalminister Mehring sieht im Börsengang ein klares Signal für den globalen Wettbewerb um Zukunftstechnologien. Er warnt, dass Europa nicht einfach zuschauen darf, wie Firmen wie SpaceX die digitale Infrastruktur aufbauen und dadurch immer mehr Einfluss gewinnen. Mehring fordert mehr Innovation und weniger Regulierung, damit Europa bei Technologien wie Raumfahrt oder KI nicht von anderen abhängig ist.
17: Apotheken dürfen künftig mehr Leistungen anbieten, darunter Impfungen und Vorsorgeuntersuchungen. Das hat der Bundesrat beschlossen. In ausgewählten Fällen ist auch die Abgabe verschreibungspflichtiger Medikamente ohne Rezept möglich. Und das trendet gerade online. Es ist klein, rund und hat jetzt einen offiziellen Namen. Mit diesem Wort Worten postet der Zoo in Berlin auf Insta ein neues Video seiner Zwerg-Fluss-Pferd-Dame. Mein Gott, was für ein Wort.
15: Ja.
17: Das Tier wurde jetzt auf den Namen Brötchen getauft, also nicht Semmel, sondern Brötchen. Die User auf Insta sind begeistert. Ich liebe diesen Namen, schreibt eine Nutzerin. Oder auch der Name passt zu dem kleinen, runden Tierchen ausgezeichnet.
15: Das kleine, runde Tierchen, das würde super hier in unser Team passen. Also, naja. Christian Franz für euch. Eine Wahl vergessen, darüber, wir wollen, dass ihr gerade kommt.
2: Bitte Vorsicht, A7 Füssen-Reute-Ulm zwischen Illertissen und Dreikietistetten. 11 Kilometer zäh, 13 Minuten länger. A9 München-Nürnberg, die Baustelle zwischen Manche und Denkendorf. 17 Kilometer Stop-and-Go, 37 Minuten länger. Und Vorsicht bitte. Wenn ihr auf der A99 unterwegs seid, Richtung Salzburg, zwischen Kreuz Süd und der A8, linke Spur blockiert, Unfall mit 3 Fahrzeugen. Schauen wir uns auch die A3 an. Hier Würzburg-Nürnberg zwischen Schlüsselfeld und Höchstadt-Nord. Unfall mittlere und linke Spur ist hier gesperrt. Die neuesten Blitzer bayernweit. Nur bei uns in Königsbrunn, alter Postweg in Schillingsfürst auf der Ortsdurchfahrt und Frauenberg in der Erdinger Straße. Staus und Blitzer kostenlos melden. 0800 994 9000.
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15: Ach, und ihr seid alle dabei, das lieben wir doch sehr, gleich in Antenne Bayern Millennium Hit. Ich hab so viel gehört und doch kommt's niemals bei mir an. Flashback, aus den 90ern auch dabei. 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
2: 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Und?
15: Aktuell auch.
2: Dankeschön.

0: Freitagmittag. Schön, dass ihr dabei seid hier auf Antenne Bayern. So richtig oft, da erleben wir im Alltag kleine, ganz besondere Momente und nehmen die aber vor lauter Trubel und hier noch und da noch und tralala gar nicht so wahr. Und das ist voll schade und das wollen wir ändern und fragen euch immer freitags, was war denn eure eine Kleinigkeit, die euch diese Woche happy gemacht hat? Da gibt's sicher was.
1: Lohnerhöhung auf der Arbeit.
2: Ich glaube, einfach die Zeit mit meinem Neffen zu verbringen. Also ich habe letzten Samstag einmal den kompletten Tag mit ihm verbracht. Ich glaube, das ist schon die Kleinigkeit.
3: Mein Kollege hatte ein Jubiläum, da waren wir schön essen. Und meine Katze ist wieder zurückgekommen nach 4 Tagen.
4: Ich habe eine Holzwand erst gestern gebaut mit ein paar Kollegen von mir. Also für Holzhäuser einfach mal ganz entspannt schauen, wie so ein Holzhaus aufgebaut ist.
0: Das klingt auch mega, oder? Also ich drücke die Daumen, da kommt am Wochenende sicher noch was dazu.
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5: Ach ja, dieses Antenne Bayern-Wetter ist auch eine kleine Herausforderung, gell? Mit diesen 14 Grad in Rödental, Oberfranken, 13 in Beratshausen, Oberpfalz und 13 haben wir auch in Karlsbad in Oberbayern. Es wird aber ab morgen Nachmittag spätestens besser und dann sind wieder Temperaturen zwischen 16 und 25 Grad drinnen. Sonntag dann Sonne, Wolken und nächste Woche beschweren wir uns dann wieder, weil dann wird es wieder zu was. Wir wollen, dass sie gut ankommen. Christian Franz hat alles im Blick, das Antenne Bayern Verkehrszentrum.
6: Danke dir. Auf der A3 Würzburg-Nürnberg zwischen Schlüsselfeld und Höchstadt Nord 3 Kilometer Stau. Ihr braucht 25 Minuten länger. Mittlere linke Spur gesperrt wegen Bergungsarbeiten. A7 Fulda Richtung Würzburg zwischen Dreifulda und Wildflecken. 9 Kilometer Stau, 37 Minuten länger. Und A8 Salzburg-München zwischen Bayern und Kreuz Süd. 13 Kilometer Stop and Go, 20 Minuten länger. In Oberfranken auf der A9 Berlin-Nürnberg zwischen Gefrese und Bayreuth-Kulbach 8 Kilometer Stau, 34 Minuten länger. Und Freitagnachmittag auf der A9 Richtung Nürnberg bei Denkendorf und Manching 17 Kilometer durch die Baustelle, geht's nur stocken voran, 40 Minuten länger. Die neuesten Blitzer bayernweit nur bei uns in Donauwörth auf der B2, Petersaurach Bahnhofstraße und auf der A9 bei Bayreuth im 100-Bereich. Stell dir das vor. Staus und Blitzer kostenlos melden 0800 994 9000.
5: Was schreist du so?
6: Ich weiß nicht, ich wollte, dass ich dir in Erinnerung bleibe.
5: Ja, super.
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0: Hey, das ist echt spannend, was ihr so alles arbeitet. Meldet euch super gerne auch über die 0800 994 1000. Antenne Bayern, die Lisa Augenthaler. Hi, wer ist denn jetzt dabei?
1: Hallo, ich bin Thomas Richter. Ich bin der Anlagenleiter von Pedal City in Regensburg-Obertraubling.
0: Hi, Thomas, geil. Ich liebe Pedal, wirklich. Ich habe aber auch immer so das Gefühl, alle kennen das, aber ganz viele haben sich noch nicht selber getraut, es auszuprobieren.
1: Das Gute an dem Sport ist, man muss kein Talent haben, um es spielen zu können.
0: Voll.
1: Die Lernkurve geht so steil nach oben. Wenn man da 2-3 Trainerstunden hat, macht man Riesenschritte nach vorne.
0: Ja, herrlich, das finde ich auch. Wie erklärst du dir denn diesen Hype?
1: Ja, weil es einfach riesen Spaß macht, wenn man da einmal auf dem Court steht, man will nicht mehr runter. Man lernt so viele neue Leute kennen, die Community wächst von Tag zu Tag.
0: Yes, also ich kann es auch nur empfehlen. Hab ein richtig schönes Wochenende, Thomas, ja?
1: Danke, ebenso, ciao.
0: Also probiert es, wirklich geil. Ein schönes Wochenende mit Antenne Bayern.

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4: Antenne Bayern Wetter. Heute ist es noch mal ein bisschen ungemütlicher. Es kann bis zum Abend immer mal wieder schauern. Dann werden die Schauer aber immer weniger. In Rödental jetzt aktuell 14 Grad, 13 in Karlsfeld und in Beratshausen in der Oberpfalz. Morgen ein bisschen besser, 19 bis 25 Grad. Und auf Sonntag können wir uns dann schon mal freuen. Da kommt die Sonne dann wieder richtig oft durch.
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4: 2025 war für unsere bayerischen Winzer ein gutes Jahr. Das zeigen die neuesten Daten des Landesamts für Statistik. Arno Siegemund.
5: Ja, die Winzer haben der Trockenheit im Frühjahr, den Frostnächten und der regenreichen Weinlese im September getrotzt. Fast 381.000 Hektoliter Wein wurden erzeugt und damit rund 23% mehr als noch im Jahr davor. Aber nicht nur von der Menge sieht's gut aus, sondern auch von der Qualität dürfen wir uns auf einen guten Jahrgang freuen. Weit über die Hälfte der Weine sind Prädikatsweine, also die höchste Qualitätsstufe.
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5: Apotheken dürfen in Zukunft deutlich mehr als bisher. Nach dem Bundestag hat jetzt auch der Bundesrat dazu grünes Licht gegeben für die Reform. Neben Grippe und Corona sollen Apotheken künftig alle Impfungen mit Totimpfstoffen anbieten können, also zum Beispiel auch Tetanus. Dazu kommen neue Vorsorgechecks und einfache Blutabnahmen zur Kontrolle von Medikamenten. Matthias Schneider, Apothekensprecher im Landkreis Dillingen, begrüßt die Reform.
6: Eine durchaus sinnvolle Erweiterung unseres Leistungsangebots. Es ist ein richtiger Schritt in die richtige Richtung. Die Diskussion mit der Ärzteschaft ist notwendig, müssen wir auch führen. Wir sind alle für die Leute vor Ort da und gemeinsam kriegen wir das sehr gut hin.
5: Und in bestimmten Fällen dürfen Apotheken auch verschreibungspflichtige Mittel ohne Rezept abgeben. Wer sein Dauermedikament dringend braucht, bekommt dann einmalig die kleinste Packung, zahlt sie aber selbst. Google muss für falsche Antworten seiner eigenen KI gerade stehen. Das hat das Landgericht München entschieden. In dem konkreten Fall hatten zwei Münchner Verlage geklagt, weil Googles Übersicht mit KI sie fälschlicherweise mit Betrugsmaschen und Abo-Fallen in Verbindung gebracht hatte. Die Richter sehen die Zusammenfassung nicht als bloße Sammlung von Links, sondern als eigene Aussagen von Google und damit haftet der Konzern direkt für Rufschädigungen. Und das trendet gerade online. Turbulente Zeiten stehen einer Familie aus Fürth bevor. Zum dritten Mal in recht kurzem Abstand hat Jasmin Rittner Zwillinge zur Welt gebracht. Die Töchter kamen nach Angaben des Klinikums in Fürth am 27. Mai auf die Welt. Einmal ist besonders, zweimal außergewöhnlich, dreimal in Folge kaum zu glauben, schrieb das Klinikum auf Insta.
4: Lieber so als sechs auf einmal, sag ich mal. Bisschen entspannter, aber natürlich trotzdem eine Aufgabe. Christian Franz für euch im Antenne Bayern Verkehrszentrum. Kurz nach zwei, wir wollen, dass ihr gut ankommt.
7: Wir wollen mit einem Regenschirm, der liegt auf der A96 München-Lindau in der Ausfahrt Kilchen. Wenn ihr auf der A7 unterwegs seid, Fürstenulm zwischen Illertissen und Reichstätten, 7 Kilometer Stau, Baustelle, 40 Minuten braucht ihr länger. Auf der A8 Salzburg-München zwischen Bayern und Hofoldinger Forst, 6 Kilometer Stau, 20 Minuten braucht ihr länger. Und auf der A9 nach Nürnberg zwischen Manche und Denkendorf die Baustelle, 17 Kilometer Freitagnachmittag. Ihr braucht hier 39 Minuten länger. A94 München-Passau, Dorfen-Schwindeck, 7 Kilometer Stau, 35 Minuten länger. Und A96 Lindau-München zwischen Germering-Süd und Gräfelfing, 4 Kilometer Stau, 28 Minuten länger. Die neuesten Blitzer bayernweit, ne, bei uns in Klingenberg am Main, Bahnhofstraße, Sonthofen B308 und Mittelfranken-Ansbach B13 im 80-Bereich. Staus und Blitzer kostenlos melden 0800 994 9000.
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4: Endspurt gleich mit diesem Rockern im Millennium-Hit für euch. Wir starten im Flashback in die 90er. Mr. B. Und natürlich sind die Aktuellen auch mit dabei.
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0: Big and Wild World. Schönen Start ins Wochenende euch. 100 Herzensprojekte mit Antenne Bayern. Wir lieben Bayern und seit Anfang des Jahres 2026 haben wir euch aufgerufen, euch zu melden, wenn ihr ein Herzensprojekt habt. 26 Männer, Frauen und ein Pferd. Von der Reitanlage Zitzelsberger aus Schöllnacher Niederbayern haben sich da zum Beispiel vor unserem Antenne Bayern Plakat aufgestellt und ihr Herzensprojekt geschrieben. Die brauchen ganz dringend einen neuen Reitplatz zusammen mit dem FC Schönwald in Oberfranken. Vorstand Klaus hat sich auch über die 0800 994 1000 gemeldet.
1: Richtige Unterstützung wären unsere beweglichen Tore. Das wäre sehr wichtig, vor allem für unsere Jugendarbeit. Und natürlich Renovierung Vereinsheim. Das wäre natürlich auch eine Sache. Das wären also die Herzensprojekte.
0: Ja, das ist auch absolut nachvollziehbar. Und wir, Antenne Bayern, wir packen es gemeinsam mit euch an. 2026 erfüllen wir 100 solcher Herzensprojekte. Und auch für Nachzügler, die sich noch melden wollen, erfüllen wir jeden Monat noch ein Projekt. Zusammen mit euch machen wir es möglich. Schönen Freitag euch. Jetzt mit Avito.

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15: Und jetzt für euch das Antenne Bayern Wetter. Es kann immer mal wieder Nieselschauer heute Nachmittag geben. Am Abend hören die dann langsam aber sicher auf 13 bis 19 Grad. Heute maximal, morgen schon wieder ein Tacken wärmer, 19 bis 25 Grad. Und richtig viel Sonne kommt dann spätestens am Sonntag wieder zu uns. Und hier ist er. Mein Christian Franz.
16: Ja, danke.
15: Das Antenne Bayern Verkehrszentrum für euch.
16: Ja, schau, Maxi und Franzi. Ja, das ist doch schön. Ja, das genau. Ist maximal. A7 Füssen-Reutte Richtung Ulm zwischen Altenstadt und Dreikietestetten. 12 Kilometer Stau, 70 Minuten länger. A7 Fulda-Würzburg, Fulda-Dreieck und Wildflecken, 10 Kilometer Stau, 40 Minuten länger. A9 Berlin-Nürnberg, Oberfranken zwischen Bad Schorkast und Bayreuth-Kulmbach, 8 Kilometer Stau, 20 Minuten länger. Und A9 München-Nürnberg zwischen Langenbruck und Denkendorf, Baustelle. 18 Kilometer Stop and Go, ihr braucht 40 Minuten länger. A93 Weidenhof, Höchstadt, der Schönwald, Unfall, 10 Kilometer Stau, 25 Minuten länger. Und A94 München-Passau, Lengdorf-Schwindeck, 4 Kilometer Stau. B17 Landsberg-Augsburg zwischen Königsbrunn und Göggingen, 7 Kilometer Stau, 26 Minuten länger. Ganz schön, was ist los? Die neuesten Blitzer bayernweit. Nur bei uns in Ansbach auf der B13, in Sonthofen auf der B308. Staus und Blitzer kostenlos melden 0800 994 9000.
15: Danke dir.
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0: ein paar wenige Minuten weg. Das Wetter wird am Wochenende auch wieder ein kleines bisschen besser. Wir freuen uns schon mal. Und bei uns im Freistaat ist wieder richtig was los. In Neumarkt in der Oberpfalz, das Altstadtfest, Hüpfburg, Schafkopfturnier und gebrannte Mandeln. Also es ist für jeden was dabei. Auch am Schweinfurter Volksfest ist ordentlich was los. Am Sonntagabend gibt es da dann das Riesenabschlussfeuerwerk. Immer ein Highlight jedes Jahr. Und Bayern-Reporter Markus Pöpperl in Schwaben, was geht bei dir so?
1: Also hier in Augsburg zum Beispiel beginnt in einer guten Stunde das Theaterviertelfest rund ums Staatstheater. Das ist ein großes Straßenfest. Bis einschließlich morgen treten da auf verschiedenen Bühnen DJs, Bands und Künstler auf. Außerdem gibt es Führungen, da kann man die große Theaterbaustelle aus nächster Nähe anschauen. Cool. Und auch im Allgäu ist am Wochenende einiges los. In Memmingen startet morgen um 11 mit dem Fassanstich das Stadtfest bei dann gutem Wetter. Und im Fronten wird skurril, da findet die Klapprad-WM statt. Da geht es mit diesen kleinen Rädern den Breitenberg hoch. Das sind insgesamt 600 Höhenmeter. Wer doch spontan mitmachen will, das geht. Morgen um 10 geht's dann los.
0: Spätestens dann, wenn ihr beim Wandern am Breitenberg morgen von dem Klapprad überholt werdet, dann wisst ihr Bescheid. Schönes Wochenende mit Antenne Bayern und diesem Millennium-Hit von Rayman.

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14: Das Antenne Bayern. Wetter für euch, es nieselt immer mal wieder heute Nachmittag, wird aber durchaus weniger bis zum Abend, 13 bis 19 Grad. In Waldkraiburg bei euch sind es 14, 12 in Wunsiedel und in Freistadt. Morgen kommt ein bisschen öfter die Sonne durch, es wird schon schöner bei 19 bis 25 Grad. Noch ein bisschen mehr Sonne dann am Sonntag, da gibt es nur noch im Osten letzte Schauer.
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14: Bayerns Heimatstrategie bekommt ein Update. Arno Siegemund aus unserer Antenne Bayern Nachrichtenredaktion.
16: Ja, diesmal steht der Grenzraum zu Tschechien im Mittelpunkt, sagt Finanzminister Füracker. Er will den Zusammenhalt dort stärken und dort neue Chancen nutzen. Da geht es um Innovationen und eine stärkere Wirtschaft. Er sagt, es gibt noch viel Potenzial. Behörden und Arbeitsplätze wandern weiter aufs Land, damit überall gute Bedingungen entstehen.
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16: Tech-Milliardär Elon Musk bringt gleich seine Weltraumfirma SpaceX in einer Mega-Aktienplatzierung an die Börse. Bereits zum festgelegten Ausgabepreis von $135 soll das Unternehmen 1,8 Billionen Dollar wert sein. Mit einem Erlös von rund 75 Milliarden Dollar wird es der bisher größte Börsengang. 5 Tage nach dem French Open-Sieg des deutschen Alexander Zverev, ist die Euphorie bei vielen Tennisfans im Freistaat noch immer ungebrochen. In den bayerischen Vereinen steigt das Interesse am Tennissport schon seit Jahren an, sagt der Bayerische Tennisverband. Die Mitgliedszahl ist in diesem Jahr zum 6. Mal in Folge gestiegen auf rund 352.000. Damit die Vereine den Ansturm besser meistern können, hofft BTV-Vizepräsidentin Sabine Meyer auf weitere Unterstützung aus der Politik.
17: Ich glaube, dass die Politik erkannt hat, dass es ohne das Ehrenamt keinen Verein in der Form geben würde. Und dieses Ehrenamt weiter zu stärken, das glaube ich, ist ein ganz großes Ziel der Politik. Daneben natürlich ganz andere Dinge wie Zuschüsse zu irgendwelchen Infrastrukturen. Da könnte der Staat natürlich auch sehr viel mehr einwirken.
16: ETV-Vizepräsidentin Sabine Meyer im Antenne-Bayern-Gespräch. Und alle Infos zum neuen Tennisboom, die gibt es bei uns im Netz unter antenne.de. Und das trendet gerade online. Die Jungs von Fastboy, die haben bei der Eröffnung der Fußball-WM in Mexiko gestern Abend ganz besonders mitgefiebert. Das Musikerduo aus Würzburg hat die offizielle FIFA-WM-Hymne DNA mitgeschrieben und produziert. Eine Zusammenarbeit mit den Stars Andrea Bocelli und David Guetta. Auf Insta zeigen sich die beiden Fastboy-Jungs jetzt, wie sie vor dem Fernseher sitzen und den Song bei der Eröffnungsfeier sehen. Beide schütteln den Kopf und schreiben, wir können es noch gar nicht glauben.
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2: Ja.
14: Ist super. Das Antenne Bayern Verkehrszentrum, 15.03 Uhr. Hier ist Christian Franz. Wir wollen, dass ihr gut ankommt.
18: Ja, bitte Vorsicht, ein Fahrradfahrer auf der Autobahn A8 München-Salzburg zwischen Rohrdorf und Aachen-Mühle. A7 Füssen-Reute Richtung Ulm zwischen Altenstadt und Dreikittistetten. 12 Kilometer Stau, ihr braucht 67 Minuten länger. A7 Fulda-Würzburg zwischen Fulda-Dreieck und Bad Brückenau. Wildflecken, hier 8 Kilometer Stau, ihr braucht 36 Minuten länger. Und A8 München-Stuttgart zwischen Ulm-West und Hohenstadt, 10 Kilometer. Stau, hier sind es 35 Minuten. A9 München-Nürnberg, auch mehr heute Nachmittag zwischen Manche und Denkendorf durch die Baustelle. 17 Kilometer, er braucht 45 Minuten länger. Und A94 München-Passau zwischen Lengdorf und Schwindeck, 9 Kilometer Stau, 18 Minuten länger. Und bitte Vorsicht, teilweise Aquaplaning-Gefahr auf den Straßen, da braucht es keine Sonnenmilch. Die neuesten Blitzer bayernweit. Nur bei uns in Bessenbach wird geblitzt, dann in Moos-Tenning auf der A92. Stau und Blitzer kostenlos melden, 0800 9949.
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14: Und gleich diesen Party-Millennium-Hit. Der macht uns schon mal gute Laune fürs Wochenende. Dazu dieser Flashback. Zum Kuscheln für heute Nachmittag. Passt zum Wetter. Und die aktuelle Powernummer von Alex Warren.

0: Mr. Know-It-All auf Antenne Bayern. Über 60.000 Menschen haben gestern die Allianz Arena zum Beben gebracht, richtig abgedanced und gefeiert beim Linkin Park Konzert. Und heute machen die genau da weiter, wo sie aufgehört haben. Ute aus Dirlewang in Schwaben, du warst gestern mit deinem Sohn da. Erzähl mal, was war das Highlight für dich?
1: Auf jeden Fall die komplett volle Arena, die Allianz Arena. Also in der Allianz Arena selber habe ich auch noch kein Konzert bisher erlebt. Aber es war echt genial. Also es war mega voll. Also hat man an 5 Fingern abzählen können, die Sitze, die noch frei waren. Und ja, das Wetter hat gepasst. Es war auf jeden Fall eine richtig mega tolle Show. Schon toll.
0: Schon besonders, ja. Es war wahrscheinlich ja schon bunt durchgemischt, auch was das Alter angeht, oder?
1: Ja, auf jeden Fall. Also komplett bunt durchgemischt. Von wirklich sehr jung, also es waren bestimmt auch so 10-Jährige, die ich habe springen sehen und auch vom Internationalen her mega gemischt.
0: Jetzt war ja gestern das Konzert Nummer 1. Heute Abend geht es ja gleich nochmal rund. Was würdest du denn sagen, die jetzt vielleicht so langsam in den Startlöchern stehen, weil es Richtung Allianz Arena geht, worauf können die sich am meisten freuen?
1: Freut euch einfach auf einen mega stimmungsvollen, wirklich genialen, performten Abend.
0: Geil. Also Vorfreude ist auf jeden Fall da. Wir wünschen euch ein tolles Wochenende, ein tolles Konzert, wenn ihr dabei seid. Und hier sind die Jungs und das Mädel von Linkin Park.

0: Döner macht schöner, auch auf der Haut. Antenne Bayern, Likey und Indra hier.
1: Hi, servus, es war ein crazy Morgen. Wir hatten eine Tätowiererin im Studio und der Patrick aus Rubenhausen hat spontan vorbeigeschaut, um sich die Wade verzieren zu lassen, mit einem Motiv, über das viele lachen.
0: Einmal Döner mit alles, fürs ganze Leben.
2: Schaut top aus, hat überhaupt den Wirrwarr. Bin mehr als zufrieden.
1: Ja, einige Leute trinken morgens einen Kaffee. Hm? Der Patrick lässt sich mal einen Döner tätowieren. Auch schön, gell?
2: Ja.
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0: Das Antenne Bayern Wetter für euch. Es ist immer noch ein böiger Wind, ein bisschen Nieselregen im Freistaat. 13 bis 19 Grad maximal heute Nachmittag. Morgen öfter auch mal die Sonne. Dazu bleibt es aber recht stürmisch mit 19 bis 25 Grad. Ein bisschen besser wird es dann wieder ab Sonntag. Einzig wahre, der großartige Christian Franz im Antenne Bayern Verkehrszentrum. Schön, dass du da bist.
20: Dankeschön, das freut mich auch sehr. A3 Frankfurt-Würzburg zwischen Weibersbrunn und Rohrbrunn. Bitte Vorsicht, da löst sich die Fahrbahnmarkierung ab. Auf der A3 Frankfurt-Würzburg zwischen Bessenbach-Walderschaft und Weibersbrunn ist die rechte Spur gesperrt. Bitte hier Vorsicht. Wenn ihr auf der A7 unterwegs seid, Füssenreute Richtung Ulm zwischen Illertissen und Nersingen, 10 Kilometer Stau, 13 Minuten braucht ihr momentan hier länger. Einiges los auch auf der A7 Würzburg-Fulda zwischen Gramstadter Wald und Werneck. 9 Kilometer Stau, 60 Minuten länger. Ein Unfall. Hier ist die Standspur und die rechte Spur gesperrt. Auf der A7 Würzburg Richtung Füssenreute zwischen Niederstotzingen und Nersingen. 8 Kilometer Stau, 18 Minuten braucht ihr momentan länger. Oje, oje. A8 München-Stuttgart zwischen O und Adelshausen. Unfall. Gerade erst passiert, die linke mittlere Spur ist gesperrt, hier schon 5 Kilometer Stau. Die neuesten Blitzer bayernweit. Nur bei uns, es wird geblitzt auf der B469 Obernburg am Main am Gasthaus hier bei den Pommes. B85 Sulzbach-Rosenberg im 100-Bereich und B25, vielen Dank an die Livi, wird in Sulzbach-Rosenberg geblitzt. Staus und Blitzer kostenlos melden. 0800 994 9000.
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Hat er das Investment seines Lebens getätigt oder hat er alles verzockt? Kollege Nick Lisson fiebert seit Tagen auf den jetzigen Moment hin, um in SpaceX-Aktien zu investieren. Er hat sogar das Geld seiner Kinder dafür verwendet.

0: So, und heute als der größte Börsengang der Geschichte mit Elon Musks Weltraumfirma vor wenigen Augenblicken ja, losging, da war es soweit. Niklason, erzähl nochmal kurz, ist der Kurs jetzt explodiert oder nicht?
1: Ich habe 4 Meldungen von meinem Broker, in dem Fall ist es Trade Republic, damit konnte man beim IPO teilnehmen in Deutschland als Kleinanleger oder als Privatperson. Ich habe 4 Meldungen auf meinem Handy für 3 Kinder und mich selber. Jetzt schauen wir mal rein. Also, habe ich welche überhaupt bekommen und was ist passiert? Achtung.
0: Jetzt bin ich fast aufgeregter als du, ey.
1: Also, pass auf. Lilly, meine mittlere Tochter, du lieber Gott, hat Aktien im Wert von 64,66 Euro erhalten. Hanna hat auch Aktien im Wert von 64,66 Euro erhalten. Julia auch. Hab ich jetzt keine bekommen. Haben nur meine Kids welche. Sag mal, also jetzt warte mal. Und was macht, okay, und was macht jetzt der Kurs? Oh mein Gott.
0: Man kann deinen Puls hören, Nick.
1: Also entweder, das ist noch nicht sauber aktualisiert, oder ich habe gerade die Kohle halbiert.
0: Oh mein Gott.
1: Weil die sollten ja für 125 Euro ausgegeben werden, um den Drehraum, jetzt sind es 64 Euro.
0: Oh nein. Also
1: ich habe die Kohle jetzt meiner Kids halbiert. Okay. Du, ich würde vorschlagen, wir recherchieren das nochmal sauber, Max.
0: Ja, Und, du, wenn du später nach Hause fährst, ich wünsche dir schon mal ein schönes Wochenende. Ne? Ja, da musst du deiner Frau wahrscheinlich noch was erklären.
1: Ja. Schön, alles klar. Ciao.
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0: Whitney Houston, I Wanna Dance With Somebody auf Antenne Bayern. Nick Lisson ist wieder hier. Du hast nochmal recherchiert, du hast ja SpaceX-Aktien gekauft. Wie schaut's denn jetzt aus? Was würdest du sagen?
1: Ich weiß gar nicht, wie ich das sagen soll.
2: Okay, also der Reihe nach. Ich habe im Wert von mehreren tausend Euro für meine Kinder und mich SpaceX-Aktien gezeichnet.
0: Mhm.
2: Und jetzt war die Zuteilung bei diesem Börsengang. Und ich habe...
0: Oh, bitte sag's.
2: Und ich habe eigentlich gar nichts bekommen, sondern nur meine drei Kinder. Und jedes meiner drei Kinder hat eine halbe Aktie im Wert von 65 Euro bekommen.
0: Ach komm.
2: Und das war's.
0: Ach komm.
2: Also ich habe es quasi praktisch nicht viel Investitionskosten gehabt. Also jedes Kind hat jetzt eine halbe Aktie im Wert von 65 Euro. Also da habe ich auch nichts hingemacht. Insofern muss ich mir jetzt keine Sorgen machen, dass mein Vater mich enterbt.
0: Gott sei Dank.
2: Weil ich

0: das Geld meiner Kinder verzockt habe. Ja, also, aber da wird das auch nichts gehen. Also, wenn die irgendwann einmal das Hundertfache wert ist, dann habe ich 650 Euro. Keine Ahnung. Also, das war einmal mit bei einem Börsengang und also, ach, weiß
1: ich. Siehst positiv, du kannst jetzt einfach nach Hause gehen, ohne irgendwelche Konsequenzen fürchten zu müssen. Ja. Ist ja auch was wert. Ja. Mach dir ein schönes Wochenende.
0: Enttäuscht bin ich trotzdem.
1: Schönes Wochenende. 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
16: Das Antenne Bayern-Wetter für euren Freitagnachmittag. Jetzt aktuell mit 14 Grad in Pegnitz und in Vaterstetten, 15 in Lappersdorf in der Oberpfalz. Wie geht's denn weiter? Also wir können uns auf die nächsten Tage auf jeden Fall freuen. Da kommt wieder mehr Sonne durch. Morgen noch mit ein bisschen Schauerrisiko und ein bisschen Wind. Aber immerhin schon bei 19 bis 25 Grad am Sonntag. Da schaut's eigentlich ganz gut aus. Zwar ein paar Wolken, aber größtenteils ist es sonnig bei 17 bis 24 Grad.
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16: Eichenprozessionsspinner werden gerade an vielen Orten in Bayern zur Plage. Wegen des insgesamt sehr warmen Wetters in den letzten Monaten haben sich die Raupen stark ausgebreitet. Zum Beispiel in Franken, in Nürnberg, Würzburg und Coburg. Und so harmlos wie die klingen, sind sie gar nicht, Arno Siegemund.
18: Ja, die winzigen Brennhaare der Nachtfalter können heftige Allergien, Hautreizungen und Atemprobleme auslösen und werden vom Wind meterweit getragen. Fachfirmen sind gerade in Franken unterwegs, um die schwarz-weißen Raupen und ihre Nester von den befallenen Eichen zu entfernen. Die Tierchen können bis zu 5 cm lang werden.
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18: Die Zahlen des Weinjahres 2025 in Bayern können sich sehen lassen. Menge und Qualität sind überdurchschnittlich gut, sagen die Statistiker vom Landesamt in Fürth. Bayern-Reporterin Birgit Behringer in Mittelfranken.
3: Da sind die Zahlen gleich nicht mehr so trocken. Rund 380.000 Hektoliter Wein und Traubenmost sind am Ende herausgekommen. Das sind umgerechnet in Weinflaschen etwa 55 Millionen. Fast alles Frankenwein, denn hier gerade in Unterfranken gibt es einfach die allermeisten Winzer. Auch die Qualität stimmte mit einem hohen Anteil an Prädikatsweinen.
18: Bundesbildungsministerin Prien stellt sich klar gegen die Pläne der AfD, die Schulpflicht aufzuweichen. Kinder sollten unabhängig von der Herkunft und Wohlstand des Elternhauses gemeinsam lernen und erzogen werden, sagte die CDU-Politikerin. Das sei gerade für viele Kinder mit wenig Unterstützung zu Hause wichtig und auch für den Zusammenhalt in der Gesellschaft. Und das trendet gerade online. Tech-Milliardär Elon Musk hat seine Weltraumfirma SpaceX in einer Mega-Aktienplatzierung an die Börse gebracht. Der 54-Jährige jubelte vor kurzem und klatschte an der New Yorker Wall Street, umringt von seinen Anhängern. Bereits mit dem festgelegten Ausgabepreis von $135 ist das Unternehmen jetzt 1,8 Billionen Dollar wert. Die reinen Geschäftszahlen von SpaceX, die stehen ja in krassem Kontrast zum Börsenwert. Die Anleger zahlen eher für die Hoffnung auf künftige Gewinne. So gab es im vergangenen Jahr Verluste bei SpaceX von rund 5 Milliarden Dollar.
16: Anhänger hat der auch. Ich dachte immer, der baut Autos und Raketen und so. Naja. Das sind Tennepa im Verkehrszentrum 3 nach 4. Hier ist Christian Franz. Wir wollen, dass Sie gut ankommen.
19: Was Musk? Da Musk. Und zwar unsere Tennepa im Verkehrsmelder. Hallo.
20: Hallo, Glock bei Mirko, mein Name.
19: Hallo.
20: Ich wollte einen Stau melden, das ist ein Unfall. Auf der OAL4 bei Bernbach.
19: Okay, und was ist passiert?
20: Da ist ein Bus in den Graben gefahren, der wird rausgezogen gerade.
21: Ah, ich Polizei schon alles.
20: Alles schon abgesperrt auch.
19: Danke dir. Dann bei Bernbach hier also aufpassen. Viel los, Freitagnachmittag, wir merken deutlich, die Straßen sind voll auf der A7 Würzburg Richtung Fulda. Zwischen Gramschatzer Wald und Werneck momentan hier 10 Kilometer Stau. Ihr braucht 56 Minuten länger. A8 München-Stuttgart. Zwischen Sulzemoos und Adelshausen 7 Kilometer Stau. 25 Minuten braucht ihr länger. Auf der A9 München-Nürnberg zwischen Manche und Denkendorf 17 Kilometer Stop and Go. Hier 44 Minuten länger. Und bitte Vorsicht auch auf der A99 der Umfahrung München in Richtung Nürnberg zwischen Hohenbrunn und Kirchheim. Momentan 10 Kilometer zähfließend. Ihr braucht hier 15 Minuten länger. Die neuesten Blitzer bayernweit. Nur bei uns. Und zwar wird geblitzt. Einmal Emmering in der Asslinger Straße, Karlsfeld hier am Puddingfeld im 50-Bereich. Staus und Blitzer kostenlos melden. 0800 994 9000.
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16: Und mit diesem Millennium-Hit geht's gleich ab.

geben einem einfach ein gutes Gefühl, oder? Oasis. Und Look Back in Anger hier auf Antenne Bayern. Schönen Start euch ins Wochenende. Und genau dieses gute Gefühl, dieses Wochenendgefühl, das kann auch unser Weltmeisterkapitän von 2014 richtig gut weitergeben, Philipp Lahm. 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

0: Grundschule Bütthardt, hallo.
1: Hallo, ist da eine Lehrerin?
0: Ja, die Frau Weißen.
1: Hallo, hier ist Antenne Bayern.
0: Hallo.
2: Gibt's in der Klasse einen Phil?
0: Ja, wir haben einen Phil. Phil, komm doch mal vor zu uns ans Telefon.
3: Hallo.
2: Hallo Phil. Ist es das erste Mal, dass du eigentlich in der Schule ans Telefon gehst oder hast du regelmäßig ein Telefon?
3: Erstes Mal.
2: Das erste Mal, oder?
3: Ja.
2: Weißt du, wer eigentlich hier dran ist, oder?
3: Nein.
2: Nein. Hast du in den Sommerferien schon was vor? Ich weiß, es ist noch ein bisschen hin, aber hast du da schon was vor?
3: Eigentlich nur Urlaub.
2: Nur Urlaub, das hört sich schon mal gut an. Und hättest du Lust, eine Woche mit anderen Kindern Spaß und ja, Abenteuer zu erfahren?
3: Ja.
2: Ja, dann würde ich dich einladen im Namen von Philipp Lahm ins Philipp Lahm Sommercamp.
3: Dankeschön.
2: Magst du da hingehen?
3: Ja.
2: Kannst

0: dir jetzt vorstellen, wer gerade mit dir spricht oder nicht?
1: Ja, du bist Philipp Lahm.
0: Genau, ja, richtig. Freust du dich, Philipp?
1: Ja.
0: Aber Philipp, was seid ihr für eine nette Klasse? Da ist ja ganz ruhig bei euch.
2: Ja. Das glaube ich nicht. Bist du alle?
0: Kannst du dir jetzt vorstellen, wer gerade mit dir spricht oder nicht?
1: Ja, du bist Philipp Lahm.
0: Genau,
1: ja,
0: richtig. Freust du dich, Philipp?
1: Ja.
0: Aber Philipp, was seid ihr für eine nette Klasse? Da ist ja ganz ruhig bei euch.
2: Ja. Das glaube ich nicht.

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12: Das Antenne Bayern Wetter, es wird jetzt immer trockener bis zum Abend, 13 bis 19 Grad maximal. Und ja, dieser Regen, der gerade durchzieht, der verschwindet so langsam, aber sicher aus dem Freistaat. Morgen mehr Wolken, ab und zu kommt die Sonne mal durch, es bleibt aber auch stürmisch, 19 bis 25 Grad. Und der Sonntag bringt dann einen Mix aus Sonne und Wolken, ab und zu auch mal einzelne Schauer im Osten bei 17 bis 24 Grad.
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12: Am Augsburger Eiskanal, da läuft seit heute der Kanu-Slalom-World-Cup. Bis Sonntag gehen hier Top-Athleten aus rund 40 Ländern an den Start. Bayern-Reporter Markus Pöpperl in Schwaben. Die Wettbewerbe sind auch eine Visitenkarte für Olympia, ne?
14: Ja, der Eiskanal hier in Augsburg ist ja vor ein paar Jahren erst für rund 20 Millionen Euro aufwendig saniert worden und ist Teil der Münchner Olympia-Bewerbung. Die Bedingungen, die sind gut, abgesehen von den kühlen Temperaturen heute. Aber anders als in den letzten Jahren gibt es dank der Regenfälle genug Wasser im Kanal. Gerade laufen die Finals im Kajak der Frauen und Männer. Aus deutscher Sicht ruhen die Hoffnungen an diesem Wochenende vor allem auf Ricarda Funk, Noah Hegge und Sideris Tasiaris. Sie alle haben den Augsburg-Bezug und schon Olympiamedaillen gewonnen.
12: Und jetzt mehr aus Bayern und der Welt, Arno Siegemund.
15: Nach einem Raubüberfall auf einen Juwelier in Wolfratshausen in Oberbayern sucht die Polizei nach zwei Verdächtigen. Die beiden Männer sollen einen Mitarbeiter in dem Laden mit einer Schusswaffe bedroht haben. Nach ersten Erkenntnissen der Polizei sind die beiden dann zu Fuß geflohen und zwar ohne Beute. Mega-Start für SpaceX an der New Yorker Wall Street. Die erste Notierung der Aktie erreicht mehr als 170 US-Dollar. Das ist ein Aufschlag von knapp 30% gegenüber dem Ausgabepreis von 135 Dollar. Und Dienste des Facebook-Konzerns Meta sind von einer Störung betroffen. Nutzer berichten auf Plattformen von Problemen, unter anderem Facebook und Insta zu erreichen. Ein Sprecher des US-Konzerns teilte mit, man arbeite an einer Lösung.
12: 16.32 Uhr rüber ins Antenne Bayern Verkehrszentrum. Wir wollen, dass ihr gut ankommt. Hier ist Christian Franz.
16: Jawohl, einiges los. Freitag Nachmittag merken wir deutlich. Auch unsere Antenne Bayern Verkehrsmelderinnen sind unterwegs. Servus.
17: Ja, hier ist Steffi. Grüß euch.
16: Hi, Steffi.
17: Ich wollte euch einen Unfall melden auf der A8 Stuttgart in München. Kurz vor der Abfahrt zu Mosshausen hat es gerade einen leichten Blechschaden gegeben.
16: Wie ist denn gerade die Lage?
17: Aktuell ist eine Person auf der Fahrbahn, ist in der Senke drin.
16: Danke, also A8 Stuttgart-München zu Mosshausen, Unfall, linke Spur gesperrt. Nochmal die A8 München-Stuttgart zwischen Sulze-Moos und Adelshausen, 5 Kilometer Stau, 12 Minuten braucht ihr hier länger. Gute Nachricht von der A7 Würzburg-Fulda. Der Unfall, der ist geräumt, aber zwischen Gramschatzer Wald und Werneck noch ein Pannen-LKW. Die rechte Spur ist gesperrt. Weiterhin 10 Kilometer Stau, 74 Minuten braucht ihr hier länger. Auf der A7 Fulda-Würzburg zwischen Dreieck-Fulda und Wildflecken 8 Kilometer Stau, 25 Minuten braucht ihr momentan länger. A9 München-Nürnberg, Manching-Denkendorf, 16 Kilometer Stau, ihr braucht 38 Minuten länger. A9 Nürnberg-München zwischen Lendig und Ingolstadt-Nord, 4 Kilometer Stau, 28 Minuten länger. Und bitte Vorsicht, wenn ihr unterwegs seid auf der B471 FFB Richtung Oberschleißheim, zwischen Dachau und Oberschleißheim, 3 Kilometer Stau, 50 Minuten braucht ihr länger. Bitte auch hier die Zeit mit einplanen. Die neuesten Blitzer bayernweit, nur bei uns, geblitzt wird in Donauwörth auf der B2 und Wolfratshausen auf der B11 im 60-Bereich. Staus und Blitzer kostenlos melden 0800 994 9000.
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schönen Start ins Wochenende mit Antenne Bayern und Bayerns bester Musik. Es geht jetzt nach Finnland zu The Rasmus. Die kennen wir von einem ganz großen Hit und sie waren vor 4 Jahren mit beim Eurovision Song Contest dabei, haben damals nur den 21. Platz geholt mit dem Song Jezebel, aber sie hatten ja auch schon einen riesen Song und zwar ziemlich genau 20 Jahre früher. Den haben wir alle im Ohr und der rockt uns jetzt sowas von in Richtung Wochenende. The Rasmus und In the Shadows auf Antenne.

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7: Antenne Bayern Wetter. Heute ist die Wolkendecke wirklich sehr dicht. Die Sonne schafft es eigentlich nicht mehr durch. Die letzten Tropfen Regen ziehen jetzt aber in den nächsten Minuten ab. Aktuell in Tirschenreuth, in der Oberpfalz bei euch 13 Grad, 14 in Olching und in Herzogenaurach in Mittelfranken sind 16 Grad. Morgen lockert es dann ein bisschen auf, 19 bis 27 Grad, aber der Westwind, der bleibt bei uns. Am Sonntag ist es ein bisschen, ein Müh kühler, aber eigentlich ganz schön. Nur im Osten können auch wieder Schauer mit dabei sein.
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7: So, wie kann der Verkehr für Radfahrer und Fußgänger bei uns in Bayern in Zukunft noch sicherer werden? Das erforscht gerade die Ostbayerische Technische Hochschule Regensburg und nimmt dabei vor allem künstliche Intelligenz zur Hilfe. Arno Siegemund.
9: Ja, mit einem sogenannten Sensorbike und einer Videodrohne nimmt das Forschungsteam der OTH momentan 10 Kreuzungen in Regensburg unter die Lupe. Aus verschiedenen Perspektiven werden so Daten gesammelt und die werden dann ausgewertet. Die KI schaut sich Geschwindigkeiten, Beschleunigungen und auch Abstände an, kann dadurch genau feststellen, wo es regelmäßig zu kritischen Situationen kommt und für diese entsprechende Lösungen entwickeln. In Zukunft wäre das natürlich nicht nur in Regensburg, sondern überall bei uns in Bayern möglich.
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9: Erfolgreicher Start für SpaceX an der New Yorker Wall Street. Die erste Notierung der Aktie erreicht mehr als 170 Dollar. Das ist ein Aufschlag von knapp 30% gegenüber dem Ausgabepreis von 135 Dollar. Damit ist Elon Musk der erste Billiardär der Menschheitsgeschichte. 20% der Aktien sind an Kleinanleger gegangen. Die hoffen natürlich jetzt auf schnelle Gewinne. Im vergangenen Jahr hat SpaceX erstmal 5 Milliarden Euro Verlust gemacht. Apotheken dürfen künftig mehr Leistungen anbieten, darunter Impfungen und Vorsorgeuntersuchungen. Das hat der Bundesrat beschlossen. In ausgewählten Fällen ist auch die Abgabe verschreibungspflichtiger Medikamente ohne Rezept möglich. Ein Verein aus dem Freistaat greift ab heute nach der deutschen Basketballkrone. Der FC Bayern startet in die Finalserie gegen Alba Berlin. Bayern-Reporter Felix Roderer in Oberbayern.
10: Ja, zum 7. Mal stehen sich die Teams im Finale gegenüber. Das letzte Finalduell 2024, das hat Berlin für sich entschieden. Die Münchner, die haben dieses Jahr aber die Liga dominiert. Für Bayern-Trainer Pesic ist es die letzte Serie seiner Karriere. Mit 76 hört er auf und das ausgerechnet gegen seinen Ex-Club, mit dem er 4-mal die Meisterschaft geholt hat. Wer zuerst 3 Spiele gewinnt, ist deutscher Basketballmeister.
9: Ja, und wir bleiben beim Sport, das trendet gerade online. Die deutsche Nationalmannschaft jubelt auch bei der WM weiter zu Major Tom. Der Song von Peter Schilling bleibt die Torhymne des DFB-Teams und wird nach Treffern in den Stadien in den USA, Mexiko und Kanada eingespielt. Zusätzlich hat der DFB an Tagen wie diesen von den Toten Hosen und Zeit, dass sich was dreht von Herbert Grönemeyer als weitere Erkennungssongs bei der FIFA angemeldet.
7: Zeit, dass sich was dreht. Apropos Christian Franz im Antenne-Bayern-Verkehrszentrum 3 nach 5. Wir wollen da so gut ankommen.
11: Ich bin gleich am Rad und zwar auch unsere Antenne-Bayern-Verkehrsmelder.
12: Ja, hallo, hier ist der Mike und zwar A93 Fahrtrichtung Selb. Bestedt in Fahrtrichtung Selb, A93 ist gerade Stau.
11: Kannst du genau sehen, warum?
12: Baustelle ist da komplett einspurig.
11: Okay.
12: Am besten ab Höchstädt noch, wenn man runterkommt, abfahren.
11: Danke dir, Mike. Auf der A7 Würzburg-Fulda zwischen Gramstadter Wald und Werneck 9 Kilometer Stau. Ihr braucht hier fast 2 Stunden länger. Da sind Pannen-LKW. 2 Spuren sind momentan gesperrt. 5 Kilometer Stau auf der A8 Stuttgart-München zwischen Burgau und Sussmarshausen. Unfall, linke Spur gesperrt, 31 Minuten länger. Auf der A9 Nürnberg Richtung München, Ingolstadt-Nord und Ingolstadt-Süd. Unfall, Stau zurück bis Denkendorf, 10 Kilometer. Ihr braucht 67 Minuten länger. Und A9 München-Nürnberg zwischen Manche und Denkendorf Baustelle, 15 Kilometer Stau, 40 Minuten braucht ihr länger. Auf der Strecke A3 Eisingen-Waldbrunn liegen Teile auf der Straße. Danke, Dialana. Und die neuesten Blitzer bayernweit. Nur bei uns B2 in Kleinfeld wird geblitzt. Und der Daniel B2 Donauwörth aus Donauwörth Asbach Bäumenheim. Auch hier ein Blitzer. Staus und Blitzer kostenlos melden 0800 994 9000.
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7: 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Uns ein rockiges Wochenende mit den Peppers dazu. Flashback in die 90er und die aktuellen Hits.
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0: Coldplay und BTS auf Antenne Bayern. Machen wir uns so langsam auf in Richtung Feierabend. Und freuen uns schon mal auf Sonntag vor. So klingt's dann wieder, wenn unsere deutsche Nationalmannschaft bei dieser Fußball-WM ein Tor schießt. Peter Schilling mit seinem Klassiker Major Tom wird wohl dieses Mal auch wieder unsere Torhymne. Und nach dem Spiel, falls Deutschland gewinnt, da läuft dann von den Toten Hosen an Tagen wie diesen. Ich würde sagen, die Daumen sind gedrückt, dass wir beide Songs dann beim Auftaktspiel gegen Curaçao hören. Das kleinste Land, das jemals bei einer WM mitgemacht hat, hat fast so viele Einwohner wie Regensburg. Das ist schon für ein Land sehr mini. So, und Ecuador, auch Gruppengegner von uns, die haben jetzt sogar die Steuer für Bier und Wein während der WM abgeschafft. Also Alkohol wird nochmal billiger, um einfach so die Stimmung noch ein bisschen weiter anzuheizen und die eigene Mannschaft noch mehr zu feiern. Schauen wir mal, ob diese ganze Unterstützung dann wirklich was bringt gegen uns, gegen Deutschland.
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12: Das Antenne Bayern. Wetter der Feierabend bleibt im Freistaat jetzt meistens überall trocken. Werte zwischen 19 und 22 Grad sind heute so ungefähr drin. Morgen einen Ticken freundlicher als wir es heute haben. Bei 19 bis 27 Grad fast schon wieder ein bisschen sommerlich. Teilweise bleibt aber der stürmische Westwind von heute. Am Sonntag ähnlich mit Wind und einem Wechsel aus Wolken und ein bisschen Sonne. Im Osten auch einzelne Schauer dann mit dabei.
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12: Krankenhaus. Also bei dem Wort stellen sich bei ganz vielen von uns erstmal die Nackenhaare auf. Aber stellt euch mal vor, ihr liegt im OP, bekommt eine Behandlung und schaut dabei ganz entspannt einen Film. Bayern-Reporter Oskar Otten in Niederbayern. Genau das geht jetzt im St. Lukas Krankenhaus in Kelheim.
14: Ja, die Anästhesie hier setzt seit kurzem auf eine spezielle Videobrille. Die ist medizinisch zertifiziert, komplett desinfizierbar und fühlt sich an wie ein kleines Kino direkt vor euren Augen. Patienten können während Untersuchungen oder Operationen Filme, Dokus oder Entspannungsprogramme schauen. Für die Kleinen gibt's extra Kinderserien und Filme. Das soll Angst nehmen, ablenken und den Stress deutlich reduzieren. Eingesetzt wird die Brille vor allem bei Operationen in Teilnarkose, zum Beispiel an Händen, Armen oder Beinen. Laut Klinik kann dadurch je nach Eingriff bis zu 75% weniger Narkosemittel nötig sein. Oft geht's auch ganz ohne Vollnarkose.
12: Cooles Teil. Und jetzt noch mehr aus Bayern und der Welt. Arno Siegemund.
15: Die Hoffnung auf einen schnellen ICE-Anschluss zum Flughafen München ist vorerst geplatzt. Eine Prüfung der Deutschen Bahn hat jetzt ergeben, dass Fernzüge die bestehende Strecke für S-Bahnen und Regionalzüge nicht mitnutzen können. Bundeskanzler Merz hat US-Präsident Trump einen handschriftlichen Brief mit Glückwünschen zum 80. Geburtstag am Sonntag geschrieben. Und am Montag überreicht Merz dann dem US-Präsidenten außerdem beim G7-Gipfel am Genfersee persönlich ein Geschenk. Worum es da genau geht, wurde aber noch nicht bekannt. Und Jubel schon vor dem ersten Tor. Die Fans von Deutschlands Gruppengegner Ecuador können sich während der WM über deutlich günstigeres Bier freuen. Denn bis zum Ende des Turniers werden in Ecuador Getränke mit bis zu 5% Alkohol von einer Sonderkonsumsteuer befreit. Damit wird das Bier um rund 20% billiger.
12: Kurz nach 6:30 und jetzt für euch schnelles Update aus dem Antenne Bayern Verkehrszentrum. Wir wollen, dass ihr gut ankommt. Christian Franz.
16: Jawohl, mit der A7 Würzburg-Fulda ab Würzburg-Estenfeld bis Werneck, dem Dreieck. 12 Kilometer Stau, weiterhin hier Bergungsarbeiten, zwei Spuren sind gesperrt. Die braucht ihr fast 2 Stunden länger, dauert noch circa eine Stunde an. Auf der A8, wenn ihr von Stuttgart Richtung München fahrt, zwischen Burger und Zusmarshausen, Unfall, linke Spur gesperrt, 6 Kilometer Stau, 26 Minuten. Und A9 München-Nürnberg-Manching-Denkendorf, 16 Kilometer Stau, Baustelle 45 Minuten und A9 Nürnberg Richtung München zwischen Denkendorf und Ingolstadt Süd. Noch ein Unfall, eine Spur gesperrt, 13 Kilometer Stau, 64 Minuten braucht ihr länger. Die neuesten Blitzer bayernweit, nur bei uns. Auf der A9 bei Eching Richtung Nürnberg wird geblitzt und noch ein Anruf.
17: Servus, hier ist der Daniel.
16: Hallo Daniel.
17: Es steht ein Blitzeranhänger in Möttingen auf der romantischen Straße.
16: Kannst du sehen, in welche Richtung der blitzt?
17: Der blitzt beidseitig. Achtung, von 22 Uhr bis 6 Uhr ist hier nur 30 km/h erlaubt.
16: Danke dir. Staus und Blitzer kostenlos melden 0800 994 9000.

coolsten aktuellen Stimmen. Luis Capaldi und Someone You Loved auf Antenne Bayern. Egal, was dieser Typ anfasst, es wird zu Geld. Es war der größte Börsengang der Geschichte. Auch viele Bayern haben investiert in die Aktie von Elon Musks Firma SpaceX. Und jetzt ist Elon offiziell der reichste Mensch, den es jemals gegeben hat. Er ist Billionär. Können wir uns ungefähr so vorstellen, mit seinem Geld könnte er 25 Millionen Jahre lang einen normalen Durchschnittsverdiener bei uns in Deutschland beschäftigen.

oder sich 7000 Tonnen Gold kaufen. Ihr könnt aber auch ungefähr 2 Jahre lang den deutschen Bundeshaushalt finanzieren. Das wäre ja auch mal eine Sache. Was die neuen SpaceX-Aktien angeht, die sollen ja so um die 30% schon gestiegen sein im Wert, also im Vergleich zum Startpreis heute Nachmittag. Freuen sich jetzt aber auch ganz viele Angestellte bei SpaceX darüber, weil einige von denen haben auch Aktien bekommen, also zum Beispiel die Schweißer, die Köche oder das Kantinenpersonal. Für viele von denen könnte das jetzt so eine Art American Dream sein, also vom Tellerwäscher hin zum Aktienmillionär. Mehr Infos zum krassen Börsengang gibt's auch gleich nochmal um 18 Uhr.

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12: Antenne Bayern, Wetter für euren Feierabend am Freitag. In Schesslitz und Teublitz sind es 15 Grad aktuell, in Rosenheim 14 Grad. So langsam aber sicher zieht sich der Regen in Richtung Osten zurück und dann wird es nach und nach überall trocken sein. Morgen ziehen erstmal noch dichte Wolken durch, dazwischen schafft es aber die Sonne immer wieder raus. 19 Grad im Fichtelgebirge bis zu 27 Grad an den Alpen. Dazu bleibt erstmal dieser Westwind und am Sonntag ähnliches Wetter. Nur im Osten gibt es dann auch mal einzelne Schauer.
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12: So, und jetzt wäre eigentlich der Moment gekommen, wo Arno Siegemund im Nachrichtenstudio stehen müsste. Leider ist er nicht da. Wir können mal kurz schauen. Ah ja, da kommt er doch. Ist doch schön. Arno, gut, dass du es geschafft hast. Ah, da war auch die Ruhe weg, ne? Lass dir Zeit. So, können wir anfangen? Bist du soweit?
14: Was ist denn hier los? Es ist noch vor 18 Uhr. Ich weiß gar nicht, was du hast.
12: Ich dachte, wir fangen dann, heute mal ein bisschen früher an.
14: Erzählst du jetzt noch deinen besten Witz und dann fangen wir an.
12: Also, die Fußball,
14: also ich bin soweit, ja.
12: Die Fußball-WM läuft seit gestern Abend. Für die deutsche Nationalmannschaft geht es dann am Sonntag gegen Curaçao los. Und im DFB-Team, da steckt schon richtig viel Bayern-Power drin, ne?
14: Ja, das kann man sagen. Angefangen bei Trainer Julian Nagelsmann. Der ist ja in Landsberg am Lech geboren und hat das Kicken beim FC Issing gelernt. Vom FC Bayern sind ja gleich 6 Spieler mit dabei. Neuer, Goretzka, Kimmich, Tah, Musiala und Alexander Pavlovic. Der ist ja gebürtiger Münchner, ebenso wie Angelo Stiller vom VfB Stuttgart. Aus Franken, da kommt noch Leipzig-Kapitän David Raum. Er ist in Nürnberg zur Welt gekommen. Und sein Konkurrent auf Linksverteidigerposition Nathaniel Brown stammt aus Amberg in der Oberpfalz. Heute Abend übrigens dann noch die Partie Kanada gegen Bosnien-Herzegowina bei der WM.
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14: In Augsburg will die Stadt stärker gegen Autoposer und unerlaubten Verkehr in der Maximilianstraße vorgehen. Ab sofort wird da genauer hingeschaut. Bahnreporter Markus Pöpper.
15: Der südliche Teil der Maxstraße ist von Donnerstag bis Samstag ab 20.30 Uhr eigentlich für den Durchgangsverkehr gesperrt. Weil sich aber zuletzt immer mehr Autofahrer daran nicht gehalten haben, sind Polizei und Ordnungsdienst verstärkt unterwegs und kontrollieren, auch im Rahmen der Fußball-WM. Nach dem Turnier kommt zusätzlich wieder ein Sicherheitsdienst dazu, damit die Augsburger Maxstraße Treffpunkt bleibt und keine Rennstrecke wird.
14: Die Weltraumfirma SpaceX von Elon Musk schreibt Geschichte mit einem Rekordbörsengang. Das Unternehmen verkaufte rund 556 Millionen Aktien zum Ausgabepreis von $135 und nimmt damit 75 Milliarden Dollar ein. Kurz danach stieg dann der Kurswert um knapp 11% auf $150. Jede fünfte Aktie ging übrigens an einen Kleinanleger. Apotheken dürfen künftig mehr Leistungen anbieten, darunter Impfungen und Vorsorgeuntersuchungen. Das hat der Bundesrat heute beschlossen. In ausgewählten Fällen ist auch die Abgabe verschreibungspflichtiger Medikamente ohne Rezept möglich. Und das trendet gerade online. Norwegens Kronprinz Haakon stellt wegen der schweren Erkrankung seiner Frau Mette Marit seine Termine zurück. Der 52-Jährige hat etliche Veranstaltungen abgesagt, um mehr Zeit mit seiner Frau zu verbringen. Mette Marit leidet ja an einer unheilbaren Lungenkrankheit und steht inzwischen auf der Warteliste für eine Transplantation. Ihr Zustand hat sich in den letzten Monaten deutlich verschlechtert.
12: 18:02 Uhr. Schön, dass du es pünktlich geschafft hast, Christian Franz, das Antenne Bayern Verkehrszentrum.
14: Moment, ich möchte mal sagen, ich war auch pünktlich. Du warst zu früh, ja? So, Christian, bitte.
16: Ja, absolut. Es war auch ein kleiner Stau hier auf der Verbindungsstrecke zwischen Nachrichten und Studio. Unsere Antenne Bayern Verkehrsmelder sind auch unterwegs.
17: Servus, da ist der Lukas auf der B19 zwischen Unterbleichfeld, kurz vor der Abfahrt Mühlhausen, Richtung Würzburg. Da ist ein Unfall.
14: Kannst du denn sehen, was passiert ist?
17: Da sind zwei Autos ineinander gekracht.
14: Polizei?
17: Polizei ist noch nicht vor Ort. Aufpassen, danke.
14: Lukas, also vielen Dank. Hier bitte ganz besondere Vorsicht bei Bleichfeld. Auf der A7 Würzburg Richtung Fulda zwischen Gramstadt-Zerwald und Werneck Pannen-LKW. Rechte Spur ist gesperrt. Immer noch 10 Kilometer Stop and Go. Ihr braucht hier 50 Minuten länger, ist ein bisschen weniger geworden. Und auf der A8 Stuttgart-München Burgau zu Smashausen Unfall. Linke Spur gesperrt, 6 Kilometer Stau. A9 München-Nürnberg Manching-Denkendorf. 14 Kilometer Stau, 27 Minuten länger durch die Baustelle. Und es entspannt sich auf der A9 Nürnberg Richtung München hier in den Bereich zwischen Denkendorf und Ingolstadt Süd geräumter Unfall. Der Stau, der löst sich jetzt langsam auf. Gute Nachricht auch von der A7 nochmal. Würzburg-Fulda hier am Dreieck Werneck wird es auch weniger werden, weil hier ist der Pannen-LKW abgeschleppt worden. Die neuesten Blitzer bayernweit, nur bei uns Oberfranken. Bayreuth, alte Bindlacher Allee, Nürnberg, Mittelfranken an der Radrunde und in Odelshausen Augsburger Straße. Stausblitzer kostenlos melden 0800 994 9000.
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12: Und gleich mit diesem Millennium-Hit. Macht immer gute Laune. Dazu hieven uns die Spice Girls gleich in den Freitag-Feierabend. Mit einem 90er-Flashback. Und dieser aktuelle Hit ist auch dabei.

einer der größten Party-Songs aller Zeiten, ein Antenne Bayern Flashback mit den Spice Girls und Wanna Be. If you wanna be my lover. Habt einen schönen Freitagnachmittag und der hat sie ja mal ordentlich eingeheizt gestern. Shakira.

0: Dai. Es ist die größte Weltmeisterschaft aller Zeiten. Die läuft jetzt offiziell und unsere Fußballnationalmannschaft, die startet am Sonntag dann ins Turnier. RTL-Kollege Felix Görner ist für uns vor Ort im Quartier der Deutschen in Winston-Salem. Wie ist denn die Stimmung jetzt bei der Mannschaft aktuell?
1: Die Stimmung bei der deutschen Mannschaft ist gut. Wenn die Leistung auch so gut ist, dann wird es mindestens ein 5:0 gegen Curaçao. So hat man den Eindruck beim Training. Nagelsmann zieht die Zügel an. Es wird geschwitzt bei teilweise tropischen Temperaturen wie eine Sauna in North Carolina. Aber die deutsche Mannschaft ist wirklich gut gerüstet. Nur die Wade der Nation ist noch ein Fragezeichen, ob Neuer wirklich spielt. Erfahren wir dann wirklich erst am Samstag.
0: Die Wade der Nation, Manuel Neuer. Wir drücken natürlich die Daumen, dass die deutsche Nationalmannschaft mit einem klaren Sieg in diese XXL-WM startet.
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0: Döner macht schöner, auch auf der Haut. Antenne Bayern, Likey und Indra hier.
1: Hi, servus, es war ein crazy Morgen. Wir hatten eine Tätowiererin im Studio und der Patrick aus Schrobenhausen hat spontan vorbeigeschaut, um sich die Wade verzieren zu lassen mit einem Motiv, über das viele lachen.
0: Einmal Döner mit alles, fürs ganze Leben.
2: Schaut top aus, hat überhaupt nicht wieder. Bin mehr als zufrieden.
1: Ja, einige Leute trinken morgens einen Kaffee. Hm? Der Patrick lässt sich mal einen Döner tätowieren. Auch schön, gell?
2: Ja.
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10: Das Antenne Bayern Wetter. Gute Nachricht zuerst. Es bleibt jetzt erstmal trocken heute Abend. Mit 14 bis 19 Grad pendelt sich das Ganze so ein. Der Westwind bleibt auch heute und morgen bei uns. Morgen aber ein bisschen wärmer. Die Sonne schafft es ab und zu mal durch die Wolkendecke bei 19 bis 27 Grad.
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10: Happy Birthday nach Bad Kissingen, weil der Kissinger Sommer wird 40 und holt wieder weltbekannte Orchester und Klassikstars in die Kurstadt. Aber das ist längst nicht alles. Bayern-Reporterin Birgit Behringer in Unterfranken. Was ist noch los?
12: Ein Highlight sind immer die kostenlosen Konzerte draußen. Musiker spielen unter freiem Himmel an verschiedenen Plätzen hier in Kissingen entspannte Melodien. Lockere Stimmung, ganz ohne Abendgarderobe. Immer freitags und samstags um 18 Uhr. Heute Abend wegen des Wetters ausnahmsweise drinnen im Rossini-Saal. Neben den klassischen Konzerten stehen auch wieder eine Burlesque-Show oder Chansonabende auf dem Programm. Der Kissinger Sommer läuft 4,5 Wochen und zur Eröffnung jetzt, dann schaut auch Ministerpräsident Söder vorbei.
10: Und das Wetter spielt ja dann auch wieder mit und wird sommerlicher. Und jetzt noch mehr aus Bayern und der Welt. Arno Siegemund.
13: Nach einem Raubüberfall auf ein Juweliergeschäft im oberbayerischen Wolfratshausen sucht die Polizei nach zwei Verdächtigen. Die beiden Männer sollen einen Mitarbeiter in dem Geschäft mit einer Schusswaffe bedroht haben. Nach ersten Erkenntnissen sind die beiden Täter aber ohne Beute zu Fuß geflohen. Tickets für Flüge aus Deutschland werden wie geplant ab Juli geringer besteuert. Nach dem Bundestag hat heute auch der Bundesrat zugestimmt. Je nach Strecke sinkt die Abgabe um einen Betrag zwischen 2,50 Euro und 11,40 Euro pro Flug. Und in Friedrichshafen am Boden See hat die Klassikwelt begonnen. Das ist die größte Oldtimer-Show im Süden. Zu sehen gibt es dort nicht nur Autos, sondern auch alte Schiffe und Flugzeuge. Die Show auf dem Messegelände am Flughafen in Friedrichshafen geht noch bis Sonntag.
10: 18:32 Uhr, das Antenne Bayern Verkehrszentrum. Wir wollen, dass ihr gut ankommt. Christian Franz ist hier.
14: Jawohl, mit der A7 Fulda Würzburg zwischen Dreieck Fulda und Bad Brückenau Wildflecken 8 Kilometer Stop and Go. 15 Minuten braucht ihr länger, neuer Unfall auf der A9 München Nürnberg, Köschinger Forst und Denkendorf. Standspur, rechte Spur gesperrt. Es wird weniger auf der A9 von München Richtung Nürnberg zwischen Manching und Denkendorf. Momentan noch 12 Kilometer zähfließend. Bitte hier trotzdem aufpassen durch den Unfall. Jetzt ist die rechte Spur gesperrt. In Richtung München auch weniger geworden zwischen Denkendorf Eggendorf und Manching 12 Kilometer Stop and Go. Ihr braucht hier 16 Minuten, momentan länger. A71 Suhl, Schweinfurt, Münnerstadt, Masbach. Unfall, die rechte Spur ist hier gesperrt. Bitte auch hier Vorsicht. Die neuesten Blitzer bayernweit. Nur bei uns am Hüllgraben in München wird geblitzt. Sulzbach-Rosenberg B85 und Feuchtwangen auf der B25. Staus und Blitzer kostenlos melden. 0800 994 9000.
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0: Bayern mit Whitney Houston und Callum Scott. I wanna dance with somebody. Happy Weekend euch allen. Wir haben es so gut wie geschafft. Christian Franz ist bei mir im Studio in Niederbayern auf der A3. Da geht's heute Abend aber erst so richtig los. Ne?
1: Da wird gebaut, was gerade das Zeug hält. Und zwar, da wird die A3 bei Deckendorf ab 22 Uhr heute Abend komplett gesperrt. Mhm. Zwischen Kreuz Deckendorf und Hengersberg. Da fährt dann kein Auto mehr bis Montag früh 1 Uhr. Das betrifft dieses Wochenende und auch das nächste. Da wird die Donaubrücke, da wird an der Donaubrücke gearbeitet. Es wird natürlich voller, ihr müsst da auch mit deutlich längeren Fahrzeiten rechnen. Eine Umleitung gibt es auch Richtung Passau, dann ab dem Kreuz Deckendorf über die A92 und dann durchs Stadtgebiet Deckendorf auch wirklich nicht zu empfehlen und über die B533 zurück auf die A3 bei Hengersberg in Richtung Nürnberg, genau umgekehrt, dann auch auf die B533 und dann zurück auf die A92. Es heißt von der Polizei aber auch, wenn ihr nicht dringend hier in dem Bereich fahren müsst, dann lasst es lieber.
0: Wir halten euch natürlich immer auf dem Laufenden, auch im Antenne Bayern Verkehrszentrum.
1: Ja, besser.

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3: Und jetzt für euch das Antenne Bayern Wetter. Freitag, Feierabend und wir haben immer noch in Himmelkron und Luhe-Wildenau 15 Grad, 14 in Ottobrunn. Wir haben es gemerkt heute, sehr dichte Wolkendecke, die auch sich nicht so richtig aufhalten lassen wollte von der Sonne. Morgen schaut es ein bisschen besser aus. Da schafft die Sonne es immer mal wieder durch. 19 bis 27 Grad. Dazu bleibt aber dieser stürmische Wind von heute. Am Sonntag Wolken, ein bisschen Sonne und im Osten einzelne Schauer bei 17 bis 24 Grad.
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3: 2025 war für unsere bayerischen Winzer ein richtig gutes Jahr. Das zeigen die neuesten Daten des Landesamts für Statistik. Arno Siegemund.
5: Ja, ganz genau. Die Winzer haben der Trockenheit im Frühjahr, den Frostnächten und der regenreichen Weinlese im September getrotzt. Fast 381.000 Hektoliter Wein wurden erzeugt und damit rund 23% mehr als im Jahr davor. Aber nicht nur von der Menge, sondern auch von der Qualität dürfen wir uns auf einen guten Jahrgang freuen, sagen die Experten. Weit über die Hälfte der Weine sind Prädikatsweine, also die höchste Qualitätsstufe.
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5: Die Weltraumfirma SpaceX von Elon Musk schreibt Geschichte mit einem Rekordbörsengang. Das Unternehmen verkaufte heute rund 556 Millionen Aktien zum Ausgabepreis von $135 und nimmt damit $75 Milliarden ein. Kurz danach stieg dann der Kurswert um knapp 11% auf $150. Jede fünfte Aktie ging an einen Kleinanleger. Am Landgericht in Weiden hat der frühere Geschäftsführer einer Entsorgungsfirma gleich am ersten Prozesstag gestanden, illegal Müll in Tschechien und Polen entsorgt zu haben. Bayern-Reporter Oskar Otten in der Oberpfalz.
6: Alle Prozessbeteiligten haben sich hier am Landgericht Weiden auch gleich auf einen Strafrahmen geeinigt. 3,5 Jahre Haft für den Ex-Chef und er soll 100.000 Euro an den Freistaat zahlen. Der hatte nämlich die 600 Tonnen Müll zurückgeholt und dafür mehr als 600.000 Euro ausgegeben. Der ebenfalls geständige Geschäftspartner soll eine Bewährungsstrafe bekommen. Er hatte die Transporte organisiert. Ob die rund 40 geladenen Zeugen jetzt noch gehört werden, ist offen.
5: 5 Tage nach dem French Open-Sieg von Alexander Zverev ist die Euphorie bei vielen Tennisfans in Bayern immer noch ungebrochen. In den bayerischen Vereinen steigt das Interesse am Tennissport ja schon seit Jahren an. Die Mitgliedszahl ist in diesem Jahr zum 6. Mal in Folge gestiegen auf jetzt rund 352.000. Damit die Vereine den Ansturm meistern können, hofft BTV-Vizepräsidentin Sabine Meyer auf weitere Unterstützung vom Staat.
7: Ich glaube, dass die Politik erkannt hat, dass es ohne das Ehrenamt keinen Verein in der Form geben würde. Und dieses Ehrenamt weiter zu stärken, das glaube ich, ist ein ganz großes Ziel der Politik. Daneben natürlich ganz andere Dinge wie Zuschüsse zu irgendwelchen Infrastrukturen. Da könnte der Staat natürlich auch sehr viel mehr einwirken.
5: Vizepräsidentin Sabine Meyer. Und das trendet gerade online. Google muss für falsche Antworten seiner eigenen KI gerade stehen. Das hat das Münchner Landgericht entschieden. In dem konkreten Fall hatten 2 Münchner Verlage geklagt, weil Googles Übersicht sie fälschlicherweise mit Betrugsmaschen und Abo-Fallen in Verbindung gebracht hatte. Die Richter sehen die KI-Zusammenfassung nicht als bloße Sammlung von Links, sondern als eigene Aussagen von Google und damit haftet der Konzern direkt für die Rufschädigung.
3: 19:03 Uhr, das Update aus dem Antenne Bayern Verkehrszentrum. Wir wollen, dass ihr gut ankommt. Christian Frank.
8: Jawohl, mit der A9 in Nürnberg-Berlin zwischen Schneidach und Hommersdorf Unfall, linke Spur gesperrt. Die neuesten Blitzer bayernweit nur bei uns. Kraft des Ried auf der B12, Oberfranken B173 bei Kronach und in Eching oder bei Eching auf der A9 Richtung Nürnberg. Staus, Blitzer kostenlos melden 0800 994 9000.
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3: Ja, jetzt haben wir es dann gleich geschafft, Christian. Für euch gibt es jetzt gleich diesen Millennium-Hit zum Start in den Feierabend. Dazu habe ich ein Flashback. Klassiker von The Verve, Bittersweet Symphony und die aktuellen von Hunter.
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0: Destiny's Child auf Antenne Bayern, ein Millennium-Hit mit Survivor. Macht euch einen schönen Abend. Dem Freitag haben wir jetzt auch geschafft. Schauen wir uns kurz die Woche nochmal an. Was war denn die Woche für euch richtig schön? Welche eine Kleinigkeit hat euch die Woche so richtig happy gemacht?
1: Lohnerhöhung auf der Arbeit.
2: Ich glaube, einfach die Zeit mit meinem Neffen zu verbringen. Also ich habe letzten Samstag einmal den kompletten Tag mit ihm verbracht. Ich glaube, das ist schon die Kleinigkeit.
3: Mein Kollege hatte ein Jubiläum, da waren wir schön essen. Und meine Katze ist wieder zurückgekommen nach 4 Tagen.
4: Ich habe eine Holzwand erst gestern gebaut mit ein paar Kollegen von mir, also für Holzhäuser. Einfach mal ganz entspannt schauen, wie so ein Holzhaus aufgebaut ist.
0: Ja, fleißig seid ihr. Dann habt ihr euch das Wochenende jetzt so richtig verdient und vielleicht kommen dann ja auch noch ein paar Kleinigkeiten mit dazu.

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2: Kurz vor 7:30, hier ist Antenne Bayern. Schönen Abend euch.
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2: Das Antenne Bayern Wetter, es bleibt meistens trocken heute Abend. Die Temperaturen sacken nachts noch ein bisschen runter auf 11 bis 14 Grad. Der Wind bleibt auch bei uns. Morgen lockert es dann immer mehr auf. 19 bis 27 Grad, wird wieder ziemlich warm bei uns im Freistaat. Dazu auch wieder dieser kräftige Westwind. Der lässt sich ein bisschen kühler anfühlen. Und am Sonntag gibt es einzelne Schauer im Osten. Ansonsten schaut es eigentlich ganz gut aus.
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2: Die Bayern, die können nicht nur Fußball, die können auch Basketball. Und der FC Bayern München, der startet heute in die Finalserie der Basketball-Bundesliga. Bayern-Reporter Felix Roderer in Oberbayern. Gegner ist Alba Berlin.
5: Ja, und das ist ja im Finale wirklich schon fast ein Klassiker. Ja. 7-mal gab es die Partie schon. Die letzte Finalserie vor 2 Jahren, die haben die Berliner für sich entschieden. Wer 3 Spiele gewinnt, der ist deutscher Basketballmeister. Und los geht's heute hier im Münchner SAP-Garden um 8:30. Die Bayern, die haben dieses Jahr die Liga wirklich dominiert und die wollen ihrem Coach Svetislav Pesic zum Abschied nochmal einen Titel schenken. Der ist ja wirklich eine absolute Trainerlegende und will jetzt mit 76 endgültig in Rente gehen. Also das wäre doch dann der perfekte Abschluss.
2: Ist auch ein stolzes Alter, kann man dann auch mal machen. Und jetzt mehr aus Bayern und der Welt, hier ist Arno Siegemund.
6: Der Münchner Flughafen bleibt für Fernzüge weiter unerreichbar. Die Hoffnungen auf eine Behelfslösung haben sich jetzt zerschlagen. Eine Prüfung der Deutschen Bahn hat ergeben, dass ICE-Züge nicht auf der bestehenden Trasse für S-Bahnen und Regionalzüge fahren können. Die Weltraumfirma SpaceX von Elon Musk schreibt Geschichte mit einem Rekordbörsengang heute. Das Unternehmen hat rund 556 Millionen Aktien zum Ausgabepreis von $135 verkauft und nimmt damit 75 Milliarden US-Dollar ein. Und Apotheken dürfen künftig mehr Leistungen anbieten, darunter Impfungen und Vorsorgeuntersuchungen. Das hat der Bundesrat beschlossen. Außerdem sinkt die Flugticketsteuer ab dem nächsten Monat um 11,40 Euro. Das hat die Länderkammer ebenfalls heute entschieden. Und beschlossen wurde auch, dass die Renten ab dem 1. Juli um 4,24% steigen.
2: 7:30 und jetzt für euch Update aus dem Antenne Bayern Verkehrszentrum. Wir wollen, dass sie gut ankommt. Christian Franz.
7: Jawohl, mit der A3 Frankfurt in Richtung Würzburg zwischen Weibersbrunn und Raubrunn. Momentan 5 Kilometer Stau, ein querstehendes Fahrzeug hier im Baustellenbereich. Ihr braucht 28 Minuten länger. Wenn ihr auf der A9 unterwegs seid, Nürnberg Richtung Berlin, zwischen Schneidach und Wormersdorf, momentan Sperre nach einem Unfall, schon 5 Kilometer Stau. Die neuesten Blitzer bayernweit. Nur bei uns geblitzt wird auf der B13 bei Ansbach, ein Blitzer in Geretsried, Ortsdurchfahrt und Manching auf der B16. Staus und Blitzer, kostenlos melden 0800 994 9000.

So, euer Feierabend auf Antenne Bayern mit Ava Max und Sweet But Psycho. Und wenn dieser Song dieses Jahr wieder in den WM-Stadien läuft...

Klassiker Made to Tom. Wohl auch dieses Mal unsere Torhymne bei der Fußball-Weltmeisterschaft. Und nach dem Spiel, falls Deutschland gewinnt, da läuft dann von den Toten Hosen an Tagen wie diesen. Daumen sind gedrückt, dass wir beide Songs vielleicht gleich beim Auftaktspiel am Sonntag gegen Curaçao hören. Das kleinste Land, das jemals bei einer WM mitgemacht hat, hat fast so viele Einwohner wie Regensburg, das ist schon sehr mini. So, und Ecuador, auch unser Gruppengegner, die haben jetzt die Steuer für Bier und Wein während der WM abgeschafft. Also Alkohol wird da einfach nochmal ein bisschen billiger, um die Stimmung noch weiter anzuheizen und die eigene Mannschaft noch mehr zu feiern. Schauen wir mal, ob diese ganze Unterstützung wirklich was bringt, dann gegen uns, gegen Deutschland. Macht euch einen schönen Feierabend. Jetzt mit Tom Grennan und Little Bit of Love.

0: Das Antenne Bayern-Wetter um kurz vor 8 am Freitagabend. Über Bayern zieht der Regen in der Nacht ostwärts ab. Im Westen trocknet es auch langsam ab. Die Temperatur, die sinkt auf 15 bis 11 Grad. Morgen dann wechseln Wolken und Sonne ab. 19 Grad im Fichtelgebirge bis 27 an den Alpen. Es bläst ein stürmischer Westwind. Am Sonntag Sonne-Wolken-Mix, im Osten einzelne Schauer. Es wird ein bisschen kühler, 17 bis 24 Grad. Aktuell melden noch Dinkelsbühl, Mittelfranken 15 Grad, Bodenwöhr, Oberpfalz 15 Grad und Waging am See in Oberbayern. Hier sind es 14 Grad.
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0: Bei der Fußball-WM rollt heute Abend wieder der Ball. Arno Siegemund.
2: Ja, in der Gruppe B stehen sich Kanada und Bosnien-Herzegowina gegenüber. Anstoß in Toronto in einer knappen Stunde um 21 Uhr. Gerade läuft da schon die kanadische Eröffnungsfeier. Ja, und damit zu unserer Fußballnationalmannschaft. Bundeskanzler Merz ist auch schon im WM-Fieber. Er hat heute in einem Videotelefonat mit Kapitän Kimmich, Jonathan Tah, Kai Havertz und Bundestrainer Nagelsmann gesprochen. Wir hören mal rein.
3: Viele Grüße, toi toi toi. Ich würde mal sagen, ein neues Mal, wir telefonieren mal zwischendurch, wie der Stand der Dinge ist, wenn die ersten Spiele gelaufen sind. Und von meiner Seite aus, Sie fiebern alle mit. Tolles Ereignis und viel, viel, viel Erfolg.
2: Soweit unser Bundeskanzler Friedrich Merz.
0: Danke, Arno.
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2: Ja, und wir bleiben beim Sport. Ein Verein aus dem Freistaat greift ab heute nach der deutschen Basketballkrone. Der FC Bayern startet in die Finalserie gegen Alba Berlin. Bahnreporter Felix Roderer.
4: Ja, zum siebten Mal stehen sich die Teams im Finale gegenüber. Das letzte Finalduell 2024, das hat Berlin für sich entschieden. Die Münchner, die haben dieses Jahr aber die Liga dominiert. Für Bayern-Trainer Pesic ist es die letzte Serie seiner Karriere. Mit 76 hört er auf und das ausgerechnet gegen seinen Ex-Club, mit dem er viermal die Meisterschaft geholt hat. Wer zuerst drei Spiele gewinnt, ist deutscher Basketballmeister.
2: Die Weltraumfirma SpaceX von Elon Musk schreibt Geschichte mit ihrem Börsengang heute. Das Unternehmen verkaufte rund 556 Millionen Aktien zum Ausgabepreis von 135 Dollar und nimmt damit 75 Milliarden Dollar ein. Kurz danach stieg dann der Kurswert um knapp 11% auf 150 Dollar. Bundesbildungsministerin Prien stellt sich klar gegen die Pläne der AfD, die Schulpflicht aufzuweichen. Kinder sollten unabhängig von Herkunft und Wohlstand des Elternhauses gemeinsam lernen und erzogen werden, sagt Prien. Das sei gerade für viele Kinder mit wenig Unterstützung zu Hause wichtig und auch wichtig für den Zusammenhalt in der Gesellschaft. Und das trendet gerade online. Google muss für falsche Antworten seiner eigenen KI gerade stehen. Das hat das Münchner Landgericht entschieden. In dem konkreten Fall hatten zwei Münchner Verlage geklagt, weil Googles Übersicht sie fälschlicherweise mit Betrugsmaschen in Verbindung gebracht hatte. Die Richter sehen die KI-Zusammenfassung nicht als bloße Sammlung von Links, sondern als eigene Aussagen von Google und damit haftet der Konzern direkt für Rufschädigungen. Das Urteil ist aber noch nicht rechtskräftig.
0: Das Antenne Bayern Verkehrszentrum. Wir wollen, dass ihr gut ankommt auf der A3 Frankfurt Richtung Würth.

0: Hamburg zwischen Weibersbronn und Bad Heidenfeld. 5 Kilometer Stau, ihr braucht 24 Minuten länger. Unfall auf der A9, Nürnberg Richtung Berlin, zwischen Schneidach und Wormersdorf. Deshalb Sperre, hier braucht ihr momentan 13 Minuten länger, auch für die Umleitung. Die neuesten Blitzer bayernweit, nur bei uns in Kraft des Ried wird geblitzt. Auf der B12 im 60-Bereich, Oberfranken B173 bei Kronach, ebenfalls hier im 60-Bereich und noch ein Blitzer.
1: Servus, da ist der Marinus aus Wolfratshausen. Ich möchte einen Blitzer melden und zwar in Wolfratshausen auf der Straße Autobahnzubringer wird in der 60er-Zone geblitzt.
0: Danke, Marinus. Staus und Blitzer kostenlos melden 0800 994 9000.
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0: Hoch die Hände!
3: Wochenende!
0: Gleich mit diesem Antenne Bayern Millennium Hit. Ein Antenne Bayern Flashback aus den 90ern und natürlich die aktuellen Hits.

0: Antenne Bayern um 17 Minuten nach 8 am Freitagabend. Bayerns beste Musik, Taylor Swift und das Antenne Bayern Verkehrszentrum mit Christian Franz. Wenn ihr gerade auf der A8 unterwegs seid, Stuttgart Richtung München zwischen Märklingen und Ulm-Nord ist gerade ein Unfall passiert. Vorsicht. 0800 994 1000, eure Nummer zu uns ins Studio. Das Fußballfieber steigt und Nina aus Prien am Chiemsee. Nina, du bist schon voll on fire.
1: Ich freue mich.
0: Schaust du viel?
1: Ja, jedes Spiel. Also für mich ist Deutschland immer jedes Spiel Pflicht.
0: Oh, wer ist da mit?

0: Hintergrund?
1: Mein Freund David, der ist leider nicht so begeistert wie ich.
0: Gib mir mal David, bitte.
2: Hallo?
0: Hallo David, ist dir das zu viel, was die Nina macht?
2: Nee, also ich habe da gar keinen Bock. Da läuft rund um die Uhr nur noch Fußball im Fernsehen. Kann auch über nichts anderes mehr mit der sprechen. Ich habe da jetzt schon genug.
0: Und bist du dann gar nicht fußballaffin?
2: Nee, überhaupt nicht. Also ich krieg da schon die Krise, wenn ich so einen Ball die Straße runterrollen sehe. Das geht gar nicht bei mir.
0: Und dann hast du auch kein Trikot, nehme ich an.
2: Nee, also da würde ich dann lieber nackt gehen.
1: Noch nicht.
0: Oh, da hört man die Nina. Nina, du hast ein Trikot?
1: Ja, natürlich.
0: Und auch Fahnen und sowas?
1: Ja, ich dekoriere immer hier ein bisschen in der Wohnung. Einer Person von uns beiden gefällt das sehr gut und den Gästen auch. David leider nicht, aber ich finde das schön.
0: Was tust du denn, um den David dann ein bisschen zu beruhigen und wieder zu versöhnen?
1: Wenn wir dann schauen, dann kriegt ihr was vom guten Essen ab. Wir machen das immer so ein bisschen partymäßig bei uns.
0: David, ist es ein Deal für dich?
2: Ich gebe es ungern zu, aber damit kriegt sie mich dann meistens doch noch vor den Fernseher und dann essen wir da was Leckeres zusammen und dann läuft das Spiel eben doch.
0: Okay, dann wünsche ich euch beiden, Nina und David, trotzdem eine harmonische WM, auch wenn eure Interessen da etwas auseinandergehen.
1: Danke, Antenne Bayern.
2: Vielen Dank.
0: Nicht streiten.
1: Ein bisschen.

0: Das Antenne Bayern Verkehrszentrum um 8:30 am Freitagabend. Auch unsere Antenne Bayern Verkehrsmelder sind unterwegs.
1: Ja, hallo, hier ist der Horst. Ich möchte einen Unfall melden.
0: Gerne.
1: Zwischen Brockau und Begnitz auf der A9.
0: Dankeschön. Also A9 Berlin Richtung Nürnberg. Zwischen Trockau und Pegnitz ein Unfall. Wenn ihr auf der A3 unterwegs seid, Nürnberg Richtung Würzburg, zwischen Mögeldorf und Beringersdorf ist gerade ein Unfall passiert. Und zwischen Weibersbrunn und Marktheidenfeld auf der A3 Richtung Würzburg 4 Kilometer Stau. A96 Lindau München am Kreuz Memmingen. Wenn ihr rüberfahrt zur A7 Richtung Ulm, da ragt ein Bauzaun in die Fahrbahn. Vorsicht bitte. A9 Nürnberg Berlin nochmal zwischen Schneidach und Hormersdorf. Hier Unfall, 2 Spuren sind gesperrt. Die neuesten Blitzer bayernweit, nur bei uns, auf der B11 bei Geretsried im 60-Bereich, Bernhardswald auf der B16 und A9 in Richtung Nürnberg bei Eching. Staus und Blitzer gerne kostenlos melden. Ich freue mich wie Schnitzel. 0800 994 9000.

Bayerns beste Musik. Das ist Antenne Bayern um 8:45 am Freitagabend. Das Antenne Bayern Verkehrszentrum mit Christian Franz auf der A70 Schweinfurt-Werneck-Bamberg. In beide Richtungen zwischen Dreieck-Werntal und Berg-Rheinfeld ist gerade die Autobahn gesperrt worden. In beide Richtungen ist eine Person auf der Fahrbahn. Bitte ganz besondere Vorsicht. Anstoß ist Fußball-WM in gut einer Viertelstunde. Gastgeber Kanada gegen Bosnien-Herzegowina in Toronto. Gestern schon in Mexiko hat Shakira bei der Eröffnungsfeier mega

0: aber trotzdem top. Am Sonntag geht es dann auch für unsere deutsche Nationalmannschaft
1: also
0: los gegen Curaçao. Was tippen denn unsere kleinsten Experten in Freistadt? Wer macht das Spiel?
2: Wir sind noch nicht so gut in Topform. Gegen Finnland hätten sie eigentlich schon höher und bessere Chancen.
3: Also Deutschland hat, glaube ich, irgendwann mal 7-0 gegen die gewonnen bei irgendeiner WM. 4-0, sage ich.
4: Ich denke, sie würden schon gewinnen, aber das ist, glaube ich, nicht so hoch, weil Deutschland ist noch nicht echt in Bestform.
0: So, haben wir es ja wieder.
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3: Das Antenne Bayernwetter. Um kurz vor 21 Uhr am Freitagabend. Nachts zieht der Regen von Westen ab. Die Tiefstwerte, die liegen bei 15 bis 11 Grad. Morgen dann mehr Sonne als Wolken, Gott sei Dank. Dazu 19 Grad im Fichtelgebirge und bis 27 Grad an den Alpen. Der Westwind, der wird zeitweise stürmisch. Sonntag dann bringt der Sonne-Wolken-Mix, dann im Osten einzelne Schauer. Ein spürbarer Wind, 17 bis 24 Grad. Aktuell melden noch Goldbach in Unterfranken 18 Grad, Bad Wörishofen im Allgäu sind es 14 Grad und Buchhofen in Niederbayern, hier sind es 15 Grad.
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3: Um 21 Uhr mit Hendrik Daum bei der Fußball-WM. Da steigt jetzt auch das zweite der drei Gastgeberländer ins Turnier ein.
4: Ja, genau, und zwar Kanada. In diesen Minuten beginnt in Toronto das Spiel der Kanadier gegen Bosnien-Herzegowina. Ja, und genau diese Bosnier, die hatten in den Playoffs die große Fußballnation Italien besiegt und das Land einmal mehr ins Tal der Fußballtränen gestürzt. Das heißt, eigentlich würde heute Abend Italien spielen. Fragen wir mal nach bei Claudia Wächter in Rom. Gucken denn die Italiener heute WM ab heute, obwohl es noch immer wehtut?
5: Na, es werden immer weniger, aber die Hardcore-Fußball-Fans hier, die gucken natürlich. Und jeder hat auch so seine Überlebensstrategie. Die einen feuern nun Argentinien an oder jeden, der Frankreich Probleme macht. Und ja, auch Team D. Aber die deutschen Fans, die hier nun Urlaub machen, die können ganz gechillt die Spiele gucken. Irgendwo in Bars am Strand allerdings. Jubeln müssen sie schon allein.
4: Ja, und zwar am Sonntagabend dann um 19 Uhr, wenn es für unsere Nagelsmann 11 ernst wird. Und zwar im ersten WM-Gruppenspiel gegen Curaçao.
3: Hendrik, da hast du aber deinen Finger in die Wunde gelegt. Oh, oh, oh, oh, oh, oh, oh.
4: Naja. Es tut mir leid.
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4: Ja, und es herrscht nicht nur Fußballfieber. 5 Tage nach dem French Open-Sieg von Alexander Zverev ist die Euphorie bei vielen Tennisfans bei uns im Freistaat noch immer ungebrochen. In den bayerischen Vereinen, da steigt das Interesse am Tennissport schon seit Jahren an, sagt der Bayerische Tennisverband. Die Mitgliedszahl ist in diesem Jahr zum 6. Mal in Folge gestiegen auf gut 350.000. Ja, und damit die Vereine den Ansturm meistern können, da hofft BTV-Vizepräsidentin Sabine Meyer auf weitere Unterstützung aus der Politik.
6: Ich glaube, dass die Politik erkannt hat, dass es ohne das Ehrenamt keinen Verein in der Form geben würde. Und dieses Ehrenamt weiter zu stärken, das glaube ich, ist ein ganz großes Ziel der Politik. Daneben natürlich ganz andere Dinge wie Zuschüsse zu irgendwelchen Infrastrukturen. Da könnte der Staat natürlich auch sehr viel mehr einwirken.
4: Bundesbildungsministerin Prien stellt sich klar gegen Pläne der AfD, die Schulpflicht aufzuweichen. Kinder sollten unabhängig von Herkunft und Wohlstand gemeinsam lernen und erzogen werden. Das sei gerade für die vielen Kinder mit wenig Unterstützung zu Hause wichtig und auch für den Zusammenhalt in der Gesellschaft, so Prien. Elon Musk, Weltraumfirma SpaceX, ist bei ihrem Rekordbörsengang mit einem Plus von gut 11% in den Handel gestartet. Aus den USA, Tina Eck.
7: Die SpaceX-Aktie legt einen Raketenstart hin. Gründer Elon Musk wird damit durch seine Beteiligungen an SpaceX und Tesla zum ersten Menschen mit einem Billionenvermögen, zumindest auf dem Papier. SpaceX verkaufte mehr als 555 Millionen Aktien zu einem Ausgabepreis von $135 pro Stück und nahm damit 75 Milliarden Dollar ein.
4: Ja, und das trendet gerade online. Wahrlich turbulente Zeiten stehen einer Familie aus Fürth bevor. Zum dritten Mal in recht kurzem Abstand hat Jasmin

0: Rittner nämlich Zwillinge zur Welt gebracht. Die Töchter kamen nach Angaben des Klinikums in Fürth am 27. Mai auf die Welt. Einmal ist besonders, zweimal außergewöhnlich, aber dreimal in Folge. Das ist kaum zu glauben, schreibt das Klinikum auf Instagram.
1: Fehlen dann noch 5 bis zur Fußballmannschaft.
0: Ja, wo soll das noch hinführen?
1: Das Antenne war ein Verkehrszentrum. Wir wollen, dass ihr gut ankommt auf der A3 Frankfurt in Richtung Würzburg zwischen Weibersbrunn und Markheidenfeld. 4 Kilometer Stau, 15 Minuten braucht ihr länger. Die neuesten Blitzer bayernweit. Nur bei uns in Mehring wird geblitzt auf der B20 im 80-Bereich. Ein Blitzer auch Saaldorf-Surheim B20 im 100-Bereich und in Vilsbiburg B299. Im 70-Bereich Staus und Blitzer kostenlos melden 0800 994 9000.
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1: Gott sei Dank.
3: Freitag.

0: 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Um 16 Minuten nach 21 Uhr Bayerns beste Musik und das Antenne Bayern Verkehrszentrum am Freitagabend. Wir brauchen die A9 Nürnberg in Richtung München. Vorsicht bitte zwischen Kreuz Neufahren und Eching. Da liegt ein Kantholz auf der Straße. 0800 994 1000, wenn ihr anrufen wollt. Das zweite Gastgeberland ist in die WM eingestiegen. Kanada spielt gerade in Toronto gegen Bosnien-Herzegowina. Nach gut einer Viertelstunde steht es noch 0-0. Vom Rasen ins Wasser. Ihr könnt baden gehen und zwar in Hirscheid in Oberfranken. Da wird es morgen feucht-fröhlich beim großen Schwimmabzeichentag der Deutschen Lebensrettungsgesellschaft in der Frankenlagune. Dominik von der DLRG.
1: Da geht es darum, dass möglichst viele Leute ihr Schwimmabzeichen machen, um einfach die Sicherheit beim Baden zu erhöhen.
0: Was bietet ihr jetzt in Hirscheid an?
1: Da geht es um das Schwimmabzeichen in Bronze und Silber und Gold. Darüber hinaus haben wir von der DLRG noch ein paar Mitmachaktionen. Die Fahrzeuge werden ausgestellt. Also da haben die Kinder auch mal die Möglichkeit, sich die Fahrzeuge anzuschauen, mal auf dem Boot drauf zu klettern und einfach zu gucken, was da so passiert. Kommen kann jeder. Zu den ganz normalen Öffnungszeiten sind wir den ganzen Tag mit vor Ort.
0: Auch ohne Anmeldung. Morgen in Oberfranken, in Hirscheid, im Frankenlagunenbad. Das feiert auch 50-jähriges Bestehen übrigens.

0: Döner macht schöner, auch auf der Haut. Antenne Bayern, Likey und Indra hier.
1: Hi, servus, es war ein crazy Morgen. Wir hatten eine Tätowiererin im Studio und der Patrick aus Schrobenhausen hat spontan vorbeigeschaut, um sich die Wade verzieren zu lassen, mit einem Motiv, über das viele lachen.
0: Einmal Döner mit alles, fürs ganze Leben.
2: Schaut top aus, hat überhaupt nicht weh.
0: Ja.
2: Bin mehr als zufrieden.
1: Ja, einige Leute trinken morgens einen Kaffee. Hm? Der Patrick lässt sich mal einen Döner tätowieren. Auch schön, gell?
0: Ja.
3: Das Antenne Bayern Verkehrszentrum um genau 9:30 am Freitagabend. Und zwar, wir wollen, dass sie gut ankommt. Auf der A3 Nürnberg Richtung Würzburg zwischen Mögeldorf und Beringersdorf ein Unfall. A3 Linz Richtung Passau zwischen Pocking und Passau Süd Unfall. Hier ist die Standspur blockiert. Und auf der A9 München Nürnberg zwischen Lenting und Denkendorf an der Baustelle Unfall. Auch hier ist die Standspur blockiert. Bitte Vorsicht. Die neuesten Blitzer bayernweit nur bei uns in Saaldorf-Surheim auf der B20 wird geblitzt. Ein Blitzer auf der Burgkirchner Straße in Mehring und Sulzbach-Rosenberg B85 im 100-Bereich. Staus und Blitzer gerne kostenlos melden, wenn ihr was habt. 0800 994 9000 und aktueller Zwischenstand bei der Fußball-WM gerade spielt Kanada Gastgeberland gegen Bosnien-Herzegowina und es steht 1:0 für Bosnien-Herzegowina. Dämpfer hier für die Kanadier, aber das bleibt natürlich spannend. Die erste Halbzeit 30 Minuten, 1:0 für Bosnien hier.

0: Rösner.
1: Antenne Bayern, Bayerns beste Musik am Freitag um 9:45 das Antenne Bayern Verkehrszentrum mit Christian Franz, A8 Stuttgart-München. Wenn ihr hier unterwegs seid, zwischen Neuses und Augsburg-Ost vorsieht, das sind Personen auf der Fahrbahn. 0800 994 1000, eure Nummer, wenn ihr anrufen wollt. Update, aktueller Spielstand bei der WM-Spiel Bosnien-Herzegowina führt gegen Kanada kurz vor der Pause immer noch mit 1:0. Sonntag dann Deutschland gegen Curaçao und Gabi aus Garmisch. Das finde ich richtig klasse. Du bist ganz, ganz, ganz, ganz lange schon ein echter Edelfan der deutschen Nationalmannschaft. Und klasse, du fieberst bei jedem Spiel vor dem Fernseher mit.
2: Alle Deutschen. Und wenn die in der Nacht um 3 kommen, das ist mir egal. Hier im Haus, die erschrecken schon immer, weil ich dann immer losbrille. Wenn ein Tor gefallen ist, ja, toll, super. Aber die wissen das schon, ich habe denen das schon gesagt, ich bringe ihnen dann auch immer mal wieder was und passt.
1: Da bist du also richtig on fire.
2: Ein richtiger Fußballfan. Ich habe zum Beispiel 1966 bei dem England-Spiel mit dem Tor, das nicht gegeben wurde, da war ich 12. Und da habe ich mich so aufgeregt und da hat mich meine Mama aus dem Wohnzimmer geschickt, weil sie gedacht habe, ich kriege einen Herzinfarkt. Mit zwölf. Mach's weiter so und ich freue mich immer, wenn ich euch höre.
1: Danke dir.
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3: Das Antenne Bayern-Wetter um kurz vor 10 am Freitagabend. In Bayern zieht der Regen jetzt in der Nacht von Westen her ab. Die Temperaturen 15 bis 11 Grad. Morgen wechseln Wolken mit mehr Sonne ab. Schön! 19 Grad im Fichtelgebirge bis 27 Grad an den Alpen. Der Westwind, der wird aber stellenweise richtig stürmisch. Sonntag, da bleibt es bei einem Sonne-Wolken-Mix. Im Osten ziehen einzelne Schauer durch. 17 bis 24 Grad.
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3: Um 22 Uhr mit Hendrik Daum aus dem Antenne Bayern Nachrichtenteam. Kanada, das zweite der drei Gastgeberländer, ist am Abend ins WM-Turnier eingestiegen. Gegner der Kanadier ist die Mannschaft aus Bosnien-Herzegowina.
5: Ja, und in Toronto ist gerade Halbzeit und die Bosnier, die führen mit 1:0. Alles andere als überraschend, denn Bosnien-Herzegowina hatte in den Playoffs die große Fußballnation Italien besiegt und das Land einmal mehr ins Tal der Tränen gestürzt. Die Italiener verpassen nämlich schon zum dritten Mal hintereinander eine Fußball-WM. Aber schauen wir zur deutschen Mannschaft. Die bereitet sich weiter auf ihre erste Partie am Sonntagabend vor gegen Curaçao und auch Bundeskanzler Merz. Der ist schon im WM-Fieber. Er hat in einem Videotelefonat mit Kapitän Joshua Kimmich, Jonathan Tah, Kai Havertz und Bundestrainer Julian Nagelsmann gesprochen. Da hören wir mal rein.
6: Sehr Grüße, toi toi toi. Ich würde mal sagen, Herr Nagelsmann, wir telefonieren mal zwischendurch, wie der Stand der Dinge ist, wenn die ersten Spiele gelaufen sind. Und von meiner Seite aus, Sie fiebern alle mit. Tolles Ereignis und viel, viel, viel Erfolg.
3: Ja, da schließen wir uns nur an.
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5: Die Zahlen des Weinjahres 2025 in Bayern, die können sich sehen lassen. Menge und Qualität sind überdurchschnittlich gut gewesen, so die Statistiker vom Landesamt in Fürth. Mehr von Bayern-Reporterin Birgit Behringer in Mittelfranken.
7: Da sind die Zahlen gleich nicht mehr so trocken. Rund 380.000 Hektoliter Wein und Traubenmost sind am Ende herausgekommen. Das sind umgerechnet in Weinflaschen etwa 55 Millionen. Fast alles Frankenwein, denn hier gerade in Unterfranken gibt es einfach die allermeisten Winzer. Auch die Qualität stimmte mit einem hohen Anteil an Prädikatsweinen.
5: Der Raumfahrtkonzern SpaceX von US-Milliardär Elon Musk ist erfolgreich an der Börse gestartet. Zum Handelsbeginn wurde die Aktie zu $150 gehandelt und damit gut 11% über dem Ausgabepreis. Inzwischen legte der Kurs nochmal zu. Es handelt sich um den größten Börsengang der Geschichte. Musk dürfte aufgrund seiner vielen Anteile an SpaceX zum ersten Billionär überhaupt werden. Frauen und Kinder besser vor sexueller Gewalt schützen, das war ein zentrales Thema der Justizministerkonferenz in Hamburg. Die Ressortchefs von Bund und Ländern wollen unter anderem längere Verjährungsfristen für schwere Sexualdelikte. Sue Tassovali hat die Einzelheiten.
8: Konkret soll die Verjährungsfrist für schwere sexuelle Übergriffe von bisher 5 auf 20 Jahre steigen. Außerdem wollen die Justizminister erreichen, dass geplante Sexualstraftaten künftig früher aufliegen, auch dann, wenn sie in Chatgruppen oder auf Online-Plattformen vorbereitet werden. Wer von solchen Plänen erfährt, soll sie künftig melden müssen.
5: Tickets für Flüge aus Deutschland werden wie geplant ab Juli geringer besteuert. Nach dem Bundestag hat auch der Bundesrat zugestimmt. Je nach Strecke sinkt die Abgabe um einen Betrag zwischen 2,50 Euro und 11,40 Euro pro Flug. Ob die Tickets aber tatsächlich günstiger werden, das ist noch unklar. Und das trendet gerade online und wir kommen noch mal zurück zur deutschen Nationalmannschaft, denn die jubelt auch bei dieser WM weiter zu Major Tom. Der Song von Peter Schilling bleibt Torhymne des DFB-Teams und wird nach Treffern in den Stadien in den USA, Mexiko und Kanada eingespielt. Zusätzlich hat der DFB an Tagen wie diesen von den Toten Hosen und Zeit, dass sich was dreht von Herbert Grönemeyer als weitere Erkennungslieder bei der FIFA angemeldet.

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1: Das Antenne Bayern Verkehrszentrum. Wir wollen, dass ihr gut ankommt. Das wollen auch unsere Verkehrsmelderinnen.
2: Hi, hier ist die Brigitte.
1: Hallo.
2: Ich stehe auf der A72 zwischen Töben und Dreieck Hochfranken. Ein Stau wegen Unfall. Geht jetzt schon bestimmt 5-6 Kilometer.
1: Danke dir, Brigitte. Und wir haben es schon in unserem Antenne Bayern Frühwarnservice die ganze Woche angekündigt. Ab jetzt ist die A3 Nürnberg-Passau zwischen Kreuz Deckendorf und Hengersberg in beide Richtungen bis Montag früh 2 Uhr gesperrt. Ihr werdet umgeleitet. A72 Hofrichtung Töpen und Plauen zwischen Hof Töpen und Dreieck Hochfranken. Unfall. Die neuesten Blitzer bayernweit. Nur bei uns Oellenbach an der Heide wird geblitzt. Und Vilsbiburg auf der B299 Mittelfranken-Nürnberg am Klosterbach. Staus und Blitzer kostenlos melden. 0800 994 9000.
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1: Hoch die Hände!
4: Wochenende!
1: Das feiern wir gleich mit diesem Antenne Bayern Millennium Hit.

0: Antenne Bayern, Bayerns beste Musik am Freitag um 18 Minuten nach 10. Das Antenne Bayern Verkehrszentrum mit Christian Franz. Denkt bitte dran, A3 Nürnberg-Passau, die ist am Wochenende jetzt gesperrt. Seit einer Viertelstunde zwischen Kreuz Deckendorf und Hengersberg in beide Richtungen bis Montag früh 2 Uhr wegen Bauarbeiten. 0800 994 1000, wenn ihr anrufen wollt, ich freue mich sehr. Update, aktueller Spielstand bei der WM Kanada gegen Bosnien-Herzegowina. Da führt weiterhin Bosnien-Herzegowina in der 57. Spielminute mit 1:0. Unterwegs der Michael. Michael, du bist noch gar nicht so im Turnier.
1: Absolut nicht. Bin eh für Spanien.
0: Bist du kein Fußballfan?
1: Ja, schon, aber 60 ist jetzt in der Regionalliga, also der Kass ist bis

0: und meine Mädels sind in Spanien. Mein Hauptwohnsitz ist Spanien und deswegen bin ich auch für Spanien. Aber ich bin sicher, dass Portugal Weltmeister wird. Weil der Ronaldo, der war ja beim Jump und hat da schon die ganzen Hindernisse aus dem Weg geräumt.
1: Und schaust du die Spiele an?
0: Das ist mir zu spät, keine Chance. Ich muss um 4:30 aufstehen zum Arbeiten, da habe ich keine Zeit dafür.
1: Das verstehe ich, Michael. Alles Gute.
0: Schönes Wochenende. 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
2: Das Antenne Bayern Verkehrszentrum, kurz nach 11:30 am Freitagabend. A9 Nürnberg Richtung München, zwischen Denkendorf und Lenting, Vorsicht, hier in der Baustelle, rechte Spur blockiert, ein unbeleuchteter Wohnwagenanhänger. Und A72 Hof Richtung Plauen, zwischen Hof Töpen und Dreikofranken, Vollsperre nach einem Unfall, Stau. Die neuesten Blitzer bayernweit, nur bei uns, B472 Bad Heilbronn im 50-Bereich, B470 bei Gutenstetten und ein Blitzer noch auf der B29. Bei Vilsbiburg im 70-Bereich. Wenn ihr noch was habt, Staus oder Blitzer, gerne kostenlos anrufen. Ich freue mich. 0800 994 9000. Und Update zum Spiel Kanada gegen Bosnien-Herzegowina. Hier Auftaktspiel des Gastgeber Kanadas. Kanada liegt noch 0-1 zurück. Gerade bei Trinkpause noch gut eine Viertelstunde, ein bisschen drüber zu spielen.
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1: Antenne Bayern, Bayerns beste Musik am Freitagabend um 10:45, das Antenne Bayern Verkehrszentrum mit Christian Franz, A72 Hof Richtung Plauen, zwischen Hof Töpen und Drei Großfranken, Sperre der Autobahnunfall, mindestens noch eine Dreiviertelstunde, momentan 3 Kilometer Stau. 0800 994 1000, wenn ihr anrufen wollt. Aktueller Spielstand bei der WM-Spiel, Gastgeber Kanada gegen Bosnien-Herzegowina, 1:1. Kanada hat ausgeglichen. Es sind noch 6 Minuten in der regulären Spielzeit zu spielen. Heiße Endphase. Aber wir halten euch ständig auf dem Laufenden. Unterwegs ist der Justin. Und Justin, du bist schon voll im WM-Modus.
2: Vollgas. Deutschland-Trikot ist schon für meine Frau, meinen Sohn und mich zu Hause. Wir sind voll dabei. Am Wochenende dann Bierchen trinken mit meinen Jungs, zusammen grillen, gemütlich zusammensitzen. Im Garten ein bisschen haben wir was hingestellt, wie so ein Pavillon mit der Deutschlandflagge und alles. Da sitzen wir dann halt am Abend gemütlich dran und schauen Fußball.
1: Der Fernseher wird rausgestellt oder wie läuft es?
2: Aber natürlich, kleines Heimkino.
1: Dein Tipp, wer wird Weltmeister?
2: Deutschland oder Spanien.
1: Bleiben wir bei Deutschland.
2: Wir wollen ja realistisch bleiben.
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Das Antenne Bayern Wetter um kurz vor 23 Uhr am Freitagabend. Die Nacht, die trocknet langsam ab, nur im Osten, da hängen noch letzte Tropfen rum. Morgen gibt's einen windigen Sonne-Wolken-Mix, windig ist auch gut. Stellenweise pfeifen stürmische Böen, dazu 19 Grad im Fichtelgebirge. 27 Grad, das kann in den Alpentälern sein, Sonntag dann mehr Wolken.

0: einzelne Schauer vom Fichtelgebirge bis zum Berchtesgadener Land. Dazu auch windig und kühler wird es ein bisschen, 17 bis 24 Grad. Aktuell melden noch Obernburg am Main, Unterfranken 17 Grad. Langweid am Lech in Schwaben, hier sind 15 Grad. Und Menkhofen in Niederbayern ebenfalls 15 Grad.
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0: Um 23 Uhr mit Hendrik Daum. Mit Kanada hat gerade der zweite Gastgeber der Fußball-WM sein erstes Spiel absolviert. In Toronto kamen die Kanadier zu einem 1:1 Unentschieden gegen Bosnien-Herzegowina. Aber in 4 Stunden geht's gleich weiter.
2: Ja, ganz genau. Um 3 Uhr heute Nacht unserer Zeit. Da startet dann auch der dritte Gastgeber USA in die Fußball-Weltmeisterschaft. Die US-Boys, die sind in Los Angeles gegen Paraguay gefordert und hoffen natürlich auf einen Auftaktsieg. Ja, und auch hier gibt es vor Spielbeginn eine eigene Eröffnungszeremonie, unter anderem mit Superstar Katy Perry. Tina Eck ist für uns vor Ort.
3: Dritter großer Anpfiff, dritte große Eröffnungsparty. Gastgeber USA ziehen alle Register. Eine 1,5 Stunden lange Multikulti-Show bildet den Auftakt mit Katy Perry, Sängerin Tyler, die schon in Mexiko dabei war. Außerdem K-Pop-Star Lisa, die Rapper Future und Raymer und die brasilianische Sängerin Anita. Präsident Trump kommt nicht an seiner Stelle, guckt Außenminister Rubio sich das Spiel gegen Paraguay an.
0: Ist ja fast wie bei den Grammys.
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2: Apotheken dürfen in Zukunft deutlich mehr als bisher. Nach dem Bundestag hat jetzt auch der Bundesrat grünes Licht für eine Reform gegeben. Neben Grippe und Corona sollen Apotheken künftig alle Impfungen mit Totimpfstoffen anbieten können. Also zum Beispiel auch Tetanus. Dazu kommen neue Vorsorgechecks und einfache Blutabnahmen zur Kontrolle von Medikamenten. Matthias Schneider, Apothekensprecher im Landkreis Dillingen, der begrüßt die Reform.
4: Eine durchaus sinnvolle Erweiterung unseres Leistungsangebots ist ein richtiger Schritt in die richtige Richtung. Die Diskussion mit der Ärzteschaft ist notwendig, müssen wir auch führen. Wir sind alle für die Leute vor Ort da und gemeinsam kriegen wir das sehr gut hin.
2: Der Iran und die USA haben sich offenbar auf ein Rahmenabkommen für einen Frieden geeinigt. Das zumindest verkündete Pakistans Premierminister Sharif. Gestern bereits hatte US-Präsident Trump von Fortschritten in den Verhandlungen über ein Kriegsende gesprochen. US-Angaben zufolge hat sich der Iran bereit erklärt, sein Atomprogramm einzustellen und das bereits angereicherte Uran zu zerstören und abzutransportieren. Iranische Medien bestreiten allerdings eine derartige Erklärung. Bundesbildungsministerin Prien stellt sich klar gegen Pläne der AfD, die Schulpflicht aufzuweichen. Kinder sollten unabhängig von Herkunft und Wohlstand gemeinsam lernen und erzogen werden. Das sei gerade für die vielen Kinder mit wenig Unterstützung zu Hause wichtig, so Prien. Auch 5 Tage nach dem French Open-Sieg von Alexander Zverev ist die Euphorie bei vielen Tennisfans hier bei uns im Freistaat noch immer ungebrochen. In den bayerischen Vereinen steigt ja das Interesse am Tennissport schon seit Jahren an. Das sagt der Bayerische Tennisverband. Die Mitgliedszahl ist in diesem Jahr zum 6. Mal in Folge gestiegen auf gut 350.000. Damit die Vereine den Ansturm meistern können, hofft BTV-Vizepräsidentin Sabine Meyer auf weitere Unterstützung aus der Politik.
5: Ich glaube, dass die Politik erkannt hat, dass es ohne das Ehrenamt keinen Verein in der Form geben würde. Und dieses Ehrenamt weiter zu stärken, das, glaube ich, ist ein ganz großes Ziel der Politik. Daneben natürlich ganz andere Dinge wie Zuschüsse zu irgendwelchen Infrastrukturen. Da könnte der Staat natürlich auch sehr viel mehr einwirken.
2: Und das trendet gerade online. Google muss für falsche Antworten seiner eigenen KI gerade stehen. Das hat das Landgericht München 1 entschieden. In dem Fall hatten 2 Münchner Verlage geklagt, weil Googles Übersicht mit KI sie fälschlicherweise mit Betrugsmaschen und Abo-Fallen in Verbindung gebracht hatte. Die Richter sehen die KI-Zusammenfassung nicht als bloße Sammlung von Links, sondern als eigene Aussagen von Google. Und damit haftet der Konzern auch direkt für Rufschädigungen.
0: 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Das Antenne Bayern Verkehrszentrum. Wir wollen, dass ihr gut ankommt um 4 Minuten nach 23 Uhr. A3 Nürnberg-Passau zwischen Kreuz Deckendorf und Hengersberg. In beiden Richtungen Sperre wegen Bauarbeiten. Dauert noch bis Montag um 2 Uhr früh. Bitte um Fahrt hier, wird umgeleitet. Auf der A72 Hof Richtung Plauen zwischen Hof Töpen und Dreikofranken Sperre nach einem Unfall 3 Kilometer Stau. Die neuesten Blitz.

0: Pizza bayernweit. Nur bei uns auf der A9 bei Eching in Richtung Nürnberg. Mittelfranken, Groth, Allersberger Straße und Wolfratshausen auf der B11 im 60-Bereich. Staus und Blitzer kostenlos melden 0800 994 9000.
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1: Das Antenne Bayern Verkehrszentrum, wir wollen, dass ihr gut ankommt. Die A3 Nürnberg-Passau bleibt in beiden Richtungen gesperrt wegen einer Großbaustelle zwischen dem Kreuz Deggendorf und Hengersberg. Ihr werdet hier umgeleitet über die U18 bzw. U83. Dann haben wir die A72 Hof Richtung Plauen. Die ist aktuell wegen einer Unfallaufnahme gesperrt zwischen Hoftöpen und dem Dreieck Hochfranken. Und noch die A9 Berlin Richtung Nürnberg. Bitte aufpassen. Zwischen Münchberg Süd und Gefrees, hier gab es gerade eben einen Unfall. Die Unfallstelle ist noch ungesichert. Bitte denkt hier an die Rettungsgasse. Die neuesten Blitzer bayernweit. Nur bei uns stehen auf der B173 bei Kronach, in Nürnberg am Klosterbach und in München hier in der Bodenseestraße. Wenn ihr noch was habt, Staus oder Blitzer, ihr erreicht uns immer kostenlos unter der 0800 994 9000. Gute Fahrt euch.
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3: Das Antenne Bayern Wetter. Im Moment ist es

0: fast überall im Freistaat noch regnerisch. Erst früh morgens werden die Wolken dann weniger. Die Werte gehen runter auf 15 bis 11 Grad. Heute am Samstag, da wechseln sich nach letzten Schauern Wolken und dann immer mehr Sonne ab. Die Höchstwerte heute erreichen 20 Grad im nördlichen Bergland und bis zu 27 Grad in Alpennähe.
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0: Mit Hendrik Daum, grüß Gott. Die Zahlen des Weinjahres 2025 in Bayern, die können sich sehen lassen. Menge und Qualität seien überdurchschnittlich gut gewesen, so die Statistiker vom Landesamt in Fürth. Die Einzelheiten hat Bayern-Reporterin Birgit Behringer in Mittelfranken.
2: Da sind die Zahlen gleich nicht mehr so trocken. Rund 380.000 Hektoliter Wein- und Traubenmost sind am Ende herausgekommen. Das sind umgerechnet in Weinflaschen etwa 55 Millionen. Fast alles Frankenwein, denn hier gerade in Unterfranken gibt es einfach die allermeisten Winzer. Auch die Qualität stimmte mit einem hohen Anteil an Prädikatsweinen.
0: Mit Kanada hat am Abend der zweite Gastgeber der Fußball-WM sein erstes Spiel absolviert. In Toronto kamen die Kanadier zu einem 1:1 Unentschieden gegen Bosnien-Herzegowina. Und um 3 Uhr heute Nacht unserer Zeit startet dann auch der dritte Gastgeber USA in die Fußball-Weltmeisterschaft. Die US-Boys sind in Los Angeles gegen Paraguay gefordert und hoffen natürlich auf einen Auftaktsieg. Und auch hier gibt's vor Spielbeginn eine eigene Eröffnungszeremonie, unter anderem mit Superstar Katy Perry. Tina Eck ist für uns vor Ort.
3: Dritter großer Anpfiff, dritte große Eröffnungsparty. Gastgeber USA ziehen alle Register. Eine 1,5 Stunden lange Multikulti-Show bildet den Auftakt. Mit Katy Perry, Sängerin Tyler, die schon in Mexiko dabei war. Außerdem K-Pop-Star Lisa, die Rapper Future und Raymar und die brasilianische Sängerin Anita. Präsident Trump kommt nicht an seiner Stelle, guckt Außenminister Rubio sich das Spiel gegen Paraguay an.
0: Der Iran und die USA haben sich offenbar auf ein Rahmenabkommen für einen Frieden geeinigt. Das zumindest verkündete Pakistans Premier Sharif. Vorgestern bereits hatte US-Präsident Trump von Fortschritten in den Verhandlungen über ein Kriegsende gesprochen. US-Angaben zufolge hat sich der Iran bereit erklärt, sein Atomprogramm einzustellen und das bereits angereicherte Uran zu zerstören und abzutransportieren. Iranische Medien bestreiten allerdings eine derartige Erklärung. Die Weltraumfirma SpaceX von Elon Musk ist bei ihrem Rekordbörsengang mit einem Plus von gut 11% in den Handel gestartet. Der erste Kurs wurde bei $150 festgestellt, nach einem Ausgabepreis von $135. Musk ist durch seine Beteiligung an SpaceX und Tesla jetzt auf dem Papier der erste Mensch mit einem Billionenvermögen. Und das trendet gerade online. Wahrlich turbulente Zeiten stehen einer Familie aus Fürth bevor. Zum dritten Mal in recht kurzem Abstand hat Jasmin Rittner Zwillinge zur Welt gebracht. Die Töchter kamen nach Angaben des Klinikums in Fürth am 27. Mai auf die Welt. Einmal ist besonders, zweimal außergewöhnlich, aber dreimal in Folge kaum zu glauben, so das Klinikum auf Instagram. Das Antenne Bayern Verkehrszentrum. Wir wollen, dass ihr gut ankommt. Die A3 Nürnberg-Passau bleibt in beiden Richtungen gesperrt wegen einer Großbaustelle zwischen dem Kreuz Deggendorf und Hengersberg. Ihr werdet hier umgeleitet über die U18 bzw. U83. Dann haben wir die A72 Hof Richtung Plauen. Die ist aktuell wegen einer Unfallaufnahme gesperrt zwischen Hoftöpen und dem Dreieck Hochfranken. Und noch die A9 Berlin Richtung Nürnberg. Bitte aufpassen. Zwischen Münchberg Süd und Gefrees, hier gab es gerade eben einen Unfall. Die Unfallstelle ist noch ungesichert. Bitte denkt hier an die Rettungsgasse. Die neuesten Blitzer bayernweit nur bei uns stehen auf der B85 bei Sulzbach-Rosenberg, in Rosenheim in der Miesbacher Straße und in Füssen hier in der Tiroler Straße. Wenn ihr noch was habt, Staus oder Blitzer, ihr erreicht uns immer kostenlos unter der 0800 994 9000. Gute Fahrt euch.
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3: Das Antenne Bayern Verkehrszentrum, wir wollen, dass ihr gut ankommt. Die A3 haben wir in Nürnberg-Passau, die bleibt das ganze Wochenüber in beiden Richtungen gesperrt. Zwischen dem Kreuz Deggendorf und Tengersberg, hier laufen Bauarbeiten. Ihr werdet umgeleitet über die U18 und die U83. Dann haben wir die A9 in Berlin Richtung Nürnberg, bitte aufpassen. Zwischen Münchberg Süd und Gefrees läuft auf der rechten Spur eine Unfallaufnahme. Und die A93 Weiden-Holledau, hier in beiden Richtungen Gefahr durch Rehe auf der Fahrbahn zwischen Regenstauf und Regensburg-Nord. Die neuesten Blitzer bayernweit nur bei uns stehen auf der B85 bei Sulzbach-Rosenberg, in Rosenheim in der Miesbacher Straße und in Füssen hier in der Tiroler Straße. Wenn ihr noch was habt, Staus oder Blitzer, ihr erreicht uns immer kostenlos unter der 0800 994 9000. Gute Fahrt euch.
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0: Das Antenne Bayern Wetter. Im Moment ist es fast überall im Freistaat noch regnerisch. Erst früh morgens werden die Wolken dann weniger. Die Werte gehen runter auf 15 bis 11 Grad. Heute am Samstag, da wechseln sich nach letzten Schauern Wolken und dann immer mehr Sonne ab. Die Höchstwerte heute erreichen 20 Grad im nördlichen Bergland und bis zu 27 Grad in Alpennähe.
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0: mit Hendrik Daum. Grüß Gott. Mit einer Gala-Vorstellung hat Andreas Obst seinen FC Bayern München am Abend zum ersten Sieg in der Finalserie der Basketball-Bundesliga geführt. Beim 102:94 gegen Alba Berlin steuerte der rechtzeitig von einem heftigen Infekt genesene Welt- und Europameister 33 Zähler zum Erfolg der Bayern bei. Das zweite Match steigt am Sonntag erneut im Münchner SAP-Garden. Danach zieht die Serie nach Berlin. Meister ist, wer zuerst 3 Partien gewinnt. Mit Kanada hat am Abend der zweite Gastgeber der Fußball-WM sein erstes Spiel absolviert. In Toronto kamen die Kanadier zu einem 1:1 Unentschieden gegen Bosnien-Herzegowina. Und um 3 Uhr heute Nacht unserer Zeit startet dann auch der dritte Gastgeber USA ins WM-Turnier. Die US-Boys sind in Los Angeles gegen Paraguay gefordert. Und auch hier gibt's vor Spielbeginn eine eigene Eröffnungszeremonie, unter anderem mit Superstar Katy Perry. Frauen und Kinder besser vor sexueller Gewalt schützen. Das war ein zentrales Thema der Justizministerkonferenz in Hamburg. Die Ressortchefs von Bund und Ländern wollen unter anderem längere Verjährungsfristen für schwere Sexualdelikte. Sur Tassovali mit den Einzelheiten.
1: Konkret soll die Verjährungsfrist für schwere sexuelle Übergriffe von bisher 5 auf 20 Jahre steigen. Außerdem wollen die Justizminister erreichen, dass geplante Sexualstraftaten künftig früher aufliegen, auch dann, wenn sie in Chatgruppen oder auf Online-Plattformen vorbereitet werden. Wer von solchen Plänen erfährt, soll sie künftig melden müssen.
0: Der Iran und die USA haben sich offenbar auf ein Rahmenabkommen für einen Frieden geeinigt. Das zumindest verkündete Pakistans Premier Sharif. Vorgestern bereits hatte US-Präsident Trump von Fortschritten in den Verhandlungen über ein Kriegsende gesprochen. US-Angaben zufolge hat sich der Iran bereit erklärt, sein Atomprogramm einzustellen und das bereits angereicherte Uran zu zerstören und abzutransportieren. Iranische Medien bestreiten allerdings eine derartige Erklärung. Der Münchner Flughafen bleibt für Fernzüge weiter unerreichbar. Die Hoffnungen auf eine Behelfslösung haben sich zerschlagen. Eine Prüfung der Deutschen Bahn hat ergeben, dass ICE-Züge nicht auf der bestehenden Trasse für S-Bahnen und Regionalzüge fahren können. Die Bahn hofft jetzt weiter auf den seit Jahrzehnten angedachten Bau einer neuen Trasse, auf der ICE-Züge den zweitgrößten deutschen Flughafen dann erreichen könnten. Und das trendet gerade online. Google muss für falsche Antworten seiner eigenen KI gerade stehen. Das hat das Landgericht München 1 entschieden. In dem Fall hatten 2 Münchner Verlage geklagt, weil Googles Übersicht mit KI sie fälschlicherweise mit Betrugsmaschen und Abo-Fallen in Verbindung gebracht hatte. Laut der Richter haftet der Konzern dann direkt für die Rufschädigungen. Das Antenne Bayern Verkehrszentrum. Wir wollen, dass ihr gut ankommt. Die A3 Nürnberg-Passau bleibt das ganze Wochenende über in beiden Richtungen gesperrt. Zwischen dem Kreuz Deggendorf und Hengersberg. Hier laufen Bauarbeiten. Ihr werdet umgeleitet über die U18 und die U83. Dann schauen wir auf die A9 Nürnberg Richtung Berlin. Hier gab es einen Unfall im Baustellenbereich, und zwar zwischen dem Dreieck Bayreuth-Kulmbach und Bad Berneck-Himmelkron. Dann die A93 Weiden-Holledau. Bitte aufpassen in beiden Richtungen. Hier immer noch zwischen Regenstauf und Regensburg-Nord-Rehe auf der Fahrbahn. Und die A96 Lindau Richtung München, hier bitte aufpassen, da liegt ein totes Reh auf der Straße zwischen Eitrach und dem Kreuz Memmingen. Die neuesten Blitzer bayernweit nur bei uns stehen in Bad Berneck im Fichtelgebirge auf der B303, in Nürnberg am Klosterbach und in Rosenheim, hier in der Miesbacher Straße. Wenn ihr noch was habt, Staus oder Blitzer, ihr erreicht uns immer kostenlos unter der 0800 994 9000. Gute Fahrt euch.
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0: Landesantenne Bayern, Verkehrszentrum. Wir wollen, dass ihr gut ankommt. Die A3 Nürnberg-Passau bleibt das ganze Wochenende über in beiden Richtungen gesperrt. Zwischen dem Kreuz Deggendorf und Hengersberg hier laufen Bauarbeiten. Ihr werdet umgeleitet über die U18 und die U83. Dann schauen wir auf die A9 Nürnberg Richtung Berlin. Hier gab es einen Unfall im Baustellenbereich und zwar zwischen dem Dreieck Bayreuth-Kulmbach und Bad Berneck-Himmelkron. Dann die A93 Weiden, Holledau, bitte aufpassen. In beiden Richtungen hier immer noch zwischen Regenstauf und Regensburg-Nord-Rehe auf der Fahrbahn. Und die A96 Lindau Richtung München, hier bitte aufpassen. Da liegt ein totes Reh auf der Straße zwischen Aitrach und dem Kreuz Memmingen. Die neuesten Blitzer bayernweit nur bei uns stehen in Bad Berneck im Fichtelgebirge auf der B303, in Nürnberg am Klosterbach und in Rosenheim, hier in der Miesbacher Straße. Wenn ihr noch was habt, Staus oder Blitzer, ihr erreicht uns immer kostenlos unter der 0800 994 9000. Gute Fahrt euch.
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3: Das Antenne Bayern Wetter. Im Moment ist es fast überall im Freistaat noch regnerisch. Erst früh morgens werden die Wolken dann weniger. Die Werte gehen runter auf 15 bis 11 Grad. Heute am Samstag, da wechseln sich nach letzten Schauern Wolken und dann immer mehr Sonne ab. Die Höchstwerte heute erreichen 20 Grad im nördlichen Bergland und bis zu 27 Grad in Alpennähe.
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3: Mit Hendrik Daum, grüß Gott. Der Münchner Flughafen bleibt für Fernzüge weiter unerreichbar. Die Hoffnungen auf eine Behelfslösung haben sich jetzt zerschlagen. Eine Prüfung der Deutschen Bahn hat ergeben, dass ICE-Züge nicht auf der bestehenden Trasse für S-Bahnen und Regionalzüge fahren können. Die Bahn hofft jetzt weiter auf den seit Jahrzehnten angedachten Bau einer neuen Trasse, auf der ICE-Züge den zweitgrößten deutschen Flughafen dann erreichen könnten. Mit Kanada hat am Abend der zweite Gastgeber der Fußball-WM sein erstes Spiel absolviert. In Toronto kamen die Kanadier zu einem 1:1 Unentschieden gegen Bosnien-Herzegowina. Und in einer Stunde startet dann auch der dritte Gastgeber USA in die Fußball-Weltmeisterschaft.